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1: Ich bin Dirk Zeitler. Die USA planen eine öffentliche Militärhinrichtung per Livestream. US-Verteidigungsminister Hegseth hat bestätigt, dass die Exekution von Nidal Hassan am 3. Dezember in Fort Hood übertragen werden soll. Trump hat die Hinrichtung genehmigt. Hassan hat 2009 bei einem Massaker auf dem Militärstützpunkt 13 Menschen getötet und 32 verletzt. Es wäre die erste US-Militärhinrichtung seit über 60 Jahren. Nach der Abgeordnetenhauswahl in Berlin haben Linke, Grüne und SPD bekannt gegeben, Sondierungsgespräche über eine mögliche Regierung aufzunehmen. Als Grundlage haben die drei Parteien eine Vereinbarung zu den Themen Antisemitismus und organisierter Kriminalität getroffen.
2: Wir stärken jüdisches Leben und wir nehmen keinen Kontakt zu Personen aus der organisierten Kriminalität auf. Wer sich nicht dran hält, fliegt aus der Regierung oder gleich ganz aus der Partei. Dass so eine Vereinbarung nötig ist, liegt an der Berliner Linkspartei, deren Wahlsieg unter anderem ein Clanchef mitgefeiert hatte. Innerhalb von Grünen und SPD gibt es Warnungen vor einer Zusammenarbeit. Jan-Henner Reitze, Nachrichtenredaktion.
1: Wegen hoher Lebenshaltungskosten und der Konjunkturschwäche kämpfen immer mehr Menschen mit unbezahlten Rechnungen. Im vergangenen Jahr sei der Anteil der Verbraucher mit Zahlungsstörungen auf 8,1% gestiegen. Das zeigt eine Schufa-Auswertung.
3: Die Experten sehen noch keine richtige Verschuldungskrise, aber der Schufa werden von Unternehmen oder Banken deutlich mehr Fälle gemeldet. Viele Menschen tauchen zum allerersten Mal mit Zahlungsproblemen auf. Ihr Anteil wuchs um 12%. Es wurden auch mehr Privatinsolvenzen beantragt, mehr als die Hälfte davon von 30- bis 49-Jährigen und weitere 13% von 20- bis 29-Jährigen. Gründe für den Anstieg der Überschuldung sind laut Schufa vor allem die höheren Preise für Lebensmittel und Energie. Ursula Winkler, Nachrichtenredaktion.
1: Bei einer Waffenkontrolle in der Oberpfalz sind eine Mitarbeiterin und ein Mitarbeiter des Landratsamts Neumarkt erschossen worden. Das teilte die Polizei mit. Der bewaffnete Tatverdächtige hielt sich in der Nacht immer noch in einem Wohnhaus in Berngau verschanzt. Der Mann soll bei einer routinemäßigen Überprüfung auf die beiden Beschäftigten geschossen haben.
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1: Ich bin Dirk Zeitler. Nach den tödlichen Schüssen auf zwei Behördenbeschäftigte bei einer Waffenkontrolle in der Oberpfalz hat die Polizei den mutmaßlichen Täter festgenommen. Der 60-Jährige wurde dabei durch Schüsse leicht verletzt, wie eine Polizeisprecherin sagte. Ersten Erkenntnissen zufolge hatte der Tatverdächtige in Berngau bei einer routinemäßigen Überprüfung die beiden Mitarbeiter des Landratsamts Neumarkt erschossen. Mit Gentests kann abgeklärt werden, ob ein Kind mit Down-Syndrom auf die Welt kommen könnte. Wird die Methode mehr und mehr zur Regel? Der Bundestag fordert jetzt eine bessere Datengrundlage und will ein Monitoring einführen.
2: Früher sind werdende Eltern ein großes Risiko eingegangen, um herauszufinden, ob ihr Kind das Down-Syndrom hat. Per Nadel wurde Fruchtwasser durch die Bauchdecke entnommen. Seit einigen Jahren ist es möglich, stattdessen das Blut der Mutter zu untersuchen, deutlich risikoärmer und teils sogar eine Kassenleistung. Eine Gruppe von Abgeordneten aus mehreren Fraktionen will nun untersuchen lassen, ob der Test, der für Einzelfälle gedacht war, bereits zur Routine wird. Die Sorge ist, dass sich Schwangere möglicherweise zu der Untersuchung gedrängt fühlen könnten und Schwangerschaftsabbrüche zunehmen. Ursula Winkler, Nachrichtenredaktion.
1: Nach der Abgeordnetenhauswahl in Berlin haben Linke, Grüne und SPD bekannt gegeben, Sondierungsgespräche über eine mögliche Regierung aufzunehmen. Als Grundlage haben die drei Parteien eine Vereinbarung zu den Themen Antisemitismus und organisierter Kriminalität getroffen.
3: Wir stärken jüdisches Leben und wir nehmen keinen Kontakt zu Personen aus der organisierten Kriminalität auf. Wer sich nicht dran hält, fliegt aus der Regierung oder gleich ganz aus der Partei. Dass so eine Vereinbarung nötig ist, liegt an der Berliner Linkspartei, deren Wahlsieg unter anderem ein Clanchef mitgefeiert hatte. Innerhalb von Grünen und SPD gibt es Warnungen vor einer Zusammenarbeit. Jan-Henner Reitze, Nachrichtenredaktion.
1: Die Anfang Dezember geplante Erschießung eines zum Tode verurteilten Attentäters auf einem Militärstützpunkt im US-Bundesstaat Texas soll per Livestream übertragen werden. Das bestätigte ein Beamter aus dem Pentagon. Der frühere Psychiater des US-Heeres hat 2009 bei einem Massaker auf dem Militärstützpunkt 13 Menschen getötet. Es wäre die erste US-Militärhinrichtung seit über 60 Jahren.
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1: Ich bin Dirk Zeitler. Nach den tödlichen Schüssen auf zwei Behördenbeschäftigte bei einer Waffenkontrolle in der Oberpfalz hat die Polizei den mutmaßlichen Täter festgenommen. Der 60-Jährige wurde dabei durch Schüsse leicht verletzt, wie eine Polizeisprecherin sagte. Ersten Erkenntnissen zufolge hatte der Tatverdächtige in Berngau bei einer routinemäßigen Überprüfung die beiden Mitarbeiter des Landratsamts Neumarkt erschossen. Wegen hoher Lebenshaltungskosten und der Konjunkturschwäche kämpfen immer mehr Menschen mit unbezahlten Rechnungen. Im vergangenen Jahr sei der Anteil der Verbraucher mit Zahlungsstörungen auf 8,1% gestiegen. Das zeigt eine Schufa-Auswertung.
2: Die Experten sehen noch keine richtige Verschuldungskrise, aber der Schufa werden von Unternehmen oder Banken deutlich mehr Fälle gemeldet. Viele Menschen tauchen zum allerersten Mal mit Zahlungsproblemen auf. Ihr Anteil wuchs um 12%. Es wurden auch mehr Privatinsolvenzen beantragt, mehr als die Hälfte davon von 30- bis 49-Jährigen und weitere 13% von 20- bis 29-Jährigen. Ursula Winkler, Nachrichtenredaktion.
1: Die bevorstehende Grippewelle wird traditionell für steigende Krankentage unter Beschäftigten sorgen. Über das ganze Jahr betrachtet sorgen aber vor allem psychische Erkrankungen für Fehlzeiten im Job und das mit langen Ausfallzeiten. Das geht aus einer Auswertung der AOK hervor.
3: Auch wenn Atemwegserkrankungen weiterhin die häufigste Ursache für Krankmeldungen sind, sie dauern meist nicht lange. Die meisten sind bei Grippe oder Erkältung im Schnitt knapp 6 Tage krankgeschrieben. Beschäftigte mit psychischen Erkrankungen fehlten dagegen im vergangenen Jahr durchschnittlich fast einen Monat. Besonders betroffen davon sind laut der AOK-Studie Beschäftigte in Callcentern und in der Pflege- oder Kinderbetreuung. Als größte Risikofaktoren für Depressionen oder Burnout sehen Experten neben der Dauerbelastung und ständigen Erreichbarkeit im Job auch politische Krisen. Diana Kramer, Nachrichtenredaktion.
1: Linke, Grüne und SPD in Berlin setzen ihre Sondierungsgespräche fort. Heute geht es ums Geld, konkret um den Landeshaushalt. Die Haushaltslage des Landes gilt als sehr angespannt. In den kommenden Jahren drohen Milliardenlöcher im Etat. Fraglich ist, wie dann die Wahlversprechen der Linken finanziert werden sollen.
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1: Ich bin Katrin Müller. Patientinnen und Patienten sollen künftig schneller einen Facharzttermin bekommen. Das planen Union und SPD im Zuge der Gesundheitsreform. Kassenärztechef Andreas Gassen warnt allerdings vor zu hohen Erwartungen. Eine Termingarantie sei eine Nebelkerze, sagte er dem Podcast Lebensretter der Björn-Steiger-Stiftung. Gassen glaubt, dass es nicht funktioniert, dass jeder zu jeder Zeit bei jedem Facharzt, wo er hin möchte, einen Termin garantiert bekommt. Union und SPD wollen ein verbindliches Steuerungssystem über die Hausarztpraxen einführen. Das soll eine Termingarantie darstellen, wie es im Koalitionsvertrag heißt. Nach tödlichen Schüssen auf Behördenmitarbeiter in Berngau in der Oberpfalz hat die Polizei in der Nacht den mutmaßlichen Täter festgenommen. Er hatte zwei Mitarbeitende des Landratsamts Neumarkt erschossen.
2: Der Mann und die Frau wollten am Nachmittag eine routinemäßige Waffenkontrolle durchführen. Da eröffnete der 60-Jährige das Feuer. Anschließend verschanzte er sich in seinem Wohnhaus. Gegen 2.20 Uhr in der Nacht dann der Zugriff. Polizeisprecherin Corinna Wild.
3: Das ist durch ein schlagartiges Eindringen von unseren Spezialkräften der Fall gewesen. Und so konnte man dann den mutmaßlichen Schützen überwältigen und letztendlich dann auch festnehmen.
2: Motiv und weitere Hintergründe sind noch unklar. Moritz Einzel, Nachrichtenredaktion.
1: Wer bekommt in diesem Jahr den Friedensnobelpreis? Das wird am Vormittag in der norwegischen Hauptstadt Oslo verkündet. Die Jury hatte diesmal die Wahl aus 287 Kandidatinnen und Kandidaten. Deutlich weniger als im vergangenen Jahr.
4: Einen klaren Favoriten gibt es in diesem Jahr nicht, auch wenn mit Donald Trump, Papst Leo und der Witwe des russischen Oppositionspolitikers Alexei Nawalny wieder prominente Namen gehandelt werden. Das Friedensforschungsinstitut PRIO in Oslo tippt, dass der Preisträger in diesem Jahr weniger kontrovers sein wird. Was die Welt nun brauche, sei ein Preis, der die Bedeutung der internationalen Zusammenarbeit betone. Eine Organisation, die mit humanitärer Hilfe arbeitet, könnte so ein Kandidat sein. Aus Oslo, Sigrid Harms.
1: In Berlin setzen Linke, Grüne und SPD heute ihre Sondierungsgespräche fort. Dabei soll es um den Landeshaushalt gehen. Die finanzielle Lage Berlins ist sehr angespannt. Im Haushalt fehlen Milliarden. Da ist es fraglich, wie Wahlversprechen vor allem von Seiten der Linken bezahlt werden sollen.
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5: Ziemlich ungemütlich heute hier bei uns in Stadt- und Landkreis. Es ist grau, es ist aktuell noch trocken, aber im Laufe des Morgens fängt es dann an zu regnen. Und Richtung Vormittag regnet es auch immer kräftiger. Bis zum Nachmittag bleibt es nass, also da müssen wir immer wieder mit Regen rechnen. Dann gibt es mal eine trockene Phase, dann gegen Abend kann es auch noch mal regnen. Dazu kommt ordentlich Wind. Das alles heute bei maximal 13 Grad und am Abend bleibt es dann so bei Temperaturen um die 13 Grad. Morgen sieht es freundlicher aus, vor allem morgen früh und am Vormittag. Da wechseln sich Sonne und Wolken ab, also da starten wir recht freundlich ins Wochenende. Später am Nachmittag kann es auch noch mal so ein bisschen regnen, das dann bei Temperaturen um die 14 Grad. Und der Sonntag bleibt auch eher etwas grauer, wechselhafter. Also ab und zu kommt da mal kurz die Sonne raus, aber echt nur kurz. Und am Nachmittag, da kann es dann am Sonntag auch immer mal wieder so ein bisschen regnen. Das dann bei Temperaturen um die 12 Grad. 9 Grad messen wir aktuell hier bei uns in Osnabrück, bei euch im Boom, das sind 10 in Germhütte und Bissendorf. Da messen wir auch 9 Grad.
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5: Eine Meldung habe ich da für euch, und zwar eine Sperrung hier vor Osnabrück. Die Ellerstraße, die ist ab heute wegen Bauarbeiten voll gesperrt, voraussichtlich bis nächste Woche Mittwoch. Und es wird geblitzt im Landkreis heute in und um Melle. Und wenn ihr irgendwelche Verkehrsmeldungen für uns habt, vielleicht sitzt ihr schon im Auto, seid unterwegs Richtung Arbeit, gerne einfach mal Bescheid geben bei uns. 0541 750 400 oder schickt eine WhatsApp, dann bitte an 015788533187. Ich wünsche euch eine gute und vor allem sichere Fahrt, kommt gut an.
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5: 4:06 haben wir es. Jetzt kommt ihr erstmal gut raus aus dem Bett mit Startklar, mit mir, Verena Morris. Euch einen wunderschönen guten Morgen.

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1: Ja, da haben sich die meisten drauf gefreut. Na, zumindest alle Schülerinnen und Schüler. Letzter Schultag heute vor den Herbstferien in Niedersachsen. Dann sind sie endlich da, die Ferien. Und das merkt ihr heute und am Wochenende vor allem auf den Straßen. In 5 Bundesländern geht es nämlich heute in die Ferien. 3 weitere sind schon seit einer Woche raus. Macht zusammen 8 Bundesländer mit Herbstferien. Entsprechend voll könnte es also auf den Autobahnen werden. Vor allem im Norden heißt das mehr Autos, mehr Reiseverkehr, möglicherweise auch mehr Stau. Ne? Der ADAC, der rechnet vor allem auf den wichtigen Nord-Süd-Verbindungen heute das gesamte Wochenende mit Verzögerungen. Es gibt Menschen, die ihre Freizeit nicht auf dem Sofa verbringen, sondern mit Kindern und Jugendlichen, also im Sportverein, im Zeltlager, in Jugendgruppen oder bei ganz neuen Projekten. Und genau diese Menschen, die sollen jetzt mal ordentlich gefeiert werden. Der Jugendring Osnabrücker Land, der vergibt nämlich heute zum 17. Mal den Jugendförderpreis. Ausgezeichnet werden Einzelpersonen, Gruppen, Vereine und Initiativen, die sich mit ganz viel Herzblut ehrenamtlich für Kinder und Jugendliche einsetzen. Ein Buch, das Geschichten erzählt und gleichzeitig so ein bisschen auch was zurückgeben möchte. Heute wird im Osnabrücker Rathaus ein ganz besonderes Buchprojekt vorgestellt. Auf Augenhöhe Respekt heißt das Buch. Und darin kommen Menschen mit ganz unterschiedlichen Lebensgeschichten zu Wort. Darunter auch Menschen, die schwierige Zeiten erlebt haben. Dazu gibt es Beiträge von Autorinnen und Autoren. Bekannte Persönlichkeiten hier aus Osnabrück. Gefeiert wird das Ganze heute um 16:30 Uhr. Im Friedenssaal im Rathaus gemeinsam mit Oberbürgermeisterin Katharina Pötter, ganz vielen anderen Menschen, die an dem Projekt mitgewirkt haben. Und das Ganze hat auch einen sozialen Gedanken. Der komplette Erlös aus dem Buch geht an Solita, ein Angebot der sozialen Dienste für wohnungslose Frauen in Osnabrück. Und dann gucken wir nochmal aufs Wochenende, denn in Osnabrück wird am Wochenende das Rathaus ziemlich pink. Die Stadt setzt damit nämlich ein Zeichen zum Weltmädchentag. Der ist am Sonntag, schon morgen Abend wird das Rathaus deshalb kräftig pink angestrahlt. Also es geht um Rechte von Mädchen, darum auch auf die besonderen Herausforderungen aufmerksam zu machen, mit denen Mädchen weltweit zu kämpfen haben. Und auch hier vor Ort gibt es Angebote für Mädchen und junge Frauen. Was fällt euch da ein? Vielleicht das Frauennacht-Taxi, ne? Oder auch das Mädchenzentrum. Wenn ihr jetzt mehr über den Weltmädchentag und die Aktion hier in Osnabrück erfahren möchtet, morgen zwischen 11 und 14 Uhr informieren Plan International und der Arbeitskreis Mädchenarbeit auf dem Domplatz. Da könnt ihr hingehen.
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22 Minuten nach 6 am Freitagmorgen, OS Radio 104,8 ist hier. Wir freuen uns alle aufs Wochenende. Und Sonntag ist nichts mit Füße hochlegen und Sofa für die Volleyballerin vom VC Osnabrück. Heißt es nämlich ab nach Oldenburg, ran ans Netz, rein ins Pokalvergnügen. Ab 11 Uhr wartet nämlich da die Pokalendrunde. Also, ganz viel Konkurrenz gibt's da aus Emlichheim, unter anderem auch aus Oldenburg und Bremen. Gespielt wird jeder gegen jede. Heißt, ganz viele Spiele könnt ihr euch da angucken. Wenig Pause gibt's, hoffentlich jede Menge Grund zum Jubeln. Und für den VCO geht's um den Pokalsieg und dann natürlich auch das Ticket für den deutschen Verbandspokal. Alle Einzelheiten dazu und weitere Nachrichten hier aus der Region, aus Stadt und Landkreis. Gleich in 7 Minuten um 6:30 in den lokalen Nachrichten mit Hinterkopf.

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1: Mit Hinak Gramm. Jugendring Osnabrücker Land vergibt Jugendförderpreis und Volleyballclub Osnabrück vor Pokalwochenende. Zum 17. Mal vergibt der Jugendring Osnabrücker Land heute seinen Jugendförderpreis. In Schwagsdorf in der Gemeinde Osterkappeln zeichnet er Menschen aus, die sich in besonderer Weise im Ehrenamt engagiert haben. Es geht um Gruppen oder Einzelpersonen, die sich mit außergewöhnlichem Einsatz, Herzblut und Verantwortungsbewusstsein für die junge Generation in der Region engagieren. Vorschläge konnte man bis zum 28. September einreichen. Dank seiner Sponsoren kann der Jugendring Osnabrücker Land Preisgelder in Höhe von 4.000 Euro verteilen. Wer ist der Schnellste in der Wasserrutsche im Bramscher Hasebad? Die Stadtwerke Bramsche richten am Samstag wieder das Wettrutschen im Hasebad aus. Das Turnier beginnt morgen um 14 Uhr und endet um 17 Uhr. Mitmachen können Kinder und Jugendliche zwischen 6 und 17 Jahren. Das Hasebad sagt, es gebe Preise für alle Altersklassen zu gewinnen. Es ist die 8. Ausgabe des Bramscher Wettrutschens. In Bissendorf feiert die Feuerwehr am Wochenende Jubiläum. Die Jugendfeuerwehr wird 30 Jahre alt. Seit 1996 machen dort Jugendliche ab 10 Jahren aus den 4 Ortsfeuerwehren Bissendorf, Ellerbeck, Jeggen und Schledehausen mit. Sie lernen dort unter anderem, wie Brandschutz und technische Hilfe funktionieren und bereiten sich auf den späteren Ernstfall vor. Bei der Jubiläumsfeier am Samstag werden außerdem Jugendflammenabzeichen verliehen und auf die vergangenen 30 Jahre angestoßen. Für die Volleyballerinnen des VC Osnabrück steht am Sonntag die Pokalendrunde des Nordwestdeutschen Volleyballverbands an. In Oldenburg trifft der VCO im Turnier unter anderem auf die Teams aus Emlichheim und Eute sowie auf Oldenburg und Bremen. Gespielt wird ab 11 Uhr nach dem Modus Jeder gegen jeden. Für den VCO geht es dabei nicht nur um den Pokalsieg und die Qualifikation für den deutschen Volleyballverbandspokal, sondern auch darum, den gesamten Kader einzusetzen und sich weiter einzuspielen.
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2: Guten Tipp von mir, Regenschirm heute nicht vergessen, denn es wird ziemlich ungemütlich da draußen. Jetzt aktuell ist es noch trocken, aber im Laufe des Morgens fängt es dann an zu regnen, Richtung Vormittag auch mal ein bisschen kräftiger. Bis zum Nachmittag müssen wir immer wieder mit Regen rechnen. Dazu sind viele dichte Wolken am Start, also die Sonne gibt es heute nicht zu sehen. Dann am Nachmittag gibt es mal trockene Phasen, bevor es dann abends wieder ein bisschen nass wird. Das alles heute bei Top-Temperaturen von 13 Grad und am Abend, da bleibt es dann bei um die 13 Grad. Morgen sieht es erstmal freundlich aus, also wir starten mit Sonne ins Wochenende, in den Samstag. Die scheint nämlich immer wieder am Vormittag. Später am Nachmittag kommt ein bisschen Regen dazu. Das dann bei Temperaturen um die 14 Grad. Und am Sonntag wird es auch eher so ein bisschen grauer. Da zeigt sich die Sonne zwischendurch mal ganz kurz. Am Vormittag, nachmittags kann es dann auch immer wieder regnen bei Temperaturen um die 12 Grad. Aktuell messen wir hier bei uns in Osnabrück 10 Grad. Bei euch in Wallenhorst und Bad Lasens auch 10. In Osterkappeln, da messen wir 9.
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2: Eine Meldung habe ich für euch. Die Ellerstraße hier bei uns in Osnabrück, die ist ab heute wegen Bauarbeiten voll gesperrt. Das Ganze geht voraussichtlich bis nächste Woche Mittwoch. Das ist dann der 14. Oktober und geblitzt wird im Landkreis heute in und um Melle. Und wenn ihr gerade noch Verkehrsmeldungen für uns entdeckt habt, vielleicht seid ihr auch schon unterwegs mit dem Auto, habt einen Stau gesehen, weiteren Blitzer, gerne einfach mal Bescheid geben bei uns. 0541 750 40 0. Könnt es auch eine WhatsApp schicken, dann bitte an 0157 88 533 187. Ich wünsche euch eine gute und vor allem sichere Fahrt. Kommt gut an.
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2: Kurz nach 6:30 haben wir es. Lasst euch den Kaffee schmecken. Ne? Und die große Frage heute Morgen ist, wer bekommt den Friedensnobelpreis 2026? 287 Kandidatinnen und Kandidaten stehen da zur Auswahl. Und natürlich steht auch die große Frage im Raum, hat US-Präsident Donald Trump eine Chance? Heute um 11 wird die Entscheidung in Oslo bekannt gegeben und darüber spreche ich gleich mit meiner Kollegin Sigrid Harms, die berichtet nämlich für uns aus Oslo. Also mehr dazu um 6:45. Ich bin Verena Morris. Schönen Freitag.

0: 6:41 Uhr, ihr hört OS Radio 104,8. Einen schönen Freitag wünsche ich euch. Und es wird ein spannender Vormittag. Wer bekommt in diesem Jahr den Friedensnobelpreis? Das wird nämlich heute um 11 Uhr in der norwegischen Hauptstadt Oslo verkündet. Die Jury hatte diesmal die Wahl aus 287 Kandidatinnen und Kandidaten. Deutlich weniger übrigens als im letzten Jahr. Und wie die Chancen für wen so stehen, wer da alles so nominiert ist, darüber spreche ich jetzt mit meiner Kollegin Sigrid Harms. Die berichtet für uns aus Oslo. Sigrid, wer ist denn jetzt nominiert für den diesjährigen Friedensnobelpreis?
1: Ja, das ist ja offiziell nicht bekannt. Das Nobelkomitee hält die Listen der Nominierten nämlich 50 Jahre lang geheim. Aber es gibt ja immer wieder Leute, die öffentlich machen, wen sie vorschlagen. Und demzufolge dürften US-Präsident Donald Trump, Papst Leo, die Klimaaktivistin Vanessa Nakate aus Uganda und Julia Nawalnaja, die Witwe des russischen Oppositionspolitikers Alexei Nawalny, nominiert worden sein. Bei den Organisationen sehen die Wettbüros die Emergency Response Rooms in Sudan und Save the Children ganz vorn.
0: Also du hast es gerade gesagt, unter anderem nominiert sein soll Donald Trump und auch Papst Leo. Bleiben wir mal bei Trump. Hat er eine Chance?
1: Also wenn du mich fragst, eher nicht. Alfred Nobel wollte, dass der Friedenspreis an jemanden vergeben wird, der zur Verbrüderung der Völker und zur Förderung des Friedens beiträgt. Das Friedensforschungsinstitut PRIO hier in Oslo geht deshalb davon aus, dass in diesem Jahr eher Organisationen ausgezeichnet werden, die auf Zusammenarbeit setzen. Die vielen Konflikte in der Welt zeigen uns die Folgen des Krieges und wie wertvoll internationale Zusammenarbeit ist, sagt der PRIO-Chef Håkon Jelløf.
0: Gucken wir noch mal aufs letzte Jahr. Da hat Maria Corina Machado aus Venezuela den Friedensnobelpreis bekommen, ihn Donald Trump gewidmet. Das war ziemlich peinlich, ne?
1: Ja, das war es, auch wenn niemand vom Nobelkomitee öffentlich dazu Stellung genommen hat. PRIO-Chef Jelløf glaubt nicht, dass der Ruf des Friedensnobelpreises darunter gelitten hat, aber er ist sicher, dass man diesmal eher vorsichtig in seiner Wahl ist. Ich glaube, dass sich das Komitee in diesem Jahr für einen weniger umstrittenen Preisträger entscheiden wird, gerade weil die Wahl im vergangenen Jahr so kontrovers war. Und ein Preisträger, der mit humanitärer Hilfe arbeite, fände eher breite Zustimmung.
0: So, jetzt steigt die Spannung. Um 11 Uhr wird bekannt gegeben, wer in diesem Jahr den Friedensnobelpreis bekommt. Ob es eine Überraschung gibt und ob Donald Trump am Ende leer ausgeht, das erfahren wir dann im Laufe des Vormittags. Erstmal hierher vielen Dank, Sigrid Harms, für die Einschätzung aus Oslo.
1: Ja, gerne. Tschüss.

An gewisse Sachen können wir uns, glaube ich, ein Leben lang erinnern. So auch unsere Führerscheinprüfung. Da kann ich mich übrigens noch sehr gut dran erinnern. Der Führerschein ist ja mittlerweile echt ein teurer Spaß geworden. Die Bundesregierung will das jetzt ändern, die Kosten ordentlich runterbringen. Aber was heißt denn das jetzt eigentlich konkret für alle, die gerade Fahrstunden sammeln oder vielleicht vor der ersten Theoriestunde stehen? Verkehrsminister Steffen Bilger, der nennt jetzt erstmals konkrete Zahlen. Mehrere hundert Euro könnten drin sein. Im besten Fall sogar bis zu 1.000 Euro Ersparnis. Ich finde, das klingt sehr gut. Mehr dazu und was sonst noch los und wichtig ist hier an diesem Freitagmorgen deutschlandweit, weltweit, das erfahrt ihr gleich in 8 Minuten um 7 Uhr.

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1: Ich bin Katrin Müller. Patientinnen und Patienten sollen künftig schneller einen Facharzttermin bekommen. Das planen Union und SPD im Zuge der Gesundheitsreform. Kassenärztechef Andreas Gassen warnt allerdings vor zu hohen Erwartungen. Eine Termingarantie sei eine Nebelkerze, sagte er dem Podcast Lebensretter der Björn Steiger Stiftung.
2: Arzttermine zum Wunschtermin jederzeit, das kann nicht funktionieren, sagt Gassen. Er schlägt stattdessen vor, dass vor allem medizinisch dringende Fälle schneller versorgt werden, unabhängig davon, ob jemand gesetzlich oder privat versichert ist. Union und SPD planen ein neues System, um das Warteproblem zu lösen. Danach sollen Patienten erstmal zum Hausarzt gehen und der überweist sie dann, wenn nötig, zum Facharzt. Claudia Wächter, Nachrichtenredaktion.
1: Die geplante Erschießung eines zum Tode verurteilten Attentäters auf einem Militärstützpunkt im US-Bundesstaat Texas soll per Livestream übertragen werden. Das bestätigte US-Verteidigungsminister Pete Hegseth auf der Plattform X.
3: Die letzte öffentliche Hinrichtung in den USA liegt fast ein Jahrhundert zurück. 1936 war das, noch vor dem Zweiten Weltkrieg. Deshalb ist die Aufruhr nun groß. 2009 hat ein damaliger Psychiater des US-Heeres auf einem Militärstützpunkt 13 Menschen getötet. Anfang Dezember soll er nun hingerichtet werden und das soll über einen Livestream gezeigt werden. Den demokratischen Senator Chris Murphy erinnert das an die Terrormiliz Islamischer Staat. Öffentliche Hinrichtung bezeichnet er als mittelalterlich. Franziska Spieker, Washington.
1: Heute wird bekannt gegeben, wer den Friedensnobelpreis bekommt. Die Jury wählt aus 287 Kandidatinnen und Kandidaten aus. Auch US-Präsident Donald Trump soll wieder unter den Nominierten sein. Dass er den Preis bekommt, der als wichtigste Auszeichnung der Welt gilt, dürfte jedoch in diesem Jahr genauso unwahrscheinlich sein wie im letzten. Den Führerschein machen könnte bald günstiger werden. Verkehrsminister Steffen Bilger hat erstmals konkrete Zahlen genannt. Fahrschüler könnten mehrere hundert Euro sparen, im besten Fall sogar bis zu 1.000 Euro. Das sagte Bilger der Welt. Aktuell kostet der Führerschein der Klasse B im Schnitt rund 3.400 Euro. Mehr digitaler Unterricht und weniger Bürokratie sollen die Kosten senken. Die neuen Regeln sollen möglichst Anfang 2027 greifen.
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4: Viele dichte Wolken sind heute am Start. Wir müssen immer wieder mit Regen rechnen. Jetzt aktuell ist es noch trocken, aber im Laufe des Morgens fängt es dann an zu regnen. Es regnet bis zum Nachmittag, am Vormittag auch ein bisschen kräftiger. Dann gibt es mal eine kurze Regenpause. Am Abend kann es nochmal kurz nass werden. Und das alles heute bei Top-Temperaturen von 13 Grad. Wind kommt übrigens auch noch dazu. Morgen sieht es dann freundlicher aus, vor allem morgen Vormittag. Da starten wir mit ganz viel Sonne ins Wochenende. Sonne und Wolken wechseln sich da ab. Später am Nachmittag kann es nochmal so ein bisschen regnen. Maximal 14 Grad bekommen wir morgen aufs Thermometer. Am Sonntag sind es um die 12 Grad. Da zeigt sich vormittags vielleicht nochmal kurz die Sonne. Sonst sind aber doch eher einige dichte Wolken am Start am Sonntag. Und gegen Nachmittag kann es auch noch leicht schauern. 10 Grad messen wir aktuell. Hier bei uns in Osnabrück, bei euch in Quakenbrück und Bad Rothenfelde sind es auch 10 Grad. In Belm, da messen wir 9.
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4: Vorsicht bitte, ein Müllsack auf der A30 Bad Oeynhausen Richtung Osnabrück zwischen dem Kreuz Osnabrück Süd und Osnabrück Nahne. Da bitte aufpassen, da liegt ein Müllsack rum. Dann ist die B218 Bramsche Richtung Osnabrück zwischen Bramsche Nord und Bramsche Zentrum gesperrt. Da laufen Bergungsarbeiten, da hat es einen Unfall gegeben. Und die Ellerstraße hier bei uns in Osnabrück, die ist ab heute auch wegen Bauarbeiten gesperrt. Voraussichtlich bis nächste Woche Mittwoch. Geblitzt wird im Landkreis auch in und um Melle. Und wenn ihr jetzt noch irgendwelche Verkehrsmeldungen für uns entdeckt habt, auf dem Weg zur Arbeit, gerne einfach mal Bescheid geben bei uns. 0541 750 400 oder ihr schickt eine WhatsApp an 0157 88 533 187. Ich wünsche euch eine gute und vor allem sichere Fahrt.
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4: Am Freitagmorgen, 7:04 haben wir es und Museen klingen ja erstmal nach leisen Räumen, nach alten Bildern, bloß nichts anfassen. Das muss es aber nicht unbedingt sein. Im Landkreis Osnabrück können Kinder und Jugendliche jetzt nämlich auf Museumsschatzsuche gehen. Die bekommen Rallyebogen in die Hand, es gibt knifflige Fragen und am Ende eventuell dann auch noch eine kleine Belohnung. Wie das Ganze funktioniert, welche Museen da so mitmachen, warum so eine Rallye auch mehr kann, als nur Kinder bei Laune zu halten. Das alles klären wir gleich in der nächsten halben Stunde um kurz nach 7. Vielleicht auch so ein guter Tipp jetzt für die Herbstferien, ne? Ich bin Verena Morris.

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1: 12:07 haben wir es am Freitag und die Tage werden kürzer. Da draußen wird es kühler, ungemütlicher und damit steigt auch irgendwie die Lust auf gemütliche Beschäftigung drin. Eine Idee wäre da zum Beispiel ein Museumsbesuch, vielleicht ja jetzt in den Herbstferien. Ne? Heute ist ja letzter Schultag. Klingt für Kinder und Jugendliche vielleicht ja erstmal, nicht nach dem spannendsten Plan fürs Wochenende oder für die Ferien, aber genau das wird das Kulturbüro hier im Landkreis Osnabrück ändern. Und zwar mit einer Museumsrallye. Die Idee, Kinder und Jugendliche können Museen hier im Landkreis auf eigene Faust entdecken, also spielerisch mit Fragen, kleinen Aufgaben. Es geht jetzt nicht darum, möglichst viele Punkte zu sammeln, vielmehr soll die Rallye neugierig machen auf Geschichte, Kunst, Kultur, auf Dinge, die man vielleicht sonst einfach übersehen hätte. Und wie genau die Museumsschatzsuche funktioniert, erklärt Katharina Pfaff vom Kulturbüro des Landkreises Osnabrück.
2: Deine Museumsschatzsuche verbindet die Museen im Landkreis Osnabrück miteinander und schafft ein gemeinsames Angebot zum spielerischen Erkunden für Kinder und Jugendliche. Die Aktion gab es schon in den letzten 5 Jahren, sie wurde aber jedes Jahr neu aufgelegt und endete dann mit einer Verlosung. Ab sofort bieten wir die Aktion aber dauerhaft an und haben damit keine Verlosung mehr, sondern versenden ein Geschenk aus einem Museumsshop für jede erfolgreiche Teilnahme. Was auch neu ist, ist, dass die konkreten Museen und deren Fragen nicht mehr im Rallyebogen selbst stehen, sondern digital abrufbar sind.
1: Das Ganze ist jetzt nicht in Stein gemeißelt, also die Rallye kann immer wieder angepasst verändert werden. Die Aufgaben können also auf dem aktuellen Stand gehalten werden und auch die Materialien, die müssen jetzt nicht jedes Mal irgendwie komplett neu produziert werden. Wer jetzt Lust bekommen hat, selbst auf Museumsschatzsuche zu gehen, der kann ganz unkompliziert teilnehmen, den Rallye-Bogen bekommen. Den gibt es in den teilnehmenden Museen. Bei den Touristinfos auch online. Jetzt natürlich noch die Frage, welche Museen machen da überhaupt mit?
2: Aktuell sind 22 Museen im Landkreis Osnabrück dabei und darunter sind die Schwerpunkte regionale Geschichte, Archäologie, Volkskunde, Kunst, Natur und Technik. Jedes der teilnehmenden Museen hat natürlich seinen ganz eigenen Schwerpunkt, aus dem die Rallye-Teilnehmenden dann wählen können. Außerdem gibt es darunter größere Museen wie die Varusschlacht, das NBZ Alfsee oder das Automuseum Melle, aber auch kleinere, zum größten Teil ehrenamtlich geführte Museen wie zum Beispiel das Meierhaus in Bern, die alte Mädchenschule in Osterkappeln oder das Uhrenmuseum in Bad Iburg.
1: Also da sind die verschiedensten Museen dabei und es lohnt sich, da auch mitzumachen bei der Rallye und nicht nach dem ersten Museum wieder aufzugeben, dann auch weitere Museen sich da anzuschauen. Denn wer innerhalb eines Jahres gleich 3 teilnehmende Museen besucht, die Fragen auf dem Rallye-Bogen richtig beantwortet, die Lösung dann beim Kulturbüro einreicht, der bekommt eine kleine Belohnung. Hinter der Aktion steckt natürlich mehr als jetzt nur so ein bisschen Rätselspaß. Ne? Kinder und Jugendliche sollen Museen kennenlernen. Zwar nicht als Orte, an denen man leise irgendwie von Vitrine zu Vitrine läuft, sondern als Orte zum Entdecken, zum Staunen, zum Ausprobieren. Warum Museen gerade für junge Besucherinnen und Besucher so wichtig sind, das erklärt jetzt nochmal Katharina Pfaff.
2: Was Museen besonders macht, ist die direkte Begegnung mit den originalen Objekten. Und diese können einerseits geschichtliche Ereignisse oder technische Sachverhalte erklären, aber andererseits haben sie natürlich auch ihren eigenen Reiz, den sie bei den Besuchenden ausüben können und sie damit in ihren Bann ziehen. Bestenfalls wird mit der Aktion bei Kindern und Jugendlichen der ganz eigene Forschungsdrang im Museum angesprochen. Vor Ort kann man ja dann auch ganz leicht mit den Mitarbeitenden noch in Austausch treten und viel mehr erfahren, was dann noch über die Ausstellung hinausgeht. Mit der Rallye wollen wir für diese Interessen natürlich die Tür öffnen.
1: Ja, und vielleicht schon eine gute Idee jetzt für die Herbstferien. Wer jetzt in den nächsten Tagen und den nächsten 2 Wochen Lust hat auf eine kleine Entdeckungstour, der kann sich den Rallye-Bogen einfach schnappen, loslegen, 3 Museen innerhalb eines Jahres und ein paar Fragen beantworten. Vielleicht dabei den ganz persönlichen Museumsschatz entdecken. Das wäre doch eine gute Idee jetzt vielleicht für die Herbstferien. Alle Infos zur Museumsrallye, zu den teilnehmenden Museen.

0: Wunderschönen Freitagmorgen wünsche ich euch. Guten Morgen oder einfach nur Moin. Aber Moin ist nicht gleich Moin, oder?
1: Guten Morgen, hier ist Frühbrück, das Frühstück aus Osnabrück für Osnabrück mit Osnabrückern, mit Christine, guten Morgen.
2: Guten Morgen.
1: Mit René, guten Morgen.
3: Moin.
1: Und mit der Cora, guten Morgen. René, Moin ist nicht gleich Moin, ne?
3: Moin ist nicht gleich Moin, nein. Also es gibt ja auch Moin Moin, Moinsen.
1: Welches ist das Schlimmste?
3: Das allerschlimmste Moin ist das Moin Moin.
1: Warum?
3: Weil da merkst du, das ist ein Tourist. Weil der sagt dann immer Moin Moin, der sabbelt dann schon zu viel. Mhm. Und in Norddeutschland sabbelst du nicht so viel.
2: Aber in Ostfriesland sagen die tatsächlich Moin Moin,
3: sehr, dann
2: oder?
3: Ist das ein Sabbelheini.
2: Okay, ja, ich habe halt eine Freundin, die kommt daher und da ist das so.
3: Ja, dann ist deine Freundin eine Quatschtante vielleicht.
2: Ja.
3: Du weißt es.
1: Und Moinsen ist doch Moinsen eigentlich...
3: Moinsen ist ja so, was geht.
1: Ja, ich wollte sagen, das ist doch so eine Sache, ja. die kam doch in meiner Jugend auf.
3: Ja.
1: Und wann zieht man lang?
3: Ich glaube, das ist dann auch so, was machst du denn gerade oder so? Moin.
1: Ich glaube, Moin ist eher, ja, ich habe dich gesehen, aber ich habe gerade keinen Bock zu reden. Oder?
3: Ja, ich finde es aber gut, dass wir in Osnabrück so gerade so bei der Grenze sind. Ne? Also so in NRW, da wird ja wieder kein Moin gesagt. Ne?
1: Was sagt man denn da? Guten Tag.
3: Weiß ich nicht.
1: Guten Tag, guten und
3: Tag,
1: auf Wiedersehen.
3: Hallo. Grüezi miteinander. Also noch ein bisschen weiter.
1: Also ich finde es ja verrückt. Ne? Ich bin ja in der Nähe von Bremen aufgewachsen und Moin hat man da, also kann man sagen, aber es hat sich auch immer sehr abgewechselt mit Hallo.
3: Hm. Ich finde, es ist auch sehr verbindet einen. Wir waren jetzt gerade in Holland im Urlaub und auf dem Campingplatz und dann sind da Leute aus Bremen, Vechta, Osnabrück und dann sehen die halt natürlich auch dein Nummernschild und dann kommen die, laufen die an dir vorbei und sagen Moin.
1: Bremen, Vechta, Osnabrück, also das würde... Moin-Dreieck, das bekannte Moin-Dreieck.
3: Ja, oder was auch immer woher, ne? Aber keine Ahnung, der Mensch, der aus Dortmund kommt oder so, der sagt nicht Moin halt, ne?
1: Aber was sagst du denn, wenn du Moin zum Reingehen sagst und was sagst du zum Rausgehen?
3: Tschüss.
1: Eigentlich passt das.
2: Aber ich meine, dass hier auch in Osnabrück das Moin erst jetzt so die letzten Jahre gekommen ist. Das war früher überhaupt nicht bekannt. Überhaupt nicht.
1: Christina hat grüß Gott gesagt.
3: Ja, das liegt daran, dass die Nordsee...
2: Hallo, guten Tag.
3: Das liegt am Klimawandel, weil die Nordsee näher zu
2: uns kommt. Das muss so sein. Also das kenne ich wirklich nur aus den letzten Jahren und ich lebe hier schon lange. Also ganz komisch.
1: Das ist sehr interessant.
2: Ja.
3: Tja.
1: Ei, René?
3: Moin. Mindestens auf den Punkt gegart, ja.
2: Ja, ein Kaffee passt dazu auch immer. Zum Moin.
1: Schönes Wochenende. Tschüss.

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1: Mit Hinak Gramm. Jugendring Osnabrücker Land vergibt Jugendförderpreis und Volleyballclub Osnabrück vor Pokalwochenende. Zum 17. Mal vergibt der Jugendring Osnabrücker Land heute seinen Jugendförderpreis. In Schwagsdorf in der Gemeinde Osterkappeln zeichnet er Menschen aus, die sich in besonderer Weise im Ehrenamt engagiert haben. Es geht um Gruppen oder Einzelpersonen, die sich mit außergewöhnlichem Einsatz, Herzblut und Verantwortungsbewusstsein für die junge Generation in der Region engagieren. Vorschläge konnte man bis zum 28. September einreichen. Dank seiner Sponsoren kann der Jugendring Osnabrücker Land Preisgelder in Höhe von 4.000 Euro verteilen. Wer ist der Schnellste in der Wasserrutsche im Bramscher Hasebad? Die Stadtwerke Bramsche richten am Samstag wieder das Wettrutschen im Hasebad aus. Das Turnier beginnt morgen um 14 Uhr und endet um 17 Uhr. Mitmachen können Kinder und Jugendliche zwischen 6 und 17 Jahren. Das Hasebad sagt, es gebe Preise für alle Altersklassen zu gewinnen. Es ist die 8. Ausgabe des Bramscher Wettrutschens. In Bissendorf feiert die Feuerwehr am Wochenende Jubiläum. Die Jugendfeuerwehr wird 30 Jahre alt. Seit 1996 machen dort Jugendliche ab 10 Jahren aus den 4 Ortsfeuerwehren Bissendorf, Ellerbeck, Jeggen und Schledehausen mit. Sie lernen dort unter anderem, wie Brandschutz und technische Hilfe funktionieren und bereiten sich auf den späteren Ernstfall vor. Bei der Jubiläumsfeier am Samstag werden außerdem Jugendflammenabzeichen verliehen und auf die vergangenen 30 Jahre angestoßen. Für die Volleyballerinnen des VC Osnabrück steht am Sonntag die Pokalendrunde des Nordwestdeutschen Volleyballverbands an. In Oldenburg trifft der VCO im Turnier unter anderem auf die Teams aus Emlichheim und Eute sowie auf Oldenburg und Bremen. Gespielt wird ab 11 Uhr nach dem Modus Jeder gegen jeden. Für den VCO geht es dabei nicht nur um den Pokalsieg und die Qualifikation für den deutschen Volleyballverbandspokal, sondern auch darum, den gesamten Kader einzusetzen und sich weiter einzuspielen.
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2: So, am liebsten würden wir uns das heute gemütlich machen, zu Hause auf dem Sofa mit einer heißen Tasse Tee. Ne? Absolutes Herbstfeeling ist da heute nämlich angesagt. Es ist ungemütlich draußen, es ist windig. Regen kommt nachher noch dazu im Laufe des Morgens. Da fängt es nämlich an zu regnen. Am Vormittag ein bisschen kräftiger. Bis zum Nachmittag müssen wir immer wieder mit Regen rechnen. Dann gibt es mal so ein paar kleinere trockene Abschnitte. Am Abend kann es dann wieder regnen. Also da werden wir vielleicht noch mal nass. Das alles heute bei Top-Temperaturen von 13 Grad. Also es ist heute so ein typischer Herbsttag draußen. Morgen wird es schon wieder besser. Morgen Vormittag gibt es einen Sonne-Wolken-Mix. Da sieht es richtig gut aus. Da starten wir auf jeden Fall mit Sonne ins Wochenende. Später am Nachmittag kann es noch mal so ein bisschen regnen bei Temperaturen um die 14 Grad. Und am Sonntag schafft es das Thermometer dann nur noch auf maximal 12 Grad. Da zeigt sich vormittags vielleicht noch mal ganz kurz die Sonne. Sonst ist der Sonntag eher so ein bisschen grau und bedeckt. Und am Nachmittag kann es dann auch noch mal ein bisschen regnen. 10 Grad messen wir aktuell. Hier bei uns in Osnabrück, bei euch in Fürstenau, Hasbergen und Melle, da sind es auch 10 Grad.
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2: Die B218 Bramsche Richtung Osnabrück, die ist nach wie vor zwischen Bramsche Nord und Bramsche Zentrum gesperrt. Da laufen nämlich Bergungsarbeiten, da hat es einen Unfall gegeben. Und die Ellerstraße hier bei uns in Osnabrück, die ist auch ab heute gesperrt wegen Bauarbeiten. Das Ganze voraussichtlich bis nächste Woche Mittwoch. Dann fehlen noch die Blitzer, die habe ich natürlich noch für euch, stehen im Landkreis heute in und um Melle. Wenn ihr aber jetzt noch irgendwelche Verkehrsmeldungen für uns habt, Staus, Blitzer, Gefahrenmeldungen, gerne einfach mal Bescheid geben bei uns. 0541 750 400 oder schickt eine WhatsApp, dann bitte an 0157 88 533 187. Ich wünsche euch eine gute und vor allem sichere Fahrt. Also falls ihr gerade unterwegs seid, kommt gut an.
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2: Pferde, Ponys, Trödel, Kirmes, jede Menge norddeutsches Markttreiben. Ich glaube, der ein oder andere von euch weiß auf jeden Fall, um was es jetzt hier geht. Und zwar geht es um den Hunteburger Ponymarkt, der ist nämlich jetzt an diesem Wochenende. Heute geht's los. Es ist mittlerweile schon der 58. norddeutsche Ponymarkt mit Viehauftrieb, Gewerbeschau, Schnäppchen, natürlich ganz viel Schnack. Was euch da jetzt so erwartet die nächsten Tage, das erklären wir gleich mal in den Veranstaltungstipps. Ich bin Verena Morris, euch einen schönen Freitag.

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1: Was haben Pferde, Ponys, Schafen, Ziege, Trüttel, Kirmes und jede Menge Leute gemeinsam? Jawohl, genau, sie treffen sich dieses Wochenende alle in Hunteburg. Von heute bis Sonntag steigt nämlich da der 58. norddeutsche Ponymarkt. Und der Name, der ist da absolut Programm. Also morgen früh geht's schon ganz früh los. Ab 6 Uhr werden Pferde, Ponys, Schafe und Ziegen auf den Markt gebracht. Also Wecker stellen, morgen mal früh raus am Wochenende, ne? Ab 8 Uhr ist dann richtig was los. Da gibt es eine Gewerbeschau, einen Trödelmarkt. Natürlich auch der traditionelle Tierhandel. Also da wird geguckt, gefeilscht, gefachsimpelt, vermutlich auch mal so ein bisschen mehr versprochen, als später irgendwie gehalten wird, ne? Und wer mit dem besten Preis nach Hause gehen will, braucht offenbar nicht zwingend eine App. Nein, da reicht vielleicht auch einfach mal nur so ein Handschlag, ne? Dazu gibt es Kirmes, Essen, es gibt Getränke, jede Menge Gelegenheit zum Schnacken, zum Feiern. Kurz gesagt, 3 Tage Marktstimmung, wie man das so kennt und liebt vom Ponymarkt. Also, wenn ihr am Wochenende noch nichts vorhabt, dann ab nach Hunteburg. Der Ponymarkt startet heute. Und wer weiß, ne, vielleicht, ganz vielleicht, kommt ihr ja mit einem Schnäppchen nach Hause, mit dem ihr vorher irgendwie überhaupt nicht gerechnet habt. Vielleicht ja mit einer Ziege oder einer

Mit Anastasia und OS Radio 104,8 seid ihr auf dem Weg zur Arbeit. Ein letztes Mal für die meisten von euch diese Woche. Ne? Dann haben wir es geschafft, dann ist Wochenende. Und das Wochenende wird spannend. Vielleicht habt ihr ja was Tolles vor. Aber dieser Freitagvormittag, der wird auch sowas von spannend. Denn die große Frage heute Vormittag ist, wer bekommt den Friedensnobelpreis? Heute um 11 wird es spannend, da wissen wir mehr. Dann fällt nämlich in Oslo die Entscheidung. 287 Kandidatinnen und Kandidaten stehen da zur Auswahl. Das sind übrigens deutlich weniger als im letzten Jahr. Und dann ab 11 wissen wir, wer da das große Rennen gemacht hat. Ob es da eventuell eine Überraschung gibt. Mehr dazu und weitere Nachrichten aus Deutschland und der Welt gleich in 5 Minuten bei uns um 8. Schönen guten Morgen.

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1: Ich bin Katrin Müller. Mit einer Reform will die Bundesregierung den Führerschein günstiger machen. Doch wie viel können Fahrschüler künftig tatsächlich sparen? Bundesverkehrsminister Steffen Bilger hat jetzt konkrete Zahlen genannt. Es sollen mehrere hundert Euro, im besten Fall sogar bis zu 1.000 Euro sein, sagte Bilger der Welt.
2: Im bundesweiten Schnitt kostet der Führerschein aktuell rund 3.400 Euro, teilweise aber auch deutlich mehr. Hier soll die Reform gegensteuern. Mit mehr digitalem Unterricht und weniger Sonderfahrten über Land und nachts zum Beispiel und weniger Papierkram. Regional wird es bei den Kosten aber weiter Unterschiede geben, sagt Verkehrsminister Bilger. Und es wird auch immer Fahrschüler geben, die mehr Fahrstunden brauchen als andere. Stand jetzt sollen die neuen Regeln im neuen Jahr in Kraft treten. Bundestag und Bundesrat müssen noch zustimmen. Diana Kramer, Nachrichtenredaktion.
1: Heute wird bekannt gegeben, wer den Friedensnobelpreis bekommt. Die Jury wählt aus 287 Kandidatinnen und Kandidaten aus. Auch US-Präsident Donald Trump soll wieder unter den Nominierten sein. Dass er den Preis bekommt, der als wichtigste Auszeichnung der Welt gilt, dürfte jedoch in diesem Jahr genauso unwahrscheinlich sein wie im letzten. Nach tödlichen Schüssen auf Behördenmitarbeiter in Berngau in der Oberpfalz hat die Polizei in der Nacht den mutmaßlichen Täter festgenommen. Er hatte zwei Mitarbeitende des Landratsamts Neumarkt erschossen.
3: Der Mann und die Frau wollten am Nachmittag eine routinemäßige Waffenkontrolle durchführen. Da eröffnete der 60-Jährige das Feuer. Anschließend verschanzte er sich in seinem Wohnhaus. Gegen 2.20 Uhr in der Nacht dann der Zugriff. Polizeisprecherin Corinna Wild.
4: Das ist durch ein schlagartiges Eindringen von unseren Spezialkräften der Fall gewesen. Und so konnte man dann den mutmaßlichen Schützen überwältigen und letztendlich dann auch festnehmen.
3: Motiv und weitere Hintergründe sind noch unklar. Moritz Einzel, Nachrichtenredaktion.
1: Wer zum Facharzt muss, soll möglichst schnell einen Termin bekommen, egal wie er versichert ist, so die Pläne der Bundesregierung. Der Chef der Kassenärztlichen Bundesvereinigung, Andreas Gassen, warnt allerdings vor zu hohen Erwartungen an die geplante Termingarantie für Facharztbesuche. Dies sei eine Nebelkerze, sagte er dem Podcast Lebensretter der Björn-Steiger-Stiftung. Gassen ist dafür, erstmal nur Notfälle schnell an die jeweiligen Fachärzte weiterzuüberweisen.
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5: Typisch herbstlich ist es heute hier bei uns in Stadt- und Landkreis. Da wollen wir uns am liebsten drin verkriechen mit einer kuscheligen Decke aufs Sofa und einer heißen Tasse Tee. Es ist nämlich ganz schön ungemütlich, grau bedeckt, regnerisch. Mit Regen müssen wir den ganzen Tag rechnen bis zum Nachmittag. Dann gibt es mal so ein paar kleinere trockene Abschnitte. Am Abend kann es dann wieder regnen. Wind kommt noch dazu. Das alles heute bei Top-Temperaturen von 13 Grad. Die gibt es übrigens dann auch heute Abend aufs Thermometer. Morgen wird es dann aber schon wieder freundlicher, vor allem morgen früh und am Vormittag. Da sieht es richtig gut aus, da wechseln sich Sonne und Wolken ab. Nachmittags kann es dann auch ein bisschen regnen, windig ist es morgen auch, am Sonntag übrigens auch. Da zeigt sich auch vormittags mal kurz die Sonne. Nachmittags müssen wir am Sonntag dann auch immer wieder mit Schauern rechnen bei Temperaturen um die 12 Grad. 10 Grad messen wir aktuell hier bei uns in Osnabrück, bei euch in Bersenbrück und Landorf auch. In Bad Essen, da messen wir 9 Grad.
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5: Die Ellerstraße hier bei uns in Osnabrück, die ist seit heute gesperrt wegen Bauarbeiten. Voraussichtlich das Ganze bis nächste Woche Mittwoch. Und dann habe ich die Blitzer für euch, die stehen im Landkreis heute in und um Melle. Und wenn ihr jetzt noch irgendwelche Verkehrsmeldungen für uns habt, Staus, Blitzer, Gefahrenmeldungen, gerne einfach mal Bescheid geben bei uns. 0541 750 400 oder schickt eine WhatsApp. Dann bitte an 01 5788 533 187. Ich wünsche euch eine gute und vor allem sichere Fahrt.
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5: Am Freitagmorgen. 7:45 haben wir es und mehr als 60 Vereine, jede Menge Menschen, ein Lädenhof voller Leben. So sah es da letzte Woche Samstag aus, am 3. Oktober, am Tag der Deutschen Einheit. Es war das erste Bürgerfest hier bei uns in Osnabrück. Verschiedene Vereine aus den unterschiedlichsten Bereichen haben sich da vorgestellt. Wir waren ja auch am Start. Wir von OS Radio 104,8. Die konnten auch alle besuchen. Euch Musik wünschen bei uns. Wir spielen euch im Laufe der Sendung auch noch einige Musiktitel bzw. Musikwünsche von euch. Aber es waren auch andere Vereine dabei, von Sport und Sozialem über Computer, KI bis hin zu Europa. Und mein Kollege Markus Oberholthaus, der hat sich mal ins Tümmel gewagt, den einen oder anderen Verein sich geschnappt und wen er da so interviewt hat, was er rausgefunden hat, was die Vereine so machen, das hört ihr dann gleich bei uns in der nächsten halben Stunde um 7:45. Ich bin Verena Morris, euch einen schönen Freitag. 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

0: Die Idee dahinter, die war gut. Vereine aus Osnabrück bekommen eine Bühne, können zeigen, was sie eigentlich so machen. Genau das ist beim ersten Bürgerfest am Tag der Deutschen Einheit auch passiert. Auf dem Lädenhof, da waren mehr als 60 Vereine und Initiativen dabei und bei bestem Wetter entsprechend ganz viele Besucherinnen und Besucher. Auch wir von OS Radio 104,8 waren mit einem Stand vor Ort. Und mein Kollege Markus Oberholthaus, der hat sich mal umgeschaut und gefragt, wer ist denn hier eigentlich alles so dabei? Was steckt auch so hinter den Vereinen? Sein Rundgang ist natürlich nicht repräsentativ. Dafür waren es einfach viel zu viele Stände. Aber so ein paar interessante Entdeckungen hat er gemacht.
1: Nein, repräsentativ ist er tatsächlich nicht, der Rundgang. Dafür gab es zu viele Stände. Und an denen war dann auch meist so viel los, dass es nicht immer möglich war, jemanden zu finden, der mir sagen konnte, was das denn da für ein Verein ist, der sich da vorstellt. Hier und da bin ich aber doch ins Gespräch gekommen an den mehr als 60 Ständen, die es gab. An diesen mehr als 60 Ständen waren Vereine aus allen möglichen Bereichen. Die Sport mit Herz Stiftung zum Beispiel, die verbindet Sport und Soziales. Die Stiftung setzt sich dafür ein, Kindern und Jugendlichen aus finanziell benachteiligten Familien den Zugang zu Sport, Bewegung und Bildung zu ermöglichen. Dafür konnte man am Vereinstag Fußballtrikots und Fußballschuhe ersteigern, unter anderem von Werder Bremen. Wieso Werder Bremen, habe ich mich gefragt. Das hatte mit einem in Osnabrück guten alten Bekannten zu tun, wie Noah Ückmann von der Stiftung erklärt.
2: Also der Botschafter unserer Stiftung ist Daniel Thun, der ist ja Cheftrainer bei Werder Bremen für den Bereich Fußball. Und der hat uns diese Trikots und Schuhe und Handschuhe zur Verfügung gestellt. Und das ist natürlich eine super Möglichkeit, nochmal über eine Versteigerung hier, wo Leute ein bisschen Geld drauf bieten, die Gewinne wieder zurück in die Stiftung fließen zu lassen und am Ende den Kids diese Möglichkeiten zu bieten, bei unseren Projekten wieder mitzumachen, die sich das sonst nicht leisten können.
1: Das Besondere an den Trikots und Schuhen ist, dass sie allesamt von Profis signiert wurden, nachdem sie sie getragen hatten. Und natürlich wurden sie gewaschen und gereinigt, das versteht sich ja von selbst. Außerdem hat Noah mir mit einem kleinen Grinsen im Gesicht gesagt, dass es beim nächsten Mal auch Trikots des VfL Osnabrück gibt, die ersteigert werden können. Schließlich war Daniel Thun ja auch Trainer des VfL und last but not least kommt er aus Osnabrück. Um was ganz anderes ging es ein paar Meter weiter, da war der Stand des Chaos-Treffs Osnabrück. Der Name irritiert vielleicht etwas, das ist ganz einfach gesagt ein Verein für Computerinteressierte. Hannes Janot vom Verein hat mir gesagt, da treffen sich Menschen, die selber an Computern basteln, die sich mit digitaler Kunst befassen, aber auch über gesellschaftliche Entwicklung im digitalen Raum sprechen. Es sei schon sehr gemischt, was Menschen beim Chaos-Treff so machen.
3: Also manche suchen tatsächlich einfach nur Gesellschaft. Manche kommen zu zum Beispiel unserem digitalen Unabhängigkeitstag, wo man in Austausch kommen kann mit anderen Menschen, die versuchen, von den großen Tech-Konzernen loszukommen und davon unabhängig zu werden. Beispiel Facebook oder Windows, dass man da eben Alternativen ausprobiert und sich gegenseitig Unterstützung gibt und Erfahrungen austauscht.
1: Und natürlich sei auch KI gerade ein Riesenthema. Damit befasst sich die Europäische Union ja auch regelmäßig, womit wir bei der EU beim Bürgerfest sind. Da war ich kurz irritiert, als ich Michael Steinkamp vom Europe Direct Büro des Landkreises getroffen habe. Das ist ja kein Verein. Die Europa-Union aber, die ist ein Verein, eine pro-europäische Bürgerinitiative. In Osnabrück hat die Europa-Union etwa 75 Mitglieder. Bundesweit sind es ca. 16.000. Von den Vereinen ganz unterschiedlich organisiert, sagt Steinkamp.
4: In den ganzen, ja, früher hat man gesagt Ortsgruppen, aber wir sagen Kreisverbände. Wir machen Europa-Aktionen, wir versuchen mit den Menschen über Europa ins Gespräch zu kommen, teilweise auch niedrigschwellig. Auf dem Fest haben wir zum Beispiel ein neues Europa-Puzzle, um den Kontinent Europa zusammenzusetzen und darüber über Europa europäische Themen ins Gespräch zu kommen.
0: Sagt Michael Steinkamp von der Europa-Union. Sein Stand war einer von mehr als 60 beim ersten Bürgerfest hier bei uns in Osnabrück und mein Kollege Markus Oberholthaus hat davon nur so einen kleinen Ausschnitt mitgebracht, denn bei so vielen Vereinen und unterschiedlichen Angeboten kann ein Rundgang natürlich nicht repräsentativ sein. Aber eines hat sich gezeigt, ne, das Interesse, das war auf jeden Fall groß. Auf dem Lädenhof, da war so viel los. Wenn es also eine zweite Auflage des Bürgerfestes gibt, dann dürfte die Auswahl an Vereinen und wahrscheinlich auch die Zahl der Besucherinnen und Besucher eher noch größer werden. Und wir waren ja auch mit

0: schönen Freitag wünsche ich euch. Und gerade haben wir so ein bisschen mehr übers Bürgerfest gesprochen am 3. Oktober, am Tag der Deutschen Einheit. So einen kleinen Ausschnitt gezeigt, welche Vereine da unter anderem sich so vorgestellt haben, was sie so machen. Wir waren ja auch dabei und ihr konntet euch unter anderem auch Musik bei uns wünschen. Und deswegen gibt es jetzt den nächsten Musikwunsch.
1: Ja, hallo, ich bin Oliver und ich wünsche mir das Lied Imagine von John Lennon und grüße damit meine liebe Frau Maike, die heute auch hier auf dem Bürgerfest ist.

30 Jahre, das wird jetzt am Wochenende groß gefeiert bei der Jugendfeuerwehr in Bissendorf. Die feiert nämlich am Wochenende Geburtstag. Seit 96 lernen Jugendliche da ab 10 Jahren, wie man Brände löscht, Menschen hilft, im Ernstfall richtig anpackt. Mehr zum Jubiläum und weitere Nachrichten aus der Region, aus Stadt und Landkreis, gibt's dann gleich in 3 Minuten bei uns.

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1: Mit Hinak Gramm. Jugendring Osnabrücker Land vergibt Jugendförderpreis und Volleyballclub Osnabrück vor Pokalwochenende. Zum 17. Mal vergibt der Jugendring Osnabrücker Land heute seinen Jugendförderpreis. In Schwagsdorf in der Gemeinde Osterkappeln zeichnet er Menschen aus, die sich in besonderer Weise im Ehrenamt engagiert haben. Es geht um Gruppen oder Einzelpersonen, die sich mit außergewöhnlichem Einsatz, Herzblut und Verantwortungsbewusstsein für die junge Generation in der Region engagieren. Vorschläge konnte man bis zum 28. September einreichen. Dank seiner Sponsoren kann der Jugendring Osnabrücker Land Preisgelder in Höhe von 4.000 Euro verteilen. Wer ist der Schnellste in der Wasserrutsche im Bramscher Hasebad? Die Stadtwerke Bramsche richten am Samstag wieder das Wettrutschen im Hasebad aus. Das Turnier beginnt morgen um 14 Uhr und endet um 17 Uhr. Mitmachen können Kinder und Jugendliche zwischen 6 und 17 Jahren. Das Hasebad sagt, es gebe Preise für alle Altersklassen zu gewinnen. Es ist die 8. Ausgabe des Bramscher Wettrutschens. In Bissendorf feiert die Feuerwehr am Wochenende Jubiläum. Die Jugendfeuerwehr wird 30 Jahre alt. Seit 1996 machen dort Jugendliche ab 10 Jahren aus den 4 Ortsfeuerwehren Bissendorf, Ellerbeck, Jeggen und Schledehausen mit. Sie lernen dort unter anderem, wie Brandschutz und technische Hilfe funktionieren und bereiten sich auf den späteren Ernstfall vor. Bei der Jubiläumsfeier am Samstag werden außerdem Jugendflammenabzeichen verliehen und auf die vergangenen 30 Jahre angestoßen. Für die Volleyballerinnen des VC Osnabrück steht am Sonntag die Pokalendrunde des Nordwestdeutschen Volleyballverbands an. In Oldenburg trifft der VCO im Turnier unter anderem auf die Teams aus Emlichheim und Eute sowie auf Oldenburg und Bremen. Gespielt wird ab 11 Uhr nach dem Modus Jeder gegen jeden. Für den VCO geht es dabei nicht nur um den Pokalsieg und die Qualifikation für den deutschen Volleyballverbandspokal, sondern auch darum, den gesamten Kader einzusetzen und sich weiter einzuspielen.
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2: Viele Wolken hängen über der Region. Es regnet immer wieder bis zum Vormittag auch ein bisschen doller. Und wir müssen dann auch den Rest des Tages immer wieder mit Regen rechnen. Ab und zu gibt es mal so kleinere, trockene Phasen Richtung Nachmittag. Am Abend regnet es dann wieder und das dann alles heute bei Top-Temperaturen von 13 Grad. Dazu kommt noch Wind, also richtig herbstlich. Morgen sieht es aber schon wieder freundlicher aus, vor allem morgen früh und am Vormittag. Da starten wir mit ganz viel Sonne ins Wochenende. Da gibt es einen Sonne-Wolken-Mix. Später am Nachmittag kann es auch noch mal so ein bisschen regnen. Das dann bei Temperaturen um die 14 Grad und am Sonntag wird es noch ein bisschen kühler mit maximal 12 Grad. Auch da sind doch eher einige dichte Wolken am Himmel zu sehen. Wenn Sonne, dann gibt es die am Sonntagvormittag zu sehen. Der Nachmittag ist dann meist bedeckt und da kann es dann auch noch mal so ein bisschen schauern. 10 Grad messen wir aktuell hier bei uns in Osnabrück, bei euch in Neunkirchen auch. In Rulle und Bad Iburg, da messen wir 9 Grad.
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2: Die B218 Schwagsdorf Richtung Osterkappeln ist zwischen Kalkriese-Fennermoor in beiden Richtungen gesperrt. Da laufen nämlich Bergungsarbeiten. Und die Ellerstraße ist auch ab heute hier bei uns in Osnabrück gesperrt. Voraussichtlich das Ganze bis nächste Woche Mittwoch. Geblitzt wird im Landkreis auch in und um Melle. Und wenn euch jetzt noch was aufgefallen ist, ihr Verkehrsmeldung für uns habt, gerne einfach mal Bescheid geben. Entweder ruft ihr uns an 0541 750 400 oder ihr schickt eine WhatsApp an 015788533187. Ich wünsche euch eine gute und vor allem sichere Fahrt. Kommt gut an.
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2: Die gute Laune ist hoffentlich da bei euch, denn das Wochenende steht vor der Tür. Da freuen wir uns alle drauf. Und ihr könnt was richtig Cooles bei uns gewinnen. Gleich um 20:40 im Gewinnspiel. Es geht um einen ehemaligen Fußballweltmeister, einen jungen Mann. Um den geht es auch mit einer sehr bewegenden Geschichte. Und es geht um einen alten Telefonmast, an dem Wünsche in den Himmel geschickt werden. Das ist Christoph Kramers neuer Roman, Wolkenberührpunkt, so heißt er. Das ist eine Geschichte über zwei völlig unterschiedliche Leben. Verlust, Sehnsucht, die Frage, wo wir eigentlich unser Glück finden. Worum es da noch so geht im Buch Wolkenberührpunkt, dem neuen Buch von Christoph Kramer und wie ihr das gewinnen könnt, klären wir alles gleich um 9:15. Ich bin Verena Morris. Schönen Freitag.
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0: Christoph Kramer ist Fußball-Weltmeister, TV-Liebling und inzwischen auch Spiegel-Bestseller-Autor. Sein Debütroman Das Leben fing im Sommer an. Viele von euch haben diesen Roman gelesen, war ein absoluter Erfolg. Und genau rund um dieses Buch beginnt auch die Geschichte seines zweiten Romans, Wolkenberührpunkt, so heißt er. Denn am Erscheinungstag beobachtet Kramer einen jungen Mann, der sich sein Buch mit abgezählten Münzen kauft. Die Szene, die berührt ihn so sehr, dass er den Mann kurzerhand auf einen Kaffee einlädt. Und bei diesem Kaffee erfährt Kramer eine ziemlich besondere Lebensgeschichte. Was der junge Mann ihm erzählt und wie daraus jetzt Wolkenberührpunkt entstanden ist, das verraten euch Helke Michael und Jessica Martin. Danach könnt ihr den neuen Roman von Christoph Kramer bei uns gewinnen.
1: Silvester 1999. Überall zischt und knallt es und alle freuen sich auf das neue Jahrtausend. Auch Roman, der heimlich in seine Nachbarin und Mitschülerin verknallt ist.
2: Mira war dieses Mädchen in der Schulzeit, das es für jeden nur einmal gab und das man sich irgendwie nie anzusprechen traute. »Bitte, Liebe, liebe mich«, flüsterte er ins Schwarz seines Zimmers.
1: Doch dann bricht seine Welt auf einmal komplett zusammen, weil ihm seine Familie gesteht:
2: »Wir haben dich adoptiert, als du noch ganz klein warst.« Roman hörte es. Sein Herz stolperte. Warum hatten sie es ihm nur gesagt? Und warum jetzt? Was sollte er mit dieser Info anfangen? Sollte irgendetwas besser werden durch diese Wahrheit? Wem nützte sie?
1: Außerdem übergeben sie ihm ein in Zeitungspapier gewickeltes, handgeschriebenes Buch von seinen echten Eltern, das ihm von da an keine Ruhe mehr lässt.
2: Es war die Handschrift. Besonders das geschwungene J, das aussah wie ein Notenschlüssel. Er hatte dieses J schon einmal gesehen, da war er sich sicher. Stevie, sein bester Freund und der Einzige, dem er von dem Buch erzählt hatte, meinte, er bilde sich das nur ein. Aber Roman wusste, dass das nicht stimmte.
1: Aber zum Glück haben die beiden ihren Wolkenberührpunkt, einen alten Telefonmast, auf den sie jederzeit klettern können, um ihre Wünsche in die Welt zu schreien.
2: An der Innenseite des Masts, leicht verwaschen, stand in blauer Schrift: Der erste Wunsch bleibt geheim, weil der sich erfüllt. Darunter ein Sticker mit Platz für Träume. Und darunter Daten mit Initialen, die bis ins Jahr 1986 reichten. Roman strich mit den Fingern über die Buchstaben so zart, als könnten sie verschwinden.
0: Und ob sich Romans Wünsche tatsächlich erfüllen und was diese Begegnung auch bei Christoph Kramer ausgelöst hat, das könnt ihr ab sofort in seinem zweiten Buch Wolkenberührpunkt nachlesen. Das Buch ist bei Kiepenheuer und Witsch erschienen. 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

Schönen Freitag euch, 9:09. Ihr hört OS Radio 104,8 und Wolkenberührpunkt, so heißt der neue Roman von Christoph Kramer. Super sympathisch, der Mann, Fußballweltmeister. Wir lieben ihn irgendwie alle, wenn er Experte ist beim Fußball, bei der Nations League, bei der Weltmeisterschaft. Inzwischen ist er auch Spiegel-Bestseller-Autor. Sein Debütroman, Das Leben fing im Sommer an, war ein absoluter Erfolg. Viele von euch haben es auch gelesen. Und genau rund um dieses Buch beginnt auch die Geschichte jetzt zu seinem zweiten Roman, Wolkenberührpunkt, denn am Erscheinungstag beobachtet Kramer einen jungen Mann, der sich sein Buch mit abgezählten Münzen kauft. Die Szene, die berührt ihn so sehr, dass er den Mann kurzerhand auf einen Kaffee einlädt. Und bei diesem Kaffee erfährt Kramer eine ziemlich besondere Lebensgeschichte. Darum geht es im Buch Wolkenberührpunkt. Also ein ehemaliger Fußballweltmeister, ein junger Mann mit einer ziemlich bewegenden Geschichte und auch ein alter Telefonmast, auf dem Wünsche in den Himmel geschickt werden. Das klingt erstmal ungewöhnlich, ist aber jetzt die neue Geschichte von Christoph Kramer. Im Mittelpunkt stehen Christoph selbst, aber auch Roman, den Mann, den er kennengelernt hat. Zwei Männer, deren Leben echt kaum unterschiedlicher sein könnten. Roman hat als Kind einen ganz schweren Schicksalsschlag erlebt, sucht seitdem nach Antworten, nach einem geheimnisvollen J, nach einem Ort, an dem er dem Himmel ein Stück näher kommt. Kramer erzählt dabei von Verlust, Sehnsucht, Freundschaft, auch der Frage, was uns eigentlich so glücklich macht. Und auch die Begegnung der beiden Männer, die verändert was, also bei Roman, aber auch bei Christoph Kramer selbst. 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
1: Ich bin Katrin Müller. Wer zum Facharzt muss, soll möglichst schnell einen Termin bekommen, egal wie er versichert ist, so die Pläne der Bundesregierung. Der Chef der Kassenärztlichen Bundesvereinigung, Andreas Gassen, warnt allerdings vor zu hohen Erwartungen an die geplante Termingarantie für Facharztbesuche. Dies sei eine Nebelkerze, sagte er dem Podcast Lebensretter der Björn-Steiger-Stiftung. Gassen ist dafür, erstmal nur Notfälle schnell an die jeweiligen Fachärzte weiterzuüberweisen. Die geplante Erschießung eines zum Tode verurteilten Attentäters auf einem Militärstützpunkt im US-Bundesstaat Texas soll per Livestream übertragen werden. Das bestätigte US-Verteidigungsminister Pete Hegseth auf der Plattform X.
2: Die letzte öffentliche Hinrichtung in den USA liegt fast ein Jahrhundert zurück. 1936 war das, noch vor dem Zweiten Weltkrieg. Deshalb ist die Aufruhr nun groß. 2009 hat ein damaliger Psychiater des US-Heeres auf einem Militärstützpunkt 13 Menschen getötet. Anfang Dezember soll er nun hingerichtet werden und das soll über einen Livestream gezeigt werden. Den demokratischen Senator Chris Murphy erinnert das an die Terrormiliz Islamischer Staat. Öffentliche Hinrichtung bezeichnet er als mittelalterlich. Franziska Spieker, Washington.
1: In Oslo wird heute der diesjährige Friedensnobelpreis verliehen. Die Jury hatte diesmal die Wahl aus 287 Kandidatinnen und Kandidaten. Deutlich weniger als im vergangenen Jahr.
3: Einen klaren Favoriten gibt es in diesem Jahr nicht, auch wenn mit Donald Trump, Papst Leo und der Witwe des russischen Oppositionspolitikers Alexei Nawalny wieder prominente Namen gehandelt werden. Das Friedensforschungsinstitut PRIO in Oslo tippt, dass der Preisträger in diesem Jahr weniger kontrovers sein wird. Was die Welt nun brauche, sei ein Preis, der die Bedeutung der internationalen Zusammenarbeit betone. Eine Organisation, die mit humanitärer Hilfe arbeitet, könnte so ein Kandidat sein. Sigrid Hams, Oslo.
1: Den Führerschein machen könnte bald günstiger werden. Verkehrsminister Steffen Bilger hat erstmals konkrete Zahlen genannt. Fahrschüler könnten mehrere hundert Euro sparen, im besten Fall sogar bis zu 1.000 Euro. Das sagte Bilger der Welt. Aktuell kostet der Führerschein der Klasse B im Schnitt rund 3.400 Euro. Mehr digitaler Unterricht und weniger Bürokratie sollen die Kosten senken. Die neuen Regeln sollen möglichst Anfang 2027 greifen.
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4: Windig, ungemütlich und regnerisch, so sieht's heute aus hier bei uns in Stadt- und Landkreis. Also so typisches Herbstwetter. Der Herbst ist endlich da. Also ohne Regenschirm, Regenjacke, Regenhose geht heute gar nichts, denn den ganzen Tag müssen wir immer wieder mit Regen rechnen. Ab und zu Richtung Nachmittag gibt's mal ein paar trockene Abschnitte. Am Abend regnet's dann aber wieder. Das dann heute bei Top-Temperaturen von 13 Grad. Genauso sieht's auch heute Abend aus. Morgen früh, beziehungsweise am Vormittag sieht es richtig gut aus. Da starten wir erstmal mit Sonne ins Wochenende. Sonne und Wolken wechseln sich da ab. Bleibt aber auch windig morgen und gegen Nachmittag kann es da auch wieder so ein bisschen regnen. Temperaturen um die 14 Grad gibt es da aufs Thermometer. Am Sonntag wird es noch ein bisschen kühler mit maximal 12 Grad. Und da sieht es auch vormittags erstmal etwas freundlicher aus mit ein bisschen Sonnenschein. Nachmittags kann es dann immer wieder regnen. 10 Grad messen wir aktuell hier bei uns in Osnabrück, bei euch in Bramschehagen und Dissen. Da sind es 9 Grad.
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4: Die B218 Schwachsdorf Richtung Osterkappeln ist zwischen Kalkriese Fennermoor immer noch in beiden Richtungen gesperrt. Da laufen nämlich Bergungsarbeiten, da hat es einen Unfall gegeben. Und in Osnabrück ist die Ellerstraße gesperrt wegen Bauarbeiten. Das voraussichtlich bis nächste Woche Mittwoch. Geblitzt wird im Landkreis auch in und um Melle. Und wenn ihr jetzt noch Verkehrsmeldungen für uns habt, Staus, Blitzer, Gefahrenmeldungen, gerne einfach mal Bescheid geben bei uns. Entweder ruft ihr uns an 0541 750 400 oder ihr schickt eine WhatsApp an 015788533187. Ich wünsche euch eine gute und vor allem sichere Fahrt.
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4: Am Freitagmorgen, 8:45 haben wir es. Ich wünsche euch einen wunderschönen guten Morgen. Werner steht hier schon in den Startlöchern. Den gibt es nämlich gleich mit seinen Tipps und Terminen jetzt fürs Wochenende. Mehr dazu in wenigen Minuten.

0: Lady Gaga und Bruno Mars.
1: Was ist los in der Region? Werner weiß es.
0: Genau, und er freut sich genauso aufs Wochenende wie ich, denn ich habe es ja vorhin auch schon auf Instagram erzählt. Ich freue mich sehr, dass die Länderspielpause vorbei ist und dass der VfL Osnabrück morgen wieder spielt. Und zwar ist Dynamo Dresden zu Gast.
2: So, ich bin soweit. Der Sommer gibt nochmal so ein kleines Stell-Dich-Ein. Ganz so gut wird es ja nicht bleiben übers Wochenende, aber auch nicht schlecht. So, was haben wir am Wochenende? Der VfL spielt gegen Dynamo Dresden, 13 Uhr. Ich muss immer über diese Streichelzoo-Zeiten schmunzeln. 13 Uhr, da geht man in Streichelzoo, eigentlich nicht ins Stadion. Aber gut, aber viele freuen sich, da sind sie relativ schnell in der Kneipe hinterher. Und das Leben in Osnabrück pulsiert. Also ganz wichtiges Spiel gegen Dynamo Dresden, Brückentag. Werde ich auch im Stadion sein, werde ich mir nicht entgehen lassen. So, es läuft das Filmfest. Ich kann da wirklich nur empfehlen, das Programm ist wieder mal so umfangreich mit Programmpunkten. Weiß ich nicht, es sind glaube ich 150 Filme oder so. Leute, schlagt euch durchs Programm, geht auf die Internetseite, an der nächsten Ampel werdet ihr sicherlich da keine Infos bekommen. Also einfach das Programm als Flyer gibt das auch. Und dann sich nochmal was raussuchen am Freitag und Samstag. Samstag ist die Preisverleihung. Und am Sonntag 15 und 17.30 Uhr gibt es nochmal die Möglichkeit, die ausgezeichneten, die prämierten Filme zu schauen in der Lagerhalle. Die ganze Veranstaltung findet ja in mehreren Häusern statt. Lagerhalle, Haus der Jugendfilm, Theater Hasetor. Leute, schlagt euch durch. Tolle Veranstaltung, Filmfest, wunderbar. Leute, hallo Osnabrück, 2900 junge Menschen haben jetzt Osnabrück erobert, das Wintersemester hat begonnen, also wir freuen uns über neue Studenten und natürlich auch OS Radio 104,8, also die Studenten wissen, an dem Sender gibt es kein Vorbei, sonst sind die Scheine noch schwieriger zu erlangen an der Uni, ne? Also viel Spaß an der Uni Osnabrück, Osnabrück ist eine schöne Stadt, wenn man die richtigen Ecken und Kanten erobert. So, Filmfest hatten wir ja schon. Jetzt noch ein kleiner Kinotipp. Es ist nicht nur für die ältere Generation, obwohl der Film Alte Liebe, ne? Es gibt ja auch irgendwie mehrere Boote, die Alte Liebe heißen, ne? Und das Boot der Liebe fährt in diesem Film. Ja, da spielen Joachim Kroll und Dagmar Manzel. Und der Film hat wirklich Wortwitz, leise Melancholie und zärtliche Momente. Empfehle ich einfach mal. Und den Bestseller, wenn ja manche auch schon verschenkt haben. Also der Film basiert auf dem Buch von Elke Heidenreich und Bernd Schröder. So, Leute, geht ins Kino, immer wunderbar. Geht zum Osnabrücker Filmfest, jetzt hören wir erstmal Musik. Ja, wir spielen mal die Single von U2, Street of Dreams. Da gibt es ja auch jede Menge in Osnabrück zu erkunden für die neuen Studenten. Also die Street of Dreams von U2, da kommt ein neues Album am 13. November. Und viele sind auch schon heiß, wenn die Ticketoffensive für die Konzerte losgeht. Also U2, Street of Dreams.

So, das war YouTube. Ich habe jetzt, glaube ich, gerade die Zeit nicht eingehalten. Ihr wird schon kritisch wieder geguckt. Versöhnung mit Ehring. Ne? Also Christian Ehring ist mit seinem neuen Programm Preview am Freitag 20 Uhr in der Osnabrückhalle. Ich meine, es gibt noch Karten. Der Mann ist wirklich, das kann ich wirklich sagen, ich habe ihn ein paar Mal jetzt live gesehen. Der ist natürlich wunderbar bei Extra 3, aber live ist er noch besser. Ja, auch wenn er ans Klavier geht, das ist, es hat alles Hand und Fuß, was er da macht. Und wie er sozusagen das Tagesgeschehen in eine große Geschichte einbettet. Ja, Versöhnung mit Christian Ehring. Und dann beginnt demnächst ja das Kabarettfestival in Osnabrück. Das ist so eine Art Vorläufer. Was haben wir noch? Oktoberfeste natürlich, Sapradi. Ne? Die Studenten feiern übrigens am Freitag im Alando, da gibt es die Studi oder die Studentenwiesen. Kann man machen, muss man nicht machen, aber die Studenten haben auch Zeit. Das Semester oder das Studium wird nicht auf den ersten Metern entschieden. Und dann ist das große Oktoberfest, die Osnabrücker Wiesen mit dem königlich-bayerischen Vollgasorchester am Samstag, auch im Alando. Es gibt natürlich dann demnächst in Wallenhorst, es gibt überall Oktoberfeste. Leute, ich mag es nicht so, ist mir zu hart. Mein Ding ist es nicht, egal. Geht da hin und freut euch des Lebens. Was haben wir noch? Theater, das Wichtigste hätte ich fast vergessen, Leute, Theater. Ich war in Peter von Pelz, der Oper, wunderbar, auch mit vielen Schülern da gesprochen, die waren ganz angetan und auch bewegt. Das auf alle Fälle auf den Plan nehmen, das ist wirklich ein Stück, was nach Osnabrück passt. Eine Art kultureller, ich sage in Anführungsstrichen, Stolperstein, etwas andere Hör- und Sehgewohnheiten, aber wirklich spannend. Frankenstein jetzt im Theater. Wahn, Monster, Moral, Realität. Wer ist das wahre Monster? Die Kreatur, die aus Einsamkeit tötet, oder ihr Schöpfer, der sich aus Egoismus erschafft und dann im Stich lässt? Ja, also Frankenstein ist ein berühmter Stoff. Sehen wir jetzt in einer bildstarken Inszenierung. Premiere ist am Samstag, 19.30 Uhr im Theater am Domhof. Es gibt auch noch die eine oder andere Karte. Das wird sicherlich auch so ein bisschen cineastisch da sein. Ich bin gespannt, was das Team um Katharina Schmidt auf die Bühne stellt. Ich bin gespannt. Es gibt sicherlich noch einiges zu sagen. Ich sage tschüss, schönes Wochenende. Der Herbst kommt, die Tage werden kürzer. Trotzdem genießen. Ein Song haben wir noch. Ich wundere mich, wie lange der Song in der Hitparade ist, also in den Charts. Der ist immer noch in den Top 10. Tempo City, Self-Aware. Da stecken 5 Jahre Studioarbeit hinter. Da hat man auch wirklich einen Song erschaffen, der wirklich ein

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1: Und mehr von Werner gibt's auch bei uns auf der Homepage unter osradio.de. Da schaut auch gerne mal vorbei. Da gibt's nämlich unter der Rubrik Werners Cocktail die lange Version von seinen Wochenendtipps. Da bekommt ihr mehr Musik, mehr persönliche Stories und Ansichten. Und apropos Musik, Werner wünscht sich ja auch immer Musik in seinem Cocktail. Und den nächsten Musikwunsch vom Osnabrücker Bürgerfest gibt es nämlich jetzt bei uns und der kommt von Torben.
2: Hallo, ich bin Torben und ich wünsche mir das Lied Lasse reden von den Ärzten und ich grüße damit das Team von Cordes und Krefe.

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1: Mit Hinak Gramm. Georgs Marienhütte ehrt engagierte Bürger zum Stadtgeburtstag und Ermittlungen gegen zurückgetretenen Fraktionschef der SPD im Landtag. Die Stadt Georgsmarienhütte hat mit einem Festakt ihren 56. Geburtstag gefeiert. Dabei hat Bürgermeisterin Dagmar Barlow Menschen für ihr langjähriges ehrenamtliches Engagement ausgezeichnet. Die städtische Ehrengabe ging an das Team des Fairtrade-Weltladens der Heilig-Geist-Gemeinde Ösede sowie an Hugo Drob und Ludwig Lohheider. Drob und Lohheider kümmern sich seit 50 Jahren ehrenamtlich um die Wasserversorgung. Von ihrem Einsatz haben über die Jahre knapp 460 Haushalte profitiert. Außerdem hat die Stadt 6 Ratsmitglieder zu Ehrenratsmitgliedern ernannt. Sie sind seit 25 bis 35 Jahren in der Kommunalpolitik aktiv. Musikalische Begleitung gab es auf dem Stadtgeburtstag von der Kreismusikschule. Zum 17. Mal vergibt der Jugendring Osnabrücker Land heute seinen Jugendförderpreis. In Schwachstorf in der Gemeinde Osterkappeln zeichnet er Menschen aus, die sich in besonderer Weise im Ehrenamt engagiert haben. Es geht um Gruppen oder Einzelpersonen, die sich mit außergewöhnlichem Einsatz, Herzblut und Verantwortungsbewusstsein für die junge Generation in der Region engagieren. Vorschläge konnte man bis zum 28. September einreichen. Dank seiner Sponsoren kann der Jugendring Osnabrücker Land Preisgelder in Höhe von 4.000 Euro verteilen. Nach der Länderspielpause geht es für den VfL Osnabrück morgen wieder in der zweiten Fußball-Bundesliga weiter. Um 13 Uhr empfangen die Osnabrücker die Mannschaft von Dynamo Dresden. Der VfL liegt aktuell auf Rang 11, die Gäste aus Dresden auf Rang 17. Timo Schulz, Trainer des VfL Osnabrück, erwartet trotz der zuletzt schwachen Punkteausbeute der Dresdner eine schwierige Aufgabe. Der SPD-Fraktionschef im Niedersächsischen Landtag, Stefan Politze, ist zurückgetreten. Der 61-Jährige hat sein Amt am Donnerstagabend niedergelegt. Zuvor hatte der Landtag seine Immunität aufgehoben. Die Staatsanwaltschaft Hannover ermittelt gegen ihn wegen des Verkaufs eines Geländes der früheren Klinik in Lehrte bei Hannover. Angeblich soll ein Bieter kurz vor Ende des Vergabeverfahrens vertrauliche Informationen zum Kaufpreis erhalten haben. Politze weist die Vorwürfe zurück und betont, dass er von seiner Unschuld überzeugt sei.
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2: Grau und bedeckt ist es, viele dichte Wolken hängen über der Region und es regnet. Also Regenschirm auf und dann geht's ab nach draußen. Aber gut festhalten, ist nämlich auch windig da draußen. Das alles heute bei Top-Temperaturen von 13 Grad. So sieht's auch heute Abend aus, temperaturtechnisch zumindest. Zwischendurch gibt's am Nachmittag mal kleinere trockene Phasen, aber wir müssen echt den ganzen Tag immer wieder mit Regen rechnen, auch heute Abend. Morgen sieht's dann erstmal freundlicher aus am Vormittag, da wechseln sich Sonne und Wolken ab. Später am Nachmittag kann es dann auch zwischendurch nochmal so ein bisschen regnen. Temperaturen um die 14 Grad bekommen wir da aufs Thermometer. Sonntag wird es noch einen Tacken frischer mit 12 Grad. Der Sonntag, der ist dann auch eher so ein bisschen bedeckter. Also wenn es Sonnenschein gibt, dann nur am Vormittag kurz. Am Nachmittag sind einige Wolken am Start und da kann es dann zwischendurch auch immer mal wieder so ein bisschen schauern. 10 Grad messen wir aktuell hier bei uns in Osnabrück. Bei euch in Bohmte, Germhütte und Bissendorf, da sind es 9 Grad.
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2: So, nach wie vor ist die B218 Schwachstorf Richtung Osterkappeln gesperrt und zwar zwischen Kalkriese-Fennermoor. In beiden Richtungen das Ganze, da laufen nämlich Bergungsarbeiten. Dann ist die Ellerstraße seit heute gesperrt wegen Bauarbeiten. Das Ganze gilt voraussichtlich bis nächste Woche Mittwoch. Dann wird geblitzt hier bei uns in Osnabrück in der Wersener Straße. Kennt ihr teilweise schon, da steht der Blitzer ja auch schon seit einigen Tagen, Wochen. In Osnabrück auch in der Belmer Straße. Da steht ein weiterer Blitzer und die Blitzer des Landkreises. Die habe ich auch noch für euch. Die stehen heute in und um Melle. Und wenn ihr jetzt sagt, Moment, ich habe noch einen Blitzer, ich möchte euch den gerne mitteilen, immer her damit. Ihr könnt uns anrufen unter der 0541 750 400 oder ihr schickt uns eine WhatsApp an 0157 88 533 187. Ich wünsche euch eine gute und vor allem sichere Fahrt, Computer.
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2: Kurz nach 9:30 haben wir es. Ihr habt es gerade gehört bei Hinak in den Lokalnachrichten. Morgen ist wieder Brückentag. Dynamo Dresden kommt zu uns hier an die Bremer Brücke. Da hat der VfL Osnabrück übrigens noch eine Rechnung offen. Die letzten beiden Heimspiele gegen die Sachsen gingen nämlich jeweils mit 0-3 verloren. Samstag soll soll es also besser laufen. Mit einem Sieg könnten die Osnabrücker ihre Heimbilanz dann gegen Dynamo ausgleichen. Aber der letzte Erfolg, der liegt auch schon ein bisschen zurück. Ich glaube, 2019 war das. Also, dürfen wir diesmal jubeln gegen Dynamo Dresden an der Bremer Brücke? Ich hoffe es sehr. Mehr dazu dann gleich in Kallas Einwurf. Um kurz vor 10. Ich bin Verena Morris. Hi.

0: Die Länderspielpause ist vorbei, Gott sei Dank. Heute Abend empfängt der BVB Werder Bremen, gerade wo ich jetzt hier so die Dortmund-Jungs sehe. Ich bin übrigens gelb-schwarz angezogen, das war jetzt keine Absicht, ich schwöre. Morgen ziehen wir auf jeden Fall alle unser lila-weißes Trikot an, so viel steht fest, denn an der Bremer Brücke geht es auch weiter. Da ist Dynamo Dresden zu Gast beim VfL Osnabrück und Dynamo Dresden ist für den VfL bislang kein Lieblingsgegner. Die Heimbilanz gegen die Sachsen ist negativ und die letzten beiden Duelle gingen sogar jeweils mit 0-3 verloren. Am Samstag gibt es also die nächste Chance, das zu ändern. Mit einem Sieg könnten die Osnabrücker die Bilanz ausgleichen. Der letzte Heimsieg gegen Dynamo liegt aber schon so ein paar Jährchen zurück. Also das war im Dezember 2019. Da gab es ein deutliches 3-0. Ich finde, das schreit absolut nach einer Wiederholung, oder Carla?
1: Herzlich willkommen zu Carlas Einwurf am Freitag, Folge 275. Ja, wisst ihr, wann der letzte Einwurf war? Das ist Jahre her, das war am 20.09. Und heute ist der 9. Oktober, da fällt mir ein, gestern hatte Robin Meissner Geburtstag, der ist gerade mal 27 geworden. Und heute, John Lennon wäre heute 86 geworden und ein großer Osnabrücker feiert seinen 75. Geburtstag, heute. Ich verrate euch aus Gründen der mir innewohnenden Bescheidenheit nicht, wer das ist. 75 ist jedenfalls ein Alter, in dem man normalerweise langsam überlegt, ob man überhaupt noch 90 Minuten durchhält. Aber Timo Schulz hat mich beruhigt.
2: Bevor die Frage ganz am Ende kommt, sind alle Spieler im Training, alle Spieler dabei, alle Spieler einsatzfähig.
1: Na bitte, also ich stehe bereit. Wobei ich vermute, dass Schulz mit alle Spieler aus irgendeinem Grund nur seinen eigenen Kader gemeint hat. Aber egal, kommen wir endlich zum Fußball, zum richtigen Fußball, denn die nicht enden wollende Klopp-Show ist tatsächlich vorbei. Aber nun reicht es auch. Ab morgen geht es endlich wieder weiter um den einzig wahren Fußball, nämlich um den VfL. Und der empfängt morgen um 13 Uhr Dynamo Dresden an der Bremer Brücke. 3 Wochen lang gab es kein Ligaspiel, die Mannschaft bekam ein paar Tage frei, anschließend wurde weiter trainiert und 3-mal getestet. Ganz im Gegensatz zu mir fand Schulz diese Pause durchaus sinnvoll.
2: Ja, für uns war klar, dass wir den Jungs natürlich ein paar Tage freigeben wollen. Wir haben jetzt seit Anfang Juli eigentlich gut durchgezogen. Dementsprechend tut das dann auch mal ganz gut, ein bisschen abschalten zu können. Wir haben trotzdem auch 3 Testspiele gemacht. Das ist für uns extrem wichtig, nicht nur im Rhythmus zu bleiben, sondern auch um den Spielern, die zuletzt wenig gespielt haben, weniger gespielt haben, die Chance zu geben, sich zu zeigen.
1: Diese 3 Testspiele brachten dann einen 3-0 in Wiedenbrück, also einen Sieg, dann 1-4 in Bochum unter Ausschluss der Öffentlichkeit zum Glück und zuletzt ein 0-1 gegen Djurgården. Was lernen wir daraus? Also ich nichts, aber der Trainerstab bestimmt eine ganze Menge. Testspiele haben ja den großen Vorteil, dass Siege selbstverständlich die hervorragende Form bestätigen und Niederlagen ausschließlich dazu dienen, wichtige neue Erkenntnisse zu gewinnen. Jawohl. Und am Samstag werden die Erkenntnisse wieder in Punkten abgerechnet. Und da steht Dynamo Dresden durchaus unter Druck. 4 Punkte aus 6 Spielen, das ist nicht so dolle. Tabellenplatz 17. Das sieht zunächst einmal nach einem Gegner aus, gegen den man zu Hause gut gewinnen könnte. Und genau an dieser Stelle werde ich als langjähriger VfL-Fan vorsichtig. Denn angeschlagene Gegner haben an der Bremer Brücke gelegentlich die unangenehme Angewohnheit, plötzlich kerngesund auszusehen. Schulz lässt sich von der Tabelle ohnehin nicht täuschen.
2: Wir sind immer noch früh in der Saison. Ich denke, Dynamo Dresden hat eine exzellente Rückrunde gespielt, haben ihren Kader wirklich top verstärkt, auch richtig Geld in die Hand genommen, allein Bob Zien zu holen. Das ist schon Ausrufezeichen, dass sie jetzt nicht ganz so gut in die Runde reingekommen sind. Nochmal, wir sind jetzt erst ein paar Spieltage in der Saison. Ich glaube, sie haben einen Kader, der auf jeden Fall ins obere Drittel gehört. Das muss, glaube ich, auch ein Anspruch sein für einen Verein wie Dynamo Dresden. Und wir wissen schon, dass eine sehr, sehr gute Mannschaft, sehr eingespielte Mannschaft auf uns zukommt.
1: Und dann kommt der Satz, auf den ich so gewartet habe.
2: Trotzdem sage ich ganz klar, wir spielen zu Hause an der Bremer Brücke. Wir sind gut drauf und wir haben ganz klar das Ziel, die 3 Punkte hier zu behalten.
1: So gehört sich das, zumal auch für Robin Meissner dieses Spiel vielleicht einen ganz besonderen Reiz haben dürfte. Gestern Geburtstag gehabt und er ist ehemaliger Dresdner und nun ausgerechnet gegen Dynamo. Schulz hat übrigens personell tatsächlich die Qual der Wahl.
2: Ich habe es schon gesagt, es sind alle Spieler fit, alle Spieler auch wirklich spielfähig. Dementsprechend ja, wird allein die Nominierung des Kaders für mich diesmal ein bisschen Da werde ich mir ein bisschen mehr Zeit für nehmen.
1: Das sind Probleme, die ich einem VfL-Trainer jederzeit gönne. Also, die Klopp-Show ist endlich vorbei. Wir kümmern uns jetzt wieder um Fußball, nämlich um Lila-Weiß. Und ich wünsche euch ein tolles Wochenende und einen Sieg des VfL. Tschüss, bis Montag.
0: So, Anpfiff ist um 13 Uhr morgen. Easy ist am Start. Robin spielt auch. Für den freuen wir uns ganz besonders, ne? Genau, weil er nämlich gegen seinen ehemaligen Verein spielt, Dynamo Dresden. Und dir, Kalla, alles Liebe zu deinem Geburtstag. Aber ich verrat's keinem, ne? Happy Birthday.

0: Wer bekommt den Friedensnobelpreis? Das wissen wir um kurz nach 11, denn um 11 wird das alles bekannt gegeben. Mehr dazu gleich in 9 Minuten um 10 hier bei uns in den Nachrichten. Und danach geht's weiter mit US Radio der Tag und Markus Oberholthaus. Markus, ich habe es vorhin schon gesagt, ich bin hier in gelb-schwarz gekleidet.
1: Oh ja.
0: Passt irgendwie zu heute Abend, ne? Denn heute Abend empfängt der BVB Werder Bremen.
1: Das ist aber jetzt nicht irgendwie ein Hinweis auf deine bevorzugte Fußballmannschaft
0: ganz
1: der Bundesliga.
0: Ganz und gar nicht. Nee, nein, ganz nein, und gar nicht.
1: Zufall.
0: Das war jetzt total Zufall. Ich habe nur vorhin hier die Dortmunder gesehen und dachte mir so, jo, oh, wie sehe ich aus? Passt ja irgendwie. Morgen tragen wir alle lila-weiß. Dann, oh Gott, das ist ja auch, das sind ja auch Dynamo-Farben, fällt mir gerade auf.
1: Ach du Schande.
0: Oh Gott. Oh Gott,
1: okay, okay,
0: ich zieh mich gleich aus.
1: So,
0: ich zieh mich gleich aus. gleich.
1: Ganz bestimmt, ja.
0: Du warst, ja, also wir waren ja alle beim Bürgerfest,
1: ja,
0: ne? Es
1: ja,
0: war
1: ja
0: wirklich unfassbar tolles Wetter. Es war so viel los und du hast mit ein paar Vereinen da gesprochen,
1: ja,
0: ne?
1: Ja. Wo du gerade Werder Bremen erwähnt hast, ich war ja bei der Sport mit Herz Stiftung unter anderem auch, habt ihr ja auch vorhin schon gehört. Und da habe ich gefragt, was macht ihr denn eigentlich? Haben die mir das ein bisschen erklärt und so. Da habe ich gesagt, wieso hängen hier nur Werder Bremen Trikots? Du weißt, dass du hier in lila-weißen Regionen dich befindest. Und so, ja, dann haben wir es erklärt, der gute Noah Ückmann, weil Daniel Thun ja der Trainer ist bei Werder Bremen. Ich habe gesagt, ja, aber hallo, der ist aber auch Trainer hier beim VfL Osnabrück gewesen. Der kommt hier sogar aus der Stadt. Ja, ja, ja, ja, ja. Und nächstes Jahr oder nächstes Mal dann vielleicht mit VfL-Trikots auch. Da muss er aber erstmal rankommen an aktuelle Trikots. Da muss
0: genau
1: er erstmal rankommen.
0: Also, da sind wir gespannt. Mehr dazu, was Markus dann noch so erlebt hat, hört ihr dann später in US Radio der Tag mit Markus Oberholthaus. Ich bin Verena Morris. Ich wünsche euch noch ein wunderschönes Wochenende und wir hören uns dann am Montag wieder ab 10 Uhr.

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1: Ich bin Katrin Müller. Mit einer Reform will die Bundesregierung den Führerschein günstiger machen. Doch wie viel können Fahrschüler künftig tatsächlich sparen? Bundesverkehrsminister Steffen Bilger hat jetzt konkrete Zahlen genannt. Es sollen mehrere hundert Euro, im besten Fall sogar bis zu 1.000 Euro sein, sagte Bilger der Welt.
2: Im bundesweiten Schnitt kostet der Führerschein aktuell rund 3.400 Euro, teilweise aber auch deutlich mehr. Hier soll die Reform gegensteuern. Mit mehr digitalem Unterricht und weniger Sonderfahrten über Land und nachts zum Beispiel und weniger Papierkram. Regional wird es bei den Kosten aber weiter Unterschiede geben, sagt Verkehrsminister Bilger. Und es wird auch immer Fahrschüler geben, die mehr Fahrstunden brauchen als andere. Stand jetzt sollen die neuen Regeln im neuen Jahr in Kraft treten. Bundestag und Bundesrat müssen noch zustimmen. Diana Kramer, Nachrichtenredaktion.
1: In Berngau in der Oberpfalz ist es bei einer Routinekontrolle zu einer Katastrophe gekommen. Eine Mitarbeiterin und ein Mitarbeiter des Landratsamts Neumarkt sind durch Schüsse getötet worden. Der Verdächtige wurde festgenommen. Viele Fragen sind noch offen.
3: Was war das Motiv des 60-Jährigen? Was sind die weiteren Hintergründe? All das noch unklar. Heute will die Polizei weitere Details bekannt geben. Eine Mitarbeiterin und ein Mitarbeiter des Landratsamts Neumarkt in der Oberpfalz wollten gestern eine routinemäßige Waffenkontrolle bei dem mutmaßlichen Täter durchführen. Der eröffnete plötzlich das Feuer. Der 54-jährige Mann und seine 45 Jahre alte Kollegin sterben. Über Stunden zieht sich der Einsatz der Polizei. Der Verdächtige will sich nicht ergeben. In der Nacht dann stürmen Spezialkräfte seine Wohnung. Aus München, Helen Martin.
1: Heute wird bekannt gegeben, wer den Friedensnobelpreis bekommt. Die Jury wählt aus 287 Kandidatinnen und Kandidaten aus. Auch US-Präsident Donald Trump soll wieder unter den Nominierten sein. Dass er den Preis bekommt, der als wichtigste Auszeichnung der Welt gilt, dürfte jedoch in diesem Jahr genauso unwahrscheinlich sein wie im letzten. Wer zum Facharzt muss, soll möglichst schnell einen Termin bekommen, egal wie er versichert ist, so die Pläne der Bundesregierung. Der Chef der Kassenärztlichen Bundesvereinigung, Andreas Gassen, warnt allerdings vor zu hohen Erwartungen an die geplante Termingarantie für Facharztbesuche. Dies sei eine Nebelkerze, sagte er dem Podcast Lebensretter der Björn-Steiger-Stiftung.
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4: Ja, schön nass wird es heute mit dem Wetter bei uns in der Region. Was heißt wird es heute? Das ist es ja jetzt auch schon. Es regnet nämlich örtlich, stellenweise. Das tut es heute immer wieder mal. Mal mehr, mal weniger, auch mal gar nicht. Das dann aber zugegebenermaßen eher selten. Auf jeden Fall ist es bedeckt, leider komplett ohne Sonne. Der Höchstwert von heute ist 13 Grad, der wird aber wohl erst erreicht, wenn die Sonne offiziell untergegangen ist. Aktuell haben wir 9 Grad und zwar im Gleichschrittmarsch in Wallenhorst, Osterkappeln, Bad Lahr und auch im Stadtgebiet von Osnabrück. Irgendwann in der Nacht hört der Regen auf, morgen lässt sich die Sonne dann mal wieder blicken. Die Temperaturen bewegen sich zwischen 10 und 14 Grad im Tagesverlauf. Das ist ein Auf und Ab. Am Nachmittag kann es bei insgesamt wechselhafter Bewölkung aber auch mal etwas regnen, obwohl es weitestgehend trocken ist. Und sowohl heute als auch morgen weht ein frischer, teils kräftiger Wind.
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4: Die B218, die Fennerstraße, Schwachsdorf-Osterkappeln, ist aktuell zwischen Kalkriese und Fennermoor gesperrt. Da hat es einen schweren Unfall gegeben. Ist komplett gesperrt. Da laufen die Aufräumarbeiten. Das kann bis 13 Uhr am frühen Nachmittag gehen. In Osnabrück-Dodesheide, da wird demnächst lange an der Ellerstraße gebaut. Und da laufen jetzt die Vorbereitungsarbeiten. Dafür ist die Ellerstraße schon mal gesperrt ab heute und das voraussichtlich bis nächsten Mittwoch. Die Blitzer im Landkreis stehen heute unter anderem in und um Melle. Solltet ihr noch weitere Verkehrshinweise haben, meldet euch gerne bei uns. Ihr könnt uns ganz einfach eine WhatsApp schicken an die Nummer 0157 88 533 187 oder ihr könnt anrufen 0541 750 400. Das ist unsere OS-Radio-Telefonnummer. Ihr könnt beide Nummern selbstverständlich auch nochmal in Ruhe nachlesen auf unserer Internetseite. Da gibt es auch alle anderen Infos zu OS-Radio.
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4: Und damit einen schönen Vormittag, 10 Uhr und 4 Minuten.
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4: Ja, ein ziemlich unangenehmer Tag, was das Wetter angeht. Also alle, die drin sind jetzt irgendwo im Auto sitzen, im Büro oder in der Küche, ich weiß es nicht, macht's euch schön muggelig. Ich versuche das ein bisschen mit Musik zu unterstützen. Hier kommt erstmal Prefab Sprout und danach sage ich euch, wie es gleich hier bei uns weitergeht. Ich bin Markus Oberholthaus, Hallöchen.

Das ist Prefab Sprout, Prisoner of the Press. Bei US Radio, der Tag um 10 Uhr und 8 Minuten. Wenn es in der Region Osnabrück Initiativen und Projekte gibt, die ausgezeichnet werden für ihre ausgezeichnete Arbeit, dann wollen wir da ganz gerne drüber berichten. Und das werden wir gleich mal machen. Wir werden über das Projekt Stopp Bersenbrück sprechen. Das ist ein Projekt, das ausgezeichnet wurde mit dem, oder ausgezeichnet wird, mit dem Niedersächsischen Integrationspreis. Es hat einen zugegebenermaßen sehr traurigen Hintergrund. Da geht es nämlich um Gewalt gegen Frauen, und zwar im häuslichen Umfeld. Da passiert das nämlich am meisten. Es ist aber ein Projekt, das auch mit dem Niedersächsischen Integrationspreis ausgezeichnet wird. Und warum das unter anderem der Fall ist, hier auch bei diesem Projekt, das wollen wir euch gleich sagen, und worum es da überhaupt geht bei Stopp Bersenbrück, gleich nach den Lost Frequencies und Callum Scott. 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

0: Stopp Bersenbrück, das ist ein Projekt aus der Samtgemeinde Bersenbrück, das ausgezeichnet wird mit dem Niedersächsischen Integrationspreis. Völlig klar, dass wir darüber sprechen müssen.
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0: Etwa jede vierte bis fünfte Frau in Deutschland erlebt im Laufe ihres Lebens in Partnerschaften körperliche oder sexualisierte Gewalt. Ob das nun in einer aktuellen Partnerschaft ist oder ob es so war in einer früheren. Fast jede zweite Frau ist von psychischer Gewalt betroffen. Das hier sind Zahlen, die zeigen, Gewalt in Beziehungen passiert und das nicht irgendwo, sondern mitten in unserer Gesellschaft. Oft allerdings bleibt sie lange unsichtbar. Da setzt das Projekt Stopp Bersenbrück an. Stopp wird hier in diesem Fall nicht so geschrieben wie auf dem Stoppschild, wobei natürlich auch sowas hier gilt. Stopp wird geschrieben großes S, kleines T, kleines O und großes P und es steht für Stadtteile ohne Partnergewalt. Die Idee dahinter, man soll nicht erst helfen, wenn eine Frau bereits im Frauenhaus Schutz suchen muss, sondern natürlich schon viel früher. Im Wohnort, in der Nachbarschaft, im Freundeskreis. Wie das in Bersenbrück, in der Samtgemeinde Bersenbrück umgesetzt wird und funktionieren soll, das hat uns Sonja Wesselkamp, Projektleiterin der Samtgemeinde Bersenbrück, gesagt.
2: Unsere Basis und Kern ist das sogenannte Frauenfrühstück, was etwa alle zwei Wochen stattfindet im Stadttreff in Bersenbrück. Dort treffen wir uns, dort reden wir über Frauenrechte, wir reden über Familien, wir reden über Religionen, wir reden über Partnergewalt, über verschiedene Formen von Gewalt. Wir schauen uns Warnsignale an, wir lernen, wie wir eventuell helfen, unterstützen können, erzählen von eigenen Erlebnissen, aber auch vielleicht von Erlebnissen, die andere hatten, aber haben auch zusätzlich einfach sehr, sehr viel Spaß.
0: Projekt Stopp wird von der Samtgemeinde Bersenbrück finanziell unterstützt und es soll nicht in Bersenbrück nur in der Stadt Bersenbrück bleiben. Es soll auch in die 6 Mitgliedsgemeinden getragen werden. Dafür braucht es Menschen vor Ort, also genau die, die im Dorf, im Verein oder in der Nachbarschaft mitbekommen könnten, wenn da etwas nicht stimmt. Es braucht ein Netzwerk.
2: Wir haben ein Netzwerk langsam und sicher aufgebaut in der Samtgemeinde Bersenbrück mit verschiedensten Gruppen. Natürlich erstmal mit der Politik, mit den Vereinen, mit der Kirche, mit den Landfrauen, mit den anderen Dorf- und Bürgertreffs. Das heißt, wir gehen in die Gemeinden rein, in die Vereine rein, stellen unser Projekt vor, stellen auch Zahlen, Daten und Fakten vor. Wir sind präsent im Präventionsrat. Wir sind Teil eines Arbeitskreis häusliche Gewalt, der auch samtgemeindeweit und über die Behörde hinaus arbeitet.
0: Kurz gesagt, sichtbar sein ist wichtig und sichtbarer werden ist genauso wichtig, wenn nicht sogar noch wichtiger. Darum geht es immer wieder für das Stopp-Projekt in Bersenbrück, damit klar wird, dass es Hilfe gibt, bevor eine Situation eskaliert. Wichtig ist dabei aber auch, überhaupt erstmal ein Bewusstsein für das Thema zu schaffen. Und das scheint langsam aber sicher zu funktionieren. Seit rund 2 Jahren gibt es nämlich Stopp-Bersenbrück. Laut Sonja Wesselkamp hat sich in dieser Zeit auch einiges verändert. Frauen, die anfangs kaum über ihre Erfahrungen sprechen konnten, hätten Schritt für Schritt mehr Selbstvertrauen entwickelt. Aus einem Satz wie ich sag gar nichts sei immer mehr der Satz ich stehe zu mir geworden. Neben der Unterstützung für Betroffene gehe es deshalb vor allem um Prävention und Aufklärung und darum auch diejenigen aufmerksam zu machen, die selbst nicht betroffen sind. Mit dem klaren Ziel,
2: soll zu weniger Partnergewalt kommen. Das wäre natürlich das höchste Ziel. Wir setzen aber viel niedriger an, weil wir natürlich mit unserem Gespräch, mit unserem Lernen, mit unserem Anspruch auf Bildung versuchen, an der Gleichberechtigung zu arbeiten und in unseren Communities versuchen, Werte und Normen zu ändern, dauerhaft zu ändern, sodass es übernommen wird in die Familien, in die Gruppen, in die Vereine und in die Kollegenschaft vielleicht. Dass Partnergewalt kein Tabuthema ist, dass man über Partnergewalt sprechen kann und auch sprechen muss und auch Frauen wissen, an welches System sie sich wenden können. Wo bekommen sie Hilfe?
0: Das Projekt aus Bersenbrück soll möglichst viele Frauen erreichen, möglichst viele unterschiedliche Frauen, unabhängig davon, woher sie kommen oder wie ihr Leben aussieht. Das Projekt sei, und das ist ganz wichtig, kulturell und religiös gemischt. Daher bezeichnet Sonja Wesselkamp es auch als integratives Projekt.
2: Was das Besondere ist, dieses Thema Partnergewalt verbindet uns Frauen tatsächlich. Und die Frauen, die diese Thematik mitbringen, die vielleicht aus der Partnergewalt Gewalt kommen, fühlen sich durch ihr Thema in unserer Gruppe auch sehr stark, weil dieses Thema dort ein sehr wichtiges Thema ist. Sie fühlen sich also aufgenommen und definitiv auch integriert in unsere Gruppe. Egal in welcher Kultur, in welcher Religion, in welcher Einkommensklasse oder in welcher Bildungsklasse.
0: Und das ist ein Engagement, das ausgezeichnet wird. Stopp Bersenbrück bekommt den Niedersächsischen Integrationspreis. Damit verbunden ist ein Preisgeld von 6.000 Euro. Und es ist auch schon klar, was damit passiert. Ein Teil davon soll für ein gemeinsames Fest genutzt werden. Der größere Teil allerdings, der fließe direkt in die Zukunft des Projektes.
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Der Tag ist hier gleich 10:30. Ena Kram hat die Nachrichten aus der Region für euch. Vorher gibt es noch Sidney Youngblood, der Mittelteil seiner Toilettentrilogie, wie ein Freund von mir früher mal gesagt hat. Das ging los mit If Only I Could, wenn ich nur könnte. Das hier ist Sit and Wait, der Mittelteil der Toilettentrilogie. Und der letzte Teil war I'd Rather Go Blind, also ich werd fast blind. Macht euch einen reigenden Reim drauf, warum mein Bekannter das die Toilettentrilogie genannt hat. 10 Uhr und gleich 27 Minuten.

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1: Mit Hinak Gram, Georgs Marienhütte ehrt engagierte Bürger zum Stadtgeburtstag und Ermittlungen gegen zurückgetretenen Fraktionschef der SPD im Landtag. Die Stadt Georgsmarienhütte hat mit einem Festakt ihren 56. Geburtstag gefeiert. Dabei hat Bürgermeisterin Dagmar Barlow Menschen für ihr langjähriges ehrenamtliches Engagement ausgezeichnet. Die städtische Ehrengabe ging an das Team des Fairtrade-Weltladens der Heiliggeistgemeinde Ösede sowie an Hugo Drob und Ludwig Lohheider. Drob und Lohheider kümmern sich seit 50 Jahren ehrenamtlich um die Wasserversorgung. Von ihrem Einsatz haben über die Jahre knapp 460 Haushalte profitiert. Außerdem hat die Stadt 6 Ratsmitglieder zu Ehrenratsmitgliedern ernannt. Sie sind seit 25 bis 35 Jahren in der Kommunalpolitik aktiv. Musikalische Begleitung gab es auf dem Stadtgeburtstag von der Kreismusikschule. Zum 17. Mal vergibt der Jugendring Osnabrücker Land heute seinen Jugendförderpreis. In Schwachstorf in der Gemeinde Osterkappeln zeichnet er Menschen aus, die sich in besonderer Weise im Ehrenamt engagiert haben. Es geht um Gruppen oder Einzelpersonen, die sich mit außergewöhnlichem Einsatz, Herzblut und Verantwortungsbewusstsein für die junge Generation in der Region engagieren. Vorschläge konnte man bis zum 28. September einreichen. Dank seiner Sponsoren kann der Jugendring Osnabrücker Land Preisgelder in Höhe von 4.000 Euro verteilen. Nach der Länderspielpause geht es für den VfL Osnabrück morgen wieder in der zweiten Fußball-Bundesliga weiter. Um 13 Uhr empfangen die Osnabrücker die Mannschaft von Dynamo Dresden. Der VfL liegt aktuell auf Rang 11, die Gäste aus Dresden auf Rang 17. Timo Schulz, Trainer des VfL Osnabrück, erwartet trotz der zuletzt schwachen Punkteausbeute der Dresdner eine schwierige Aufgabe. Der SPD-Fraktionschef im Niedersächsischen Landtag, Stefan Politze, ist zurückgetreten. Der 61-Jährige hat sein Amt am Donnerstagabend niedergelegt. Zuvor hatte der Landtag seine Immunität aufgehoben. Die Staatsanwaltschaft Hannover ermittelt gegen ihn wegen des Verkaufs eines Geländes der früheren Klinik in Lehrte bei Hannover. Angeblich soll ein Bieter kurz vor Ende des Vergabeverfahrens vertrauliche Informationen zum Kaufpreis erhalten haben. Politze weist die Vorwürfe zurück und betont, dass er von seiner Unschuld überzeugt sei.
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2: Ja, also am liebsten würde ich den Mantel des Schweigens drüber ausbreiten, aber geht ja nicht. Wir müssen ja wissen, wie es wird, wenn wir heute raus wollen oder vielleicht dann eben doch nicht rausgehen. Heute ist vielleicht, wenn es nicht unbedingt nötig ist, zu Hause bleiben eher angesagt, denn es ist heute sehr trist, grau, bedeckt und regnerisch, eigentlich den ganzen Tag über. Da kommen mal mehr Tropfen runter, mal weniger Tropfen runter. Es gibt allerdings ganz selten nur eine Phase, wo mal gar keine Tropfen runterkommen. Vielleicht kann das dann stellenweise, gebietsweise in der Region der Fall sein. Insgesamt ist es aber eher regnerisch. Dazu werden es 13 bis 14 Grad, maximal heute am Nachmittag oder sogar eher am frühen Abend. Der Wind weht frisch bis kräftig, in Böen auf jeden Fall kräftig. Und das tut er eigentlich den ganzen Tag. Im Moment sind wir bei 9 Grad im Landkreis in Gersmold, Glane und Berge. Und auch im Osnabrücker Stadtgebiet sind es derzeit 9 Grad. Der Regen, der hört dann in der Nacht auf, so zweite Nachthälfte. Morgen geht es auch vielversprechend los mit Auflockerung, mit Sonne. Ab dem Mittag wird es wieder ein bisschen bewölkter, teils auch bedeckt. Und später am Nachmittag kann es vereinzelt auch wieder etwas Regen geben. Der Wind hält sich erst zurück. Morgen später im Laufe des Tages kommt er dann wieder recht kräftig zurück.
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2: Die B218, die Fennerstraße von Schwachsdorf nach Osterkappeln und zurück, ist zwischen Kalkriese und Fennermoor aktuell immer noch gesperrt. Hat es einen Unfall gegeben. Es laufen die Aufräumarbeiten. Es dauert voraussichtlich bis 13 Uhr. In Osnabrück-Dodesheide ist die Ellerstraße schon mal gesperrt für vorbereitende Bauarbeiten, weil er demnächst länger gesperrt wird. Jetzt, ab heute, ist sie schon mal bis Mittwoch gesperrt. Da sind Umleitungen eingerichtet, vor allem auch für den Busverkehr. Blitzer im Landkreis stehen heute unter anderem in und um Melle. Dann haben wir einen Blitzer in Belm, Bremer Straße. Das ist die Ortsdurchfahrt da. Und an der B51 kurz vor Bad Iburg, da steht auch ein Blitzer kurz vor Bad Iburg, wenn ihr aus Georgsmarienhütte kommt, so etwa in Höhe des Dörenbergs. Das wird jedenfalls so gemeldet. Wenn ihr noch weitere melden wollt, könnt, dann macht das gerne. Andere Verkehrshinweise nehmen wir natürlich auch entgegen. Ihr könnt uns eine WhatsApp schicken, 0157 88 533 187, das ist unsere WhatsApp-Nummer. Oder anrufen 0541 750 40 0. Selbstverständlich geht auch das Ihr findet beide Nummern auf unserer Seite auf osradio.de. Und damit wünsche ich eine gute Fahrt und einen schönen Freitagvormittag. Hier ist der Tag. Mein Name ist Markus Oberholthaus. 10:35 Uhr. Hallöchen.
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Forrest Frank and the Figs und die Feigen. Lemonade bei OAS Radio. 10.38 Uhr. Ich habe eine Breaking News für euch aus dem Sportbereich. Es ist 35 Jahre her, dass Deutschland einen Tennisspieler hatte, der ganz oben auf der Weltrangliste gestanden hat. Boris Becker war das. 1991 war der erste der Tennis-Weltrangliste der Herren. Jetzt ist es wieder soweit. Es hat sich angedeutet und seit heute ist es soweit. Denn Alexander Zverev, der hat sein Auftaktmatch beim Turnier in Shanghai gewonnen und hat da so viele Punkte eingesammelt, dass jetzt schon klar ist, dass er am Ende des Jahres die Nummer 1 der Tennis-Weltrangliste der Männer ist. Es gab zwischendurch mal eine Deutsche, die ganz oben gestanden hat. Das war Angelique Kerber 2017. Aber der letzte Mann, das ist eben das Bobbele gewesen, 1991. Damit geht ein sehr, sehr erfolgreiches Jahr für Alexander Zverev zu Ende. 2 Grand-Slam-Titel hat er gewonnen. Endlich hat er es auch geschafft mit dem Grand-Slam. Er hat lange darauf hingearbeitet und er steht sogar am Ende des Jahres dann auch noch ganz oben bei der Männer-, bei der Herren-Tennis-Weltrangliste. Hut ab und herzlichen Glückwunsch, Alexander Zverev. In Shanghai, ich habe es gerade gesagt, da ist das Tennisturnier, wo gerade spielt, da sind es 25 Grad aktuell, also keine Motivationsprobleme und keine Ausreden wegen des Wetters, kein Sport zu treiben. Der innere Schweinehund, der jubiliert ja im Moment gerade und sagt, ich gewinne, weil das Wetter jetzt im Moment nicht so dolle ist und man nicht so wirklich Lust hat, nach draußen zu gehen, um Sport zu treiben, jedenfalls viele von uns. Gleich wollen wir gucken, wie wir den inneren Schweinehund jetzt, wenn das Wetter nicht mehr so dolle ist, überwinden können. Ich spreche mit meinem Kollegen Finn Weins drüber. Nach Mike and the Mechanics. Salut.

0: Es ist die Jahreszeit angebrochen, in dem es für viele immer schwieriger wird, sich für bestimmte außerhäusige Aktivitäten selbst zu motivieren. Es ist die Zeit, wo es früher dunkel wird und wo es nicht mehr so warm ist und wo es nicht mehr so schön ist draußen. Und viele sagen, oh nee, jetzt nach draußen gehen, irgendwie joggen oder anderen Sport treiben, da habe ich keine Lust mehr. Und tief in einem drin sitzt der innere Schweinehund und jubiliert, dass er jetzt wieder die Oberhand gewinnt. Das heißt, im Sommer hat er ja auch ab und zu mal die Oberhand gewonnen. Denn da war es ja so heiß, dass man tatsächlich vielleicht auch gar nicht nach draußen gehen sollte, um Sport zu treiben, jedenfalls nicht tagsüber. Aber wie kriegen wir es denn hin, uns zu motivieren, rausgehen, Sport treiben, bewegen, weil es wichtig ist, weil wir aktiv sein sollen? Darüber spreche ich jetzt mit Finn Wiens. Finn, zu heiß für Sport an der frischen Luft ist es nicht mehr, so wie im Sommer. Die Ausrede ist also vom Tisch. Jetzt sagen viele, kalt, windig, nass, keine Lust. Wenn ich trotzdem jetzt nicht so motiviert bin, auch wenn es nicht mehr so heiß ist, was hilft? Hast du Tipps?
1: Naja, die gute Nachricht ist, man muss tatsächlich gar nicht motiviert sein, um anzufangen, weil man kann auch unmotiviert und lustlos eine Runde draußen spazieren gehen. Die Hauptsache ist, man bewegt sich. Wem die Lust auch dafür total fehlt, dann hilft es auf jeden Fall, sich zu verabreden, weil man kann ja da nicht einfach kneifen, sondern muss los nach draußen. Außerdem als zusätzlicher Motivator kann Sport dabei helfen, gesund durch den Herbst zu kommen. Denn beim Training setze ich nicht nur meinen Muskeln neue Reize, sondern auch meinen Abwehrkräften. Und dadurch wird dann mein Immunsystem gefordert und gestärkt.
0: Ja, da sollte der innere Schweinehund da doch tatsächlich mal den Kürzeren ziehen, dass man sich einfach mal motiviert und rausgeht und nur vielleicht auch spazieren geht. Was ich ja am Sport im Sommer auch schätze, ist, dass man sich da nicht großartig irgendwie ausrüsten muss. Es reichen da vielleicht eine Laufhose und Laufschuhe und ein T-Shirt oder wenn man mit dem Rad unterwegs ist, halt auch ein kurzes Trikot, zack, fertig angezogen und los geht's. Das sieht jetzt ein bisschen anders aus. Man sollte sich schon präparieren und warm genug anziehen, Finn. Denn jetzt gerade in der Übergangszeit ist ja auch Erkältungszeit. Da erkälte ich mich ja dann auch relativ schnell, oder?
1: Ja, das stimmt. Man sollte sich aber auch nicht zu warm anziehen, denn durch die Bewegung wärmt man sich von selbst auf. Beim Joggen zum Beispiel, da sollte ich immer so starten, dass mir zu Beginn noch ein bisschen kühl ist. Was aber oft völlig vergessen geht, das ist die Sichtbarkeit bei den Klamotten für draußen. Denn wer früh morgens oder abends draußen Rad fährt oder läuft, der muss unbedingt helle und reflektierende Kleidung tragen oder noch eine Stirnlampe. So wird man auch von anderen Verkehrsteilnehmern gesehen.
0: Also ich kann mich jetzt nicht, was mich selbst angeht, beklagen darüber, dass ich nicht genug Sport getrieben habe in den letzten Wochen und Monaten. Das habe ich tatsächlich. Das wird jetzt sicherlich wieder weniger werden, weil ich dann auch den inneren Schweinehund öfter mal bekämpfen muss bei dem Wetter. Es gibt relativ viele, bei denen es mit dem regelmäßigen Sport dann aber dann doch nicht klappt. Hast du noch irgendwie abschließend einen Tipp für diejenigen, die vielleicht tatsächlich bei Null anfangen und es irgendwie auf die Reihe kriegen
1: also
0: wollen?
1: Also ich kann völlig verstehen, wenn es einem schwerfällt, mit Sport anzufangen. Ich sehe zum Beispiel auf Social Media oft Leute, die 6-mal die Woche Sport machen oder auf einen Triathlon trainieren, da kann ich nicht mithalten. Deswegen ganz wichtig, den Druck rausnehmen und was finden, was einem Spaß macht und im Alltag klappt. Und dann auch nicht gleich von 0 auf 100 starten, sondern vielleicht erstmal 2-mal die Woche in die Schwimmhalle, ins Fitnessstudio, joggen oder auch zu Hause Yoga machen. Am Ende zählt, sich konsequent moderat bewegen, ist viel, viel besser, als gar nichts zu machen.
0: Ja, und tatsächlich gilt halt einfach bewegen. Das muss nicht wahnsinnig viel sein. Es kann aber auch durchaus abwechslungsreich sein, wie Finn gerade gesagt hat. Da gibt es relativ viele Angebote. Das ist alles niedrigschwellig. Man kann dieses machen, man kann einfach laufen gehen, kann Fahrrad gehen, Fahrrad fahren, spazieren gehen, ins Schwimmbad und. Und da braucht man dann meistens auch noch nicht mal viel Ausrüstung für im Schwimmbad, nur eine Badehose oder einen Badeanzug. Vielen Dank. Das war Finn Wiens mit ein paar Tipps, wie wir uns aufraffen können, jetzt im Herbst auch Sport zu treiben.
1: Tschüss.

0: 50. Gleich um 11 Uhr die Nachrichten aus Deutschland und der Welt mit Katrin Müller. Und wir wollen noch mal kurz zurückblicken auf das Bürgerfest vom vergangenen Samstag. Da bin ich ein bisschen rumgelaufen auf dem Lädenhof, wo mehr als 60 Stände gewesen sind. Darauf gleich noch mal einen Rückblick. Sarah war übrigens auch da. Sarah war auch auf dem Bürgerfest und hat sich bei uns Musik gewünscht.
1: Hallo, ich bin Sarah. Ich wünsche mir das Lied Viva la Vida von Coldplay und grüße damit Familie Spahn in Ostbevern und Familie Borg im Sauerland.
0: Und vielen Dank für die Grüße und Grüße zurück natürlich. Hier kommt der Wunsch. Der ist uns natürlich Befehl, Coldplay, Viva la Vida. Und wir hören uns gleich wieder nach 11 nach den Nachrichten aus Deutschland und der Welt.

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1: Ich bin Katrin Müller. Patientinnen und Patienten sollen künftig schneller einen Facharzttermin bekommen. Das planen Union und SPD im Zuge der Gesundheitsreform. Kassenärztechef Andreas Gassen sagte in einem Podcast der Björn-Steiger-Stiftung aber, eine Termingarantie sei eine Nebelkerze.
2: Arzttermine zum Wunschtermin jederzeit, das kann nicht funktionieren, sagt Gassen. Er schlägt stattdessen vor, dass vor allem medizinisch dringende Fälle schneller versorgt werden, unabhängig davon, ob jemand gesetzlich oder privat versichert ist. Union und SPD planen ein neues System, um das Warteproblem zu lösen. Danach sollen Patienten erstmal zum Hausarzt gehen und der überweist sie dann, wenn nötig, zum Facharzt. Claudia Wächter, Nachrichtenredaktion.
1: Eine routinemäßige Waffenkontrolle endete in Berngau in der Oberpfalz mit einer Katastrophe. Ein 60-Jähriger eröffnete das Feuer und erschoss laut den Ermittlern einen Mitarbeiter und eine Mitarbeiterin des Landratsamts Neumarkt. Den herbeieilenden Polizeibeamten wollte sich der mutmaßliche Täter partout nicht ergeben. Mitten in der Nacht griffen die Einsatzkräfte schließlich zu. Mithilfe von Sprengmitteln und Schüssen nahmen sie den 60-Jährigen fest. Seit knapp 2 Wochen protestieren in Frankreich Schüler und Studenten für mehr Lehrer und eine bessere Ausstattung an Schulen und Unis. Jetzt geht die Regierung erstmals auf die Forderungen ein und hat angekündigt, kurzfristig über 3000 Vertretungslehrer einzusetzen.
3: Die zusätzlichen Lehrkräfte sollen an 114 Gymnasien kommen, wo der Lehrermangel am drängendsten sei, teilte der französische Premierminister Sébastien Lecornu mit. Ihre Arbeit sollen sie zwischen dem heutigen Freitag und kommendem Dienstag antreten. Der Premier stellte auch zusätzliches Geld in Aussicht. Dafür will die Regierung Vorschläge zum Haushalt für das nächste Jahr machen. Es soll um konkrete Maßnahmen etwa im Bereich der Vertretungslehrer gehen. Valeria Nickel, Nachrichtenredaktion.
1: Den Führerschein machen könnte bald günstiger werden. Verkehrsminister Steffen Bilger hat erstmals konkrete Zahlen genannt. Fahrschüler könnten mehrere hundert Euro sparen, im besten Fall sogar bis zu 1.000 Euro. Das sagte Bilger der Welt. Aktuell kostet der Führerschein der Klasse B im Schnitt rund 3.400 Euro. Mehr digitaler Unterricht und weniger Bürokratie sollen die Kosten senken. Die neuen Regeln sollen möglichst Anfang 2027 greifen.
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4: Wenn man aktuell so durch die Innenstadt von Osnabrück geht, dann sieht man erstens wenige Menschen nur. Und wenn man Menschen sieht, dann huschen die meistens nur von einem Laden in den anderen sozusagen. Denn draußen aufhalten, ist jetzt gerade echt nicht so wirklich dolle. Und diejenigen, die dann vielleicht länger draußen rumlaufen, die haben einen Schirm oder eine Regenjacke und vielleicht auch noch besser eine Wind- und Regenjacke an. Denn genau so sieht's aus. Windig und regnerisch ist es jetzt und heute den ganzen Tag über. Ziemlich kräftige Böen sind dabei und ab und zu auch mal ein bisschen mehr Regen, als es vielleicht jetzt hier und da der Fall ist. Das wird leider heute den ganzen Tag so weitergehen bis in den Abend hinein und es wird auch leider nicht auflockern. Die Sonne lässt sich nicht blicken und wärmer als 13, 14 Grad wird es dabei auch nicht. 9 Grad ist der Wert im Moment. In der kommenden Nacht dann eigentlich so wie heute maximal 13, 14 Grad. Das ist eine dann verhältnismäßig milde Nacht, die auch erst noch regnerisch und erst in der zweiten Nachthälfte etwas anders wird. Morgen kommt die Sonne dann wieder raus. Zum Glück nicht den ganzen Tag über und nicht uneingeschränkt. Da ist dann auch mal eine dickere Wolkendecke dabei, sodass es auch mal bedeckt sein kann. Und am Nachmittag kann es örtlich auch noch etwas Regen geben. Es bleibt windig. Der Wind, der nimmt allerdings erst so gegen Mittag wieder richtig Fahrt auf.
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4: Womit wir auf der Straße sind. Die B218, das ist die Fennerstraße, Schwachsdorf-Osterkappeln, in beide Richtungen selbstverständlich. Die ist auch in beide Richtungen gesperrt aktuell. Das liegt an einem Unfall, den es da heute Morgen gegeben hat. Die Aufräumarbeiten laufen immer noch. Das dauert voraussichtlich noch 2 Stunden, also bis 13 Uhr jedenfalls ist so angekündigt worden. In Osnabrück-Todesheide, da wird demnächst an der Ellerstraße ziemlich lange gebaut. Die wird komplett saniert, die Vorbereitungsarbeiten. Die benötigen aber auch schon eine Vollsperrung und zwar von heute bis kommenden Mittwoch voraussichtlich. Blitzer im Landkreis stehen heute unter anderem in Melle. Es wird geblitzt in Bähm an der Bremer Straße und in Bad Iburg an der B51. Ja, so zwischen der Gaststätte Dörenberg und der Ortseinfahrt Bad Iburg. Solltet ihr noch weitere Verkehrshinweise haben für Stadt oder Landkreis, ob das nur Blitzer sind oder irgendwas anderes, dann meldet euch doch gerne bei uns. Ihr könnt uns anrufen 0541 750 40 0. oder eine WhatsApp schicken an die Nummer 0157 88 533 187. Beide Nummern könnt ihr in Ruhe nachlesen auf unserer Seite.
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4: Genau, osradio.de, das ist unsere Seite, die Seite des Vereins OS Radio auch, denn wir sind ja ein Verein, OS Radio e.V. Wir haben ein Drei-Säulen-Modell mit unserem Verein, wo wir ein redaktionelles Programm machen. Das ist das, was ihr jetzt hört, bis 18 Uhr. Danach kommen unsere Radiomacherinnen und Radiomacher oder Bürgerfunker, wie sie sonst auch geheißen haben, mit ihren Sendungen. Und dann haben wir ja auch noch die Medienpädagogik. Das sind so die drei Säulen unseres Vereins. Und wir als Verein haben uns auch vorgestellt am vergangenen Samstag auf dem Bürgerfest, auf dem Vereinsfest, auf dem Lädenhof und im Neuen Graben. Da war ja auch gesperrt vor dem Schloss. Das ging bis in den Abend hinein, noch mit Live-Musik. Vorher, tagsüber, da ging es dann darum, vielleicht diese Vereine mal etwas besser kennenzulernen. Es waren viele bei uns auch, die Fragen gestellt haben zu uns. Da haben wir dann das erklärt, was ich gerade gesagt habe. Wir sind aber auch ein bisschen rumgegangen und haben mal geschaut, was da sonst noch so für Vereine sind. Ich habe hier und da ganz interessante Gespräche geführt. Natürlich konnte ich nicht an alle 60 oder mehr als 60 Stände. So viel Zeit hatten wir dann auch nicht. Aber ich kann ja gleich noch mal kurz sagen, wo ich so zum Beispiel gewesen bin und was ich da so erfahren habe, was das so für Vereine sind, die sich da vorgestellt haben. Ich bin übrigens Markus Oberholthaus. Hallo.

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0: 11.13 Uhr. Ich habe schon wieder eine Breaking News für euch. Nach der Breaking News, dass Alexander Zverev, der erste deutsche Mann an der Spitze der Tennis-Weltrangliste ist, nach Boris Becker 1991, gibt es jetzt die Breaking News, dass feststeht, wer den Friedensnobelpreis in diesem Jahr bekommen wird im Dezember. Der geht nach Südafrika an eine Juristin namens, ich hoffe, ich spreche den Vornamen richtig aus, Navi Pillay, so heißt die Frau. Das norwegische Nobelinstitut in Oslo hat das soeben mitgeteilt. Mehr dazu werdet ihr sicherlich im Laufe des Tages hier bei uns auch noch erfahren. Auf jeden Fall in den Weltnachrichten. Jetzt allerdings wollen wir erstmal kurz zurückblicken noch auf das vergangene Wochenende.
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0: Ja, und an dem Tag der Deutschen Einheit, das war am vergangenen Samstag, da war hier erstmals das Bürgerfest oder Vereinsfest in Osnabrück auf dem Ledenhof mit dem neuen Graben zusammen. Der war extra gesperrt vor dem Schloss, weil da auch eine dicke, fette Bühne stand. Abends gab es ein großes Programm. Tagsüber natürlich auch. Da standen dann ganz, ganz viele Pagodenzelte mit Ständen von Vereinen aus der Stadt Osnabrück und auch aus der Region. Mehr als 60, wenn ich das richtig im Hinterkopf habe, sind da gewesen. Wir von OS Radio waren auch mit dabei von 10 Uhr bis 20 Uhr. Es waren viele von euch bei uns, haben gefragt, wer seid ihr eigentlich, was macht ihr eigentlich, wie läuft das bei euch ab? Viele haben auch Musikwünsche hinterlassen, die hört ihr auch. Jetzt seit ein paar Tagen schon und auch in den nächsten Wochen immer noch so viele waren das. Ich war auch mit dabei, nicht den ganzen Tag, ein paar Stunden. Und dann habe ich mir irgendwann mal ein Mikrofon geschnappt und habe gedacht, ich gehe mal rum und guck mal so, was da so für Vereine alle sind, die sich so präsentieren und vorstellen hier. Ich habe jetzt natürlich nicht alles abgeklappert, was da war. Dazu war es einfach zu viel und es war auch teilweise wirklich wahnsinnig voll an den Ständen da, weil offensichtlich die Menschen aus der Region Osnabrück Interesse daran haben, was es so für Vereine gibt, vielleicht um sich selbst auch ehrenamtlich zu engagieren. Zum Beispiel ziemlich zentral vor dem Schloss, direkt auf dem neuen Graben, also direkt neben der großen Bühne stand der Chaos-Treff Osnabrück. Da habe ich sofort an Computer gedacht. Chaos-Computer-Club gibt es ja und ja, das hat auch was mit Computer zu tun. Das ist was für Computer Interessierte. Hannes Janner zum Beispiel, der ist da mit dabei, seit einiger Zeit schon im Verein. Da treffen sich Menschen, sagt er, die selber an Computern basteln. Die basteln lassen, falls sie keine Ahnung davon haben. Die kommen da auch hin. Manche befassen sich mit digitaler Kunst, aber es geht auch um alles, was so mit digitalem Raum zu tun hat, den Entwicklungen, die es da so gibt. KI zum Beispiel. Das ist auf jeden Fall sehr gemischt, was Menschen beim Chaos-Treff so machen, sagt Hannes.
3: Also manche suchen tatsächlich einfach nur Gesellschaft. Manche kommen zu zum Beispiel unserem digitalen Unabhängigkeitstag, wo man in Austausch kommen kann mit anderen Menschen, die versuchen, von den großen Tech-Konzernen loszukommen und davon unabhängig zu werden, Beispiel Facebook oder Windows, dass man da eben Alternativen ausprobiert und sich gegenseitig Unterstützung gibt und Erfahrungen austauscht.
0: Ja, und da gibt es offensichtlich viele Menschen, die da rund um dieses Thema interessiert sind, über das Thema digitaler Raum oder Computer gerne sprechen. Hannes hat mir gesagt, die haben Räumlichkeiten da in der Universität auch, die langsam aus allen Nähten platzen, weil da so viele Menschen hinkommen, die können gar nicht alle unterbringen. Also das ist ein Thema, was viele interessiert. In Sichtweite des Chaos-Treffs, eigentlich nur Katzensprung entfernt, war die Sport mit Herz-Stiftung. Die hat ihren Sitz auch hier in Osnabrück und da hingen ganz viele Fußballtrikots rum und zwar von Werder Bremen. Fußballschuhe waren da auch und Torwarthandschuhe, die lagen da auch rum und man konnte sofort sehen, die sind alle gebraucht und überall waren Unterschriften drauf. Also sie waren signiert und zwar von Profis, die diese Trikots getragen haben und die Schuhe auch. Noah Ueckmann, der stand da und den habe ich erstmal gefragt, wieso, Noah, sind hier denn Fußballtrikots von Werder Bremen, hier ist lila-weißes Gebiet, da ist das eigentlich schon fast riskant, aber Noah hat es mir erklärt.
4: Also der Botschafter unserer Stiftung ist Daniel Thun, der ist ja Cheftrainer bei Werder Bremen für den Bereich Fußball und der hat uns diese Trikots und Schuhe und Handschuhe zur Verfügung gestellt und das ist natürlich eine super Möglichkeit, nochmal über eine Versteigerung hier, wo Leute ein bisschen Geld drauf bieten, die Gewinne wieder zurück in die Stiftung fließen zu lassen und am Ende den Kids diese Möglichkeiten zu bieten, bei unseren Projekten wieder mitzumachen, die sich das sonst nicht leisten können.
0: Okay, akzeptiert tatsächlich, aber natürlich würden wir uns freuen, wenn beim nächsten Vereins Weihnachtsfest, beim nächsten Bürgerfest, da vielleicht das ein oder andere VfL-Trikot ist. Dazu müsste vielleicht Daniel Thun wieder Trainer hier werden. Keine Ahnung, weiß ich nicht, wie das da abläuft, aber er hat ja sicherlich noch gute Connections hierhin. Vielleicht würde das ja auch funktionieren. Schließlich ist er auch gebürtiger Osnabrücker. Also die waren auch da. Es ging um Sport, da natürlich in Verbindung mit sozialem Engagement. Das haben wir auch gesehen. Und dann habe ich noch so auf dem Rückweg zu uns, zu unserem Stand, einen Stand einer Loge gesehen, also einer Freimaurerloge, unter dem Dach der Großlogen der alten, freien und angenommenen Maurer von Deutschland gibt es 3 Freimaurerlogen in Osnabrück. Die bekannteste und traditionsreichste und älteste ist zum Goldenen Rade, die sitzen im Lortzinghaus. Dann gibt es seit Anfang dieses Jahres eine Frauenloge, Erkenntnis im Licht bzw. Temperantia, so heißt das Ganze. Und seit ein paar Jahren gibt es auch die Freimaurerloge Leo Müffelmann.

0: ja, als eine Gruppe, die sich trifft und gesellig miteinander ist. Es gibt so mehrere Standbeine. Unsere Philosophie ist, dass wir den Menschen betrachten als ein wandlungsfähiges Wesen, das sich stets verändern und verbessern kann. Das Symbol ist der Stein. In diesem Stein schlummert ein Kunstwerk. Aus diesem Kunstwerk kann man was richtig Schönes machen, wenn man guckt, wie der Stein so drauf ist, wie der so beschaffen ist. Und dann kann man seine Stärken ausarbeiten, mit Hilfe von Symbolik. Und wer da Lust drauf hat und Interesse dran hat, ist bei uns richtig.
1: Ja. Kann man machen, muss man nicht machen, wie ein guter alter Bekannter ja immer sagt. Also ihr könnt euch am besten natürlich immer über alle Vereine, das gilt jetzt wohl für die Freimaurerloge, als auch für die Computerfreunde, als auch für Sport mit Herz, als auch für die Europa-Union, das ist ein Verein, der da auch gewesen ist, Hospiz oder OS Radio natürlich. Über alle Vereine könnt ihr euch ausführlich auch informieren im Internet. Alle haben eigentlich einen Internetauftritt. Bei uns heißt das osradio.de und wenn ihr freimaurer-in-osnabrück.de eingibt, dann kommt ihr zum Beispiel zu Leo Müffelmann zur Treue. Wenn ihr das einfach nur googelt, kommt ihr da natürlich auch hin. Es gibt eine Vielzahl von Vereinen. Etwas mehr als 60 haben sich vorgestellt beim Bürgerfest, beim Vereinsfest am vergangenen Samstag auf dem Ledenhof. Ich bin da einmal drüber gelatscht und habe mir ein paar angeguckt. Für alle 60 hat es einfach nicht gereicht.

0: von 11 Uhr und exakt 30 Minuten. Hinnerk kommt mit den Nachrichten.
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2: Mit Hinnerk Gramm. Georgs Marienhütte ehrt engagierte Bürger zum Stadtgeburtstag und Ermittlungen gegen zurückgetretenen Fraktionschef der SPD im Landtag. Die Stadt Georgsmarienhütte hat mit einem Festakt ihren 56. Geburtstag gefeiert. Dabei hat Bürgermeisterin Dagmar Barlow Menschen für ihr langjähriges ehrenamtliches Engagement ausgezeichnet. Die städtische Ehrengabe ging an das Team des Fairtrade-Weltladens der Heilig-Geist-Gemeinde Ösede sowie an Hugo Drob und Ludwig Lohheider. Drob und Lohheider kümmern sich seit 50 Jahren ehrenamtlich um die Wasserversorgung. Von ihrem Einsatz haben über die Jahre knapp 460 Haushalte profitiert. Außerdem hat die Stadt 6 Ratsmitglieder zu Ehrenratsmitgliedern ernannt. Sie sind seit 25 bis 35 Jahren in der Kommunalpolitik aktiv. Musikalische Begleitung gab es auf dem Stadtgeburtstag von der Kreismusikschule. Zum 17. Mal vergibt der Jugendring Osnabrücker Land heute seinen Jugendförderpreis. In Schwachstorf in der Gemeinde Osterkappeln zeichnet er Menschen aus, die sich in besonderer Weise im Ehrenamt engagiert haben. Es geht um Gruppen oder Einzelpersonen, die sich mit außergewöhnlichem Einsatz, Herzblut und Verantwortungsbewusstsein für die junge Generation in der Region engagieren. Vorschläge konnte man bis zum 28. September einreichen. Dank seiner Sponsoren kann der Jugendring Osnabrücker Land Preisgelder in Höhe von 4.000 Euro verteilen. Nach der Länderspielpause geht es für den VfL Osnabrück morgen wieder in der zweiten Fußball-Bundesliga weiter. Um 13 Uhr empfangen die Osnabrücker die Mannschaft von Dynamo Dresden. Der VfL liegt aktuell auf Rang 11, die Gäste aus Dresden auf Rang 17. Timo Schulz, Trainer des VfL Osnabrück, erwartet trotz der zuletzt schwachen Punkteausbeute der Dresdner eine schwierige Aufgabe. Der SPD-Fraktionschef im Niedersächsischen Landtag, Stefan Politze, ist zurückgetreten. Der 61-Jährige hat sein Amt am Donnerstagabend niedergelegt. Zuvor hatte der Landtag seine Immunität aufgehoben. Die Staatsanwaltschaft Hannover ermittelt gegen ihn wegen des Verkaufs eines Geländes der früheren Klinik in Lehrte bei Hannover. Angeblich soll ein Bieter kurz vor Ende des Vergabeverfahrens vertrauliche Informationen zum Kaufpreis erhalten haben. Politze weist die Vorwürfe zurück und betont, dass er von seiner Unschuld überzeugt sei.
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3: Fies ist es heute. Fies, nass, grau und vor allem auch ganz schön windig. Was könnte man machen lassen bei so einem Wetter? Einen Drachen steigen lassen zum Beispiel. Da muss man aber auch einiges beachten. Ronny Thorau hatte mit Matthias da diese Woche drüber gesprochen.
4: Das Wichtigste ist natürlich, passt der Wind. Windstärke 3 bis 4 ist perfekt. Bei mehr als 4 wird es schwieriger und ab Windstärke 7 geht gar nichts mehr, außer der Drache kaputt.
3: Ja, so heftig wird es nicht. Windstärke 3 bis 4 haben wir tatsächlich. Insofern ist das passend, eigentlich perfekt fürs Drachen steigen lassen. Allerdings ist es sonst ziemlich unangenehm, weil es nicht nur windig ist, sondern auch nass und das heute den ganzen Tag über. 13 Grad werden es maximal. Aktuell haben wir immer noch 9 Grad in Osnabrück, Riemsloh, Rieste und in Remsede. In der Nacht geht es erstmal noch weiter, in der ersten Nachthälfte mit dem Regen. Der lässt dann erst so in den frühen Morgenstunden nach und morgen geht es sogar teils sonnig in den Tag. Die zweite Tageshälfte morgen so wechselhaft bewölkt, auch vereinzelt mit etwas Regen. Allerdings so viel wie heute kommt dann nicht runter. Morgen 13, 14 Grad, wie heute maximal.
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3: 218, B218, das ist richtig, die Bundesstraße 218, das ist die Fennerstraße von Schwachsdorf nach Osterkappeln. Die ist immer noch gesperrt zwischen Kalkriese und Fennermoor, da hat es einen schweren Unfall gegeben. Die Aufräumarbeiten dauern voraussichtlich bis 13 Uhr. In dieser Zeit könnt ihr da nicht herfahren. In Osnabrück-Dodesheide ist die Ellerstraße gesperrt. Ab heute bis Mittwoch erst einmal. Das sind Vorbereitungsarbeiten für die große Sperrung, die demnächst kommt. Blitzer im Landkreis stehen heute unter anderem in und um Melle. In Belm an der Bremer Straße, also der Ortsdurchfahrt, wird auch geblitzt. Und an der B51 zwischen Georgsmarienhütte und Bad Iburg, zwischen Dörenberg und Bad Iburg, da steht auch ein Blitzer. Wenn ihr noch weitere Verkehrshinweise habt, sagt uns gerne Bescheid. Ihr erreicht OS Radio unter der Nummer 0541 750 40 0 oder per WhatsApp 0157 88 5 33 187. Beide Nummern findet ihr auch im Netz auf osradio.de. Und damit gute Fahrt und vielleicht auch viel Spaß beim Drachen steigen lassen.
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3: Falls ihr nicht Drachen steigen lassen wollt, weil ihr sagt, nee, das ist mir zu unangenehm draußen, außerdem zu riskant, auch bei Windstärke 4 mit Geschwindigkeiten bis 55 km/h. Und zu nass ist es ja auch noch. Da habe ich vielleicht einen anderen Tipp noch, was ihr machen könntet. Da werdet ihr allerdings auch nass, aber anders.

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0: Das ist der US-amerikanische Indie-Folk-Musiker Brooklyn Decker gewesen. Der nennt sich nur Decker, also mit einem Nachnamen als Künstlernamen. Das ist von seinem demnächst erscheinenden neuen Album. Das war Put It Up, Bring It Back. Das war Decker mit einem sehr prominenten Auftritt. Ist er hier ungefähr 2 Jahren in Osnabrück zu Gast gewesen. Er war schon 2-mal in Osnabrück und hat Konzerte gegeben. Am 1. November 2024 hat er das Eröffnungskonzert gegeben der damals neu eröffneten Botschaft. Also das war tatsächlich prominent. Jetzt gibt's ihn mit neuer Musik. So, und damit sind wir hier angelangt.
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0: Bei unseren Tipps fürs Wochenende. Wir haben vorhin schon mal kurz angedeutet, Drachen steigen lassen könnte man tatsächlich ganz gut bei diesem Wetter. Heute ist das mit Wind ganz gut möglich. Heute ist es allerdings auch ein bisschen unangenehm. Morgen ginge das auch noch. Der Wind spielt auch mit. Wer sich draußen nicht so gerne aufhalten will, weil ihm das alles zu ungemütlich ist, dem empfehle ich nicht Wellness, aber was Interessantes, Spannendes, was auch mit Wasser zu tun hat. Das kommt allerdings nicht von oben, sondern von allen möglichen Seiten. Und zwar im Hasebad in Bramsche. Das Hasebad in Bramsche ist ein Freizeitbad für Familien und aber auch Sportlerinnen und Sportler. Das liegt, wie der Name sagt, in den Feuchtwiesen nahe der Hase. Und da gibt es ein großes Wellnessangebot, aber auch Badespaß. Und Badespaß, Rutschspaß gibt es da jetzt an diesem Wochenende ganz genau morgen, denn da ist wieder Wettrutschen angesagt auf der großen 85 Meter langen Röhrenrutsche, die es gibt am Hasebad. Es ist das 8. Mal, dass dieser Wettrutschwettbewerb ausgetragen wird. Worum geht es dabei im Wettrutschen? Nicht, dass ihr irgendwie da besonders tolle Pirouetten dreht oder sowas. Nein, es geht einfach nur um Schnelligkeit, schlicht und ergreifend. Da gibt es ja Tipps und Tricks, wie man möglichst schnell so eine Rutsche runterkommt, möglichst wenig Berührungspunkte mit dem Untergrund zu haben, also auf die Fersen und vielleicht ins Hohlkreuz gehen und so solche Sachen. Da ist man relativ schnell unterwegs. Da ist natürlich eine Zeitnahme eingebaut, oben und unten, und am Ende zählt einfach nur, wer am schnellsten war. Das gibt es in verschiedenen Altersklassen. Und tatsächlich könnt ihr euch noch anmelden, wenn ihr wollt. Wer Lust hat, kann sich bis einfach vor kurz des Starts im Bad anmelden. Das haben die Stadtwerke Bramsche gestern noch mitgeteilt. Da gibt es auch alle möglichen Preise zu gewinnen beim Wettrutschen, beim 8. Hasebad-Wettrutschen in Bramsche. Morgen von 14 bis 17 Uhr. Yeah.

0: und das Theme from the Monkees von der Serie, die es in den 60er Jahren gegeben hat bei OS Radio. Gleich um 12 kommen die Nachrichten aus Deutschland und der Welt mit Katrin Müller. Und da erfahrt ihr genau, wie die Frau heißt, die den Nobelpreis in diesem Jahr bekommt. Das Nobelpreiskomitee in Oslo hat vor einer guten Dreiviertelstunde bekannt gegeben, dass er nach Südafrika geht, an Navi Pillay. Die ist Juristin, Menschenrechtlerin, und da erfahrt ihr dann von Katrin unter anderem auch was zur Begründung, warum sie diesen Preis bekommt. Das und mehr dann gleich um 12. Jetzt erstmal haben wir noch einen Wunsch. Ein Wunsch von...
1: Hallo, ich bin Molly.
2: Ich bin die Oma.
1: Ja, und ich wünsche mir das Lied I Want It That Way von Backstreet Boys. Und damit grüße ich Esther, Basti und Lutz.

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2: Ich bin Katrin Müller. Der Friedensnobelpreis geht in diesem Jahr an die südafrikanische Juristin Navi Pillay. Das hat das norwegische Nobelkomitee in Oslo bekannt gegeben. Pillay werde für ihre Bemühungen um die Förderung des Friedens und des Völkerrechts geehrt, so der Vorsitzende des Nobelkomitees. Pillay sei eine der wichtigsten Rechtsexperten unserer Zeit, hieß es. Mit einer Reform will die Bundesregierung den Führerschein günstiger machen. Doch wie viel können Fahrschüler künftig tatsächlich sparen? Bundesverkehrsminister Steffen Bilger hat jetzt konkrete Zahlen genannt. Es sollen mehrere hundert Euro, im besten Fall sogar bis zu 1.000 Euro sein, sagte Bilger der Welt.
3: Im bundesweiten Schnitt kostet der Führerschein aktuell rund 3.400 Euro, teilweise aber auch deutlich mehr. Hier soll die Reform gegensteuern. Mit mehr digitalem Unterricht und weniger Sonderfahrten über Land und nachts zum Beispiel und weniger Papierkram. Regional wird es bei den Kosten aber weiter Unterschiede geben, sagt Verkehrsminister Bilger. Und es wird auch immer Fahrschüler geben, die mehr Fahrstunden brauchen als andere. Stand jetzt sollen die neuen Regeln im neuen Jahr in Kraft treten. Bundestag und Bundesrat müssen noch zustimmen. Diana Kramer, Nachrichtenredaktion.
2: In Berngau in der Oberpfalz ist es bei einer Routinekontrolle zu einer Katastrophe gekommen. Eine Mitarbeiterin und ein Mitarbeiter des Landratsamts Neumarkt sind durch Schüsse getötet worden. Der Verdächtige wurde festgenommen. Viele Fragen sind noch offen.
4: Was war das Motiv des 60-Jährigen? Was sind die weiteren Hintergründe? All das noch unklar. Heute will die Polizei weitere Details bekannt geben. Eine Mitarbeiterin und ein Mitarbeiter des Landratsamts Neumarkt in der Oberpfalz wollten gestern eine routinemäßige Waffenkontrolle bei dem mutmaßlichen Täter durchführen. Der eröffnete plötzlich das Feuer. Der 54-jährige Mann und seine 45 Jahre alte Kollegin sterben. Über Stunden zieht sich der Einsatz der Polizei. Der Verdächtige will sich nicht ergeben. In der Nacht dann stürmen Spezialkräfte seine Wohnung. Aus München, Helen Martin.
2: Wer zum Facharzt muss, soll möglichst schnell einen Termin bekommen, egal wie er versichert ist, so die Pläne der Bundesregierung. Der Chef der Kassenärztlichen Bundesvereinigung, Andreas Gassen, warnt allerdings vor zu hohen Erwartungen an die geplante Termingarantie für Facharztbesuche. Dies sei eine Nebelkerze, sagte er dem Podcast Lebensretter der Björn Steiger Stiftung.
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5: Da will ich auch keine hohen Erwartungen wecken, gar keine Erwartungen wecken. Also zumindest nicht für die, die darauf hoffen, dass heute nochmal die Sonne rauskommt, denn das wird leider nicht der Fall sein. Es ist heute den ganzen Tag über grau, trist und bedeckt und dazu auch noch regnerisch. Hier und da gibt es vielleicht auch mal eine Phase, wo es nicht regnet. Das heißt aber dann leider nicht im Umkehrschluss, dass die Sonne auch rauskommt. Die hält sich heute bedeckt, beziehungsweise sie wird bedeckt. 13 Grad, 14 Grad vielleicht, so das sind die höchsten Werte, die heute erreicht werden. Wir sind immer noch so bei 9 Grad im Moment in Bohmte, in Bissendorf und in Osnabrück und 8 Grad sind es in Georgsmarienhütte. Dazu wird ein in Böen recht kräftiger Wind. In der Nacht wird es sogar noch ein bisschen mehr mit dem Regen, bevor er dann aufhört. Dann lockert es auch auf. Morgen kommt die Sonne raus. Allerdings ist es so ein Sonne-Wolken-Mix. Morgen am Nachmittag eher Wolken als Sonne. Die kommt dann auch noch mal raus. Da kann es dann aber auch vereinzelt ein bisschen regnen. Auch morgen 13, 14 Grad und auch morgen in Böen kräftiger Wind.
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5: Die Fennoer Straße, die Bundesstraße 218, Schwachsdorf-Osterkappeln, ist noch voraussichtlich bis 13 Uhr zwischen Kalkriese und Fennermoor gesperrt. Der Grund, da hat es einen Unfall gegeben. Heute Morgen, es laufen die Aufräumarbeiten. In Osnabrück-Dodesheide ist die Ellerstraße gesperrt, von heute bis voraussichtlich Mittwoch. Das sind vorbereitende Arbeiten für die großen Sanierungen, die demnächst kommen. Und geblitzt wird im Landkreis heute unter anderem in und um Melle. In Belm an der Bremer Straße in der Ortsdurchfahrt steht ebenfalls immer noch ein Blitzer in Bad Iburg an der B51. Zwischen Dörenberg und Ortseinfahrt Bad Iburg, dort wird auch geblitzt. Wenn ihr noch weitere Verkehrshinweise habt, meldet euch gerne 0541 750 400. Das ist unsere Telefonnummer. Wir haben aber auch eine WhatsApp-Nummer. Ihr könnt also auch eine Nachricht schicken. 0157 88 533 187. Beide Nummern findet ihr auch online.
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5: 12 und 4 Minuten Mahlzeit.
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5: Mit Markus Oberholthaus. Ja, wir haben gerade über diesen Rutschenwettbewerb kurz gesprochen in Bramsche im Hasebad. Der ist morgen von 14 bis 17 Uhr. Ein Rutschenwettbewerb, der zum 8. Mal ausgetragen wird. Da kann man auch kleine Preise gewinnen. Da könnt ihr kurz entschlossen hin, wenn ihr Lust habt, morgen. Wenn ihr sagt, nein, ich bleib dann doch lieber zu Hause, beziehungsweise ich gehe nach draußen, weil es morgen vielleicht trocken wird. okay, aber wer sagt, nein, interessiert mich, ich möchte damit machen, ich möchte schnell rutschen, da könnt ihr euch kurzfristig anmelden. Also ihr könnt einfach vorbeigehen und euch direkt vorm Start quasi noch anmelden. Es gibt aber auch andere Veranstaltungen, da sollte man sich rechtzeitig, frühzeitig, so schnell wie möglich anmelden, weil die so wahnsinnig beliebt sind, dass man da dann den Kürzeren zieht, wenn man nicht aufpasst, wenn es losgeht mit den Anmeldungen. Und da geht es gleich um eine Veranstaltung, die allerdings erst rund um Weihnachten hier in der Region Osnabrück stattfindet. Die hat auch was mit Wasser zu tun, allerdings in einem anderen Aggregatzustand als da im Hasebad in Bramsche. Und darüber spreche ich gleich mit Verena Morris. Ich bin Markus Oberholthaus. Hallo.

0: Elton John und Britney Spears, Hold Me Close.
1: 12 Uhr und 12 Minuten, hier ist OS Radio. Am Freitagmittag, es ist der 9. Oktober. Wir wollen mal schon ein bisschen vorausblicken. Vielleicht so auf den 9. Dezember. Da so um diesen Dreh herum geht es meistens los mit einer mordsmäßig großen Veranstaltung, die es immer um die Weihnachtszeit herum gibt und bis ins neue Jahr in Georgsmarienhütte Oesede. Und jetzt klingelt es wahrscheinlich schon bei vielen von euch. Es geht um das große Eisstockschießen. Das ist etwas, was auf echtem Eis stattfindet. Vor dem Rathaus in Georgsmarienhütte Oesede, natürlich mit allem, was so dazugehört in der Weihnachtszeit. Glühwein gibt es natürlich und leckere, süße Sachen und alles, was man so typischerweise in dieser Zeit isst. Das ist sehr, sehr beliebt, dieses Eisstockschießen. Und da können deswegen auch, weil das immer beliebter geworden ist, mittlerweile mehr als 550 Teams mitmachen. Die haben das immer weiter erweitert, die Veranstalter, weil irgendwie alle mitmachen wollen. Das scheint offenbar richtig Spaß zu machen, wobei da geht es, glaube ich, tatsächlich nur um den Spaß, um diese gemeinsame Erfahrung, dass man da dieses Eisstockschießen macht, ob man das kann oder nicht und einfach einen schönen Tag hat, eine schöne Zeit oder vielleicht sogar mehrere Tage, je nachdem, ob man sich für die nächsten Runden qualifiziert. Jetzt sind die Startplätze allerdings immer rucki-zucki weg. Nicht umsonst ist das so beliebt. Aber wenn man schnell ist, dann kann man vielleicht tatsächlich einen Startplatz ergattern. Verena Morris, jetzt am Montag geht's los mit der Anmeldung. Da muss man dann schon früh dabei sein, oder?
2: Exakt um 9 Uhr morgens. Dann wird die Online-Anmeldung freigeschaltet. Und wer dabei sein möchte, der sollte tatsächlich nicht allzu lange überlegen. Beim letzten Mal waren die Plätze schon nach wenigen Tagen komplett ausgebucht. Insgesamt gibt's wieder mehr als 550 Startplätze. Ein Team besteht aus 4 bis 7 Personen und die Teilnahme, die kostet 45 Euro pro Mannschaft.
1: Und da werden sicherlich wieder viele Teams dabei sein, die schon eine gewisse Routine haben. Die wissen natürlich auch, dass man sich da früh anmelden muss. Es gibt halt, das weiß ich auch aus dem Bekanntenkreis, viele Teams, die jedes Jahr wieder sich anmelden, also zumindest versuchen. Aber es wollen eben auch mal ein paar neue dabei sein. 45 Euro kostet das Ganze. Am Montag, 9 Uhr geht's los mit der Online-Anmeldung und da kann jeder mitmachen. Also da muss ich nicht der geborene Eisstock-Profi sein oder sowas.
2: Nein, überhaupt nicht. Das Turnier, das lebt gerade davon, dass ganz unterschiedliche Teams da auch antreten. Freundeskreise, Nachbarschaften, Vereine oder auch Firmenmannschaften. Gespielt wird an insgesamt 26 Abenden, jeweils von Mittwoch bis Sonntag ab 19 Uhr. Und es geht natürlich nicht nur um den sportlichen Ehrgeiz. Für viele gehört das Eisstockschießen bei Georgsmarienhütte on Ice inzwischen ja einfach zur Wintersaison dazu.
1: Ja, ganz ehrlich, ich glaube, der sportliche Ehrgeiz, der steht da eher so an zweiter Stelle. Die wollen einfach Spaß haben da zusammen. Und zwar diejenigen, die auf dem Eis sind, als auch die, die drumherum sind und sich das Ganze angucken. Ein bisschen Ehrgeiz ist vielleicht dann doch dabei. Es geht ja am Ende dann auch um einen Pokal und zwar um den Sparkassen-Cup. Im Finale, das ist immer dann schon im neuen Jahr, dafür muss man sich aber dann eben auch erstmal qualifizieren.
2: Die jeweiligen Tagessieger, die qualifizieren sich fürs große Finale am 9. Januar 2027. Eine besondere Rolle spielt dabei auch das Turnier, das gemeinsam mit dem Beirat für Menschen mit Beeinträchtigungen veranstaltet wird. Dessen Sieger zieht direkt ins große Finale ein und wer jetzt schon neugierig ist, die Spieltermine kann man schon online angucken. Die Anmeldung selbst, die ist dann ab dem 12. Oktober um 9 Uhr möglich. Und zwar ausschließlich online.
1: Ja, dann sucht mal schon mal einen aus dem Team aus, der Montag um 9 Uhr Zeit hat, vielleicht noch nicht arbeiten muss oder zumindest eine kurze Pause machen kann, damit er dann direkt online gehen kann auf der Seite der Stadt Georgsmarienhütte und sich anmelden kann mit dem Team zusammen für das Eisstockschießen 2026-2027. Dann mit dem großen Finale am 9. Januar 2027, wie wir es gerade auch erfahren haben von Verena Morris. Vielen Dank, Verena.

0: Die Stadt Osnabrück bekommt eine weitere Fahrradstraße. Es gibt in dem Stadtteil, in dem diese Fahrradstraße eingerichtet wird, schon meines Wissens nach zwei Fahrradstraßen. Um welchen Stadtteil es sich handelt und wann es losgeht mit dieser Fahrradstraße, das unter anderem erfahrt ihr gleich in den Nachrichten aus der Region mit Hinner Gramm um halb.
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1: Mit Hinak Gramm. Prozessauftakt um geschmuggelte 3,3 Kilogramm Kokain und Parkstraße im Stadtteil Wüste bekommt neue Fahrradpiktogramme. Ein mutmaßlicher Kokaindealer muss sich ab heute vor dem Osnabrücker Landgericht verantworten. Dem 31-Jährigen wird vorgeworfen, im Mai rund 3,3 Kilogramm Kokain aus den Niederlanden nach Deutschland gebracht zu haben. Er soll die Drogen am 11. Mai in seinem Auto über die Grenze bei Rhede geschmuggelt haben, mit dem Ziel, sie hier in Deutschland zu verkaufen. Die Staatsanwaltschaft wirft ihm die unerlaubte Einfuhr und den Handel mit Betäubungsmitteln vor. 4 Zeugen sollen aussagen. Sein Prozess könnte noch bis Ende Oktober dauern. Die Parkstraße im Osnabrücker Stadtteil Wüste ist eine beliebte Fahrradstrecke rund um den Hofmeierplatz. Jetzt will die Stadt Osnabrück sie für Radfahrer sicherer machen. Die Parkstraße bekommt neue Piktogrammketten. Das sind Fahrradsymbole, die auf die Fahrbahn gemalt werden. Bis jetzt ist dort nur ein Trennungsstreifen aufgemalt, der angeblich zu schmal sei. Ziel der Stadt Osnabrück ist es, die Parkstraße besser auf einen Mischverkehr vorzubereiten. Bedeutet, Autos und Fahrräder sollen sich die Parkstraße teilen. Die Markierungsarbeiten beginnen am Montag und dauern voraussichtlich 2 bis 3 Tage. Die Stadt Georgsmarienhütte hat mit einem Festakt ihren 56. Geburtstag gefeiert. Dabei hat Bürgermeisterin Dagmar Barlow Menschen für ihr langjähriges ehrenamtliches Engagement ausgezeichnet. Die städtische Ehrengabe ging an das Team des Fairtrade-Weltladens der Heiliggeistgemeinde Ösede sowie an Hugo Drob und Ludwig Lohheider. Drob und Lohheider kümmern sich seit 50 Jahren ehrenamtlich um die Wasserversorgung. Von ihrem Einsatz haben über die Jahre knapp 460 Haushalte profitiert. Außerdem hat die Stadt 6 Ratsmitglieder zu Ehrenratsmitgliedern ernannt. Sie sind seit 25 bis 35 Jahren in der Kommunalpolitik aktiv. Musikalische Begleitung gab es auf dem Stadtgeburtstag von der Kreismusikschule. Der SPD-Fraktionschef im Niedersächsischen Landtag, Stefan Politze, ist zurückgetreten. Der 61-Jährige hat sein Amt am Donnerstagabend niedergelegt. Zuvor hatte der Landtag seine Immunität aufgehoben. Die Staatsanwaltschaft Hannover ermittelt gegen ihn wegen des Verkaufs eines Geländes der früheren Klinik in Lehrte bei Hannover. Angeblich soll ein Bieter kurz vor Ende des Vergabeverfahrens vertrauliche Informationen zum Kaufpreis erhalten haben. Politze weist die Vorwürfe zurück und betont, dass er von seiner Unschuld überzeugt sei.
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2: Es ist ein ziemlich verregneter, unangenehmer Tag heute in der Region Osnabrück. Leider kann ich da nichts anderes sagen. Verregnet und unangenehm, unter anderem auch deswegen, weil es sehr, sehr windig ist. Heute in Böen ist da kräftiger Wind dabei mit Windgeschwindigkeiten so von 50 bis 55 km/h. Die Sonne kommt nicht raus, die Wolken sind einfach zu dicht. Die Temperaturen liegen maximal bei 13 bis 14 Grad. Auf dem Weg dahin hängt so ein bisschen das Thermometer fest. 8 Grad haben wir in Hilter, 9 Grad in Buren in Osnabrück und 10 Grad sind es in Bad Bergen. Immerhin wird es langsam zweistellig. In der Nacht bleibt es auch zweistellig, 10, 11 Grad. Tiefstwerte. Es ist erst noch ziemlich verregnet in der ersten Nachthälfte. Später lockert es mal auf und die Sonne kommt raus. Das heißt aber nicht, dass es im Tagesverlauf auch vereinzelt mal etwas Regen geben kann. Auch morgen 13, 14 Grad. Auch morgen ziemlich windig.
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2: Autobahn 30 Bad Oeynhausen-Rheine zwischen dem Kreuz Osnabrück Süd und dem Kreuz Lotte Osnabrück dauert es in beiden Richtungen etwa 10 Minuten länger im Moment. Da ist einiges los, da stockt der Verkehr. Die Bundesstraße 214 ist zwischen Kalkriese und Fennermoor noch immer gesperrt. Das ist die Fennerstraße, Schwachsdorf-Osterkappeln, hat es einen Unfall gegeben. Dauert voraussichtlich noch eine halbe Stunde, dann soll wieder freigegeben werden, wenn die Aufräumarbeiten abgeschlossen sind. In Osnabrück-Todesheide wird an der Ellerstraße demnächst ganz, ganz viel und ganz lange gebaut. Da gibt es große Sanierungsarbeiten, die vorbereitenden Arbeiten. Die starten heute, das dauert bis Mittwoch, deswegen ist da jetzt schon mal gesperrt. Geblitzt wird im Landkreis Inn und Ummelle, dann haben wir in Belm in der Ortsdurchfahrt Bremer Straße einen Blitzer und an der B51 Bad Iburg-Georgsmarienhütte zwischen etwa der Gaststätte am Dürrenberg und der Ortseinfahrt Bad Iburg. Solltet ihr noch weitere Verkehrshinweise haben, sagt uns gerne Bescheid. 0541 750 400, das ist die OS-Radio-Telefonnummer. Ihr könnt aber auch eine WhatsApp schicken an die Nummer 0157 88 533 187. Beide Nummern findet ihr natürlich auch unter osradio.de. Ich wünsche eine gute Fahrt und einen schönen Freitag. Freitagmittag.
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2: Mit Markus Oberholthaus. Und wir blicken auf morgen und auch ein bisschen auf die Tage danach. Denn morgen ist der internationale Tag der psychischen Gesundheit, der Welttag für psychische Gesundheit oder wie es international heißt, der World Mental Health Day. Und da startet dann auch eine ganze Woche mit Aktionen bis zum 20. Oktober. Heute geht das Ganze schon los mit einer feierlichen Auftaktveranstaltung. Die gibt es seit 1992, diesen weltweiten Aktionstag, von der World Federation for Mental Health ins Leben gerufen, unterstützt von der Weltgesundheitsorganisation WHO. Und wir wollen gleich mal über psychische Gesundheit bzw. mentale Gesundheit sprechen, was das genau ist und woran man erkennt, vielleicht selber an sich selber oder vielleicht auch bei anderen, dass da vielleicht ein psychisches, ein mentales Problem, ein gesundheitlich ernsthaftes Problem vorliegt. Das mache ich mit Uwe Langnickel. Er ist der Leiter der psychologischen Beratungsstelle der Diakonie Osnabrück Stadt und Land. Und er ist gleich hier bei mir zu Gast. Ich bin Markus Oberholthaus. Mahlzeit.

0: 12 Uhr und gleich 40 Minuten. Hier ist OS Radio 104,8 mit einem Thema, das vielleicht mehr Menschen angeht, als sie möglicherweise denken.
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0: Morgen ist der internationale Tag der psychischen Gesundheit. Es gibt eine ganze Aktionswoche. Heute ist die feierliche Auftaktveranstaltung, heute am 9. Und dann gibt es über diese ganze Woche verteilt viele, viele Aktionen bundesweit im Rahmen der Woche. Der Tag an sich ist morgen. Der ist ins Leben gerufen worden 1992. Unter anderem unterstützt von der Weltgesundheitsorganisation. Bei mir zu Gast ist heute, und ich freue mich sehr, dass er da ist, Uwe Langnickel. Er ist der Leiter der psychologischen Beratungsstelle von Diakonie für Stadt und Land Osnabrück. Hallo, schönen guten Tag, Herr Langnickel.
2: Ja, vielen Dank auch für die Einladung.
0: Hallo. Gerne. Wir wollen sprechen über psychische Gesundheit, über mentale Gesundheit anlässlich dieses Tages, der ja jetzt morgen am 10. Oktober ist. Wann sprechen wir denn eigentlich von mentaler Gesundheit? Was ist das eigentlich, mentale Gesundheit?
2: Ja, der Gesundheitsbegriff bringt ja auch immer schon wieder den Vergleich zu dem Krankheitsbegriff. Und im Grunde genommen kann man sagen, man ist mental gesund, wenn man nicht gleichzeitig auch krank ist. Und die Krankheitsformen im geistigen Bereich, im psychischen Bereich sind sehr gut beschrieben. Da gibt es einen Katalog. Da sind ungefähr so 100 und mehr Unterkategorien drin. Und da wird genau beschrieben, was man für Erscheinungen sozusagen zeigt, wenn man eine konkrete psychische Erkrankung hat. Und wenn man davon nicht betroffen ist, ist man sozusagen mental gesund. Allgemein lässt sich das, glaube ich, am einfachsten auch damit zusammenfassen, dass man sagt, mentale Gesundheit hat viel mit Lebensfreude zu tun. Also das würde ich mal so als Begriff in den Raum werfen. Wenn uns die Lebensfreude verloren geht, dann fängt es an, mental in den Bereich der Erkrankung zu gehen.
0: Und dann ist es natürlich wichtig, sich möglichst schnell Hilfe zu holen. Darüber sprechen wir gleich. Haben Sie irgendwie ein Beispiel? Können Sie irgendeine Krankheit nennen, die vielleicht den meisten Menschen bekannt sind als mentale Krankheit, wo Sie sagen, oh, das habe ich schon mal gehört?
2: Ja. Also es gibt natürlich dann in diesem Katalog der Erkrankungen so ganz typische Erscheinungen wie zum Beispiel depressive Erkrankungen, die haben viel mit belastenden Gedanken zu tun, mit sozialem Rückzug, mit dem Verlust an Lebensfreude eben. Es gibt aber auch ein anderes Spektrum, da geht es um Angsterkrankungen. Die Formen der Angstbeeinträchtigungen nehmen auch sehr doll zu und das sind dann konkrete Ängste oder auch so globale, diffuse Ängste. Es gibt aber dann auch noch andere Formen, die tatsächlich was mit psychischen Erkrankungen zu tun haben, wo man tatsächlich den Verlust der Realität auch erleidet. So im schizophrenen Formenkreis gibt es da eine ganze Menge. Und die Behandlungsmethoden sind da auch sehr unterschiedlich. Meistens ist es das Wichtigste, dass man irgendwie in ein Gespräch kommt mit einer helfenden Person. Und manchmal muss man auch Medikamente einnehmen, die dann auch die körperlichen Erscheinungen so ein bisschen auffangen. So.
0: Sie beraten Menschen, die mental nicht mehr gesund sind oder die vielleicht sich auch präventiv dagegen irgendwie wappnen wollen. Mhm. Gibt es immer mehr Menschen mittlerweile, die darunter leiden? Ist das ein Trend? Gibt es eine Entwicklung?
2: Ja. Also ich leite ja eine Beratungsstelle, die sozusagen noch unterhalb des Levels von psychischer Erkrankung Menschen Hilfe anbietet. In der psychologischen Beratungsstelle der Diakonie braucht man keine Diagnose, um sich da Hilfe zu holen, sondern man geht dahin, wenn man Sorgen und Lebensprobleme hat. Allgemein nimmt der Trend ja sehr doll zu in der Gesellschaft, dass Menschen auch mental sehr belastet sind. Und das zeigt sich in Statistiken von Arbeitsunfähigkeiten, von Frühverrentungen. Und das zeigt sich auch an dem immer noch zu geringen Ausmaß an Hilfsmöglichkeiten. Wenn man auf die Suche geht nach einer Unterstützung, auch im psychotherapeutischen Bereich, im psychiatrischen Bereich, muss man häufig sehr viel Aufwand betreiben und auch lange Wartezeiten in Kauf nehmen, um auch wirklich an einem adäquaten Behandlungsplatz zu kommen. Und das zeigt, dass der Bedarf doch sehr groß ist und Politisch ist das auch sehr umstritten, weil es auch aktuell Tendenzen gibt, die Behandlungsmöglichkeiten eher einzuschränken über die Krankenkasse. Und das macht auch nochmal solche Beratungsangebote wie unseres zum Beispiel sehr wertvoll, weil man da eigentlich gar keine Eintrittskarte braucht. Man kann da einfach nur hingehen, wenn man Sorgen hat.
0: Was muss ich dann an mir selbst beachten, beziehungsweise wann merke ich denn, dass ich möglicherweise Beratungsbedarf habe, beziehungsweise mich beraten lassen sollte? Also gibt es irgendwelche Anzeichen an mir selbst?
2: Ja.
0: Sie haben die Lebensfreude schon angesprochen, das ist sehr grundsätzlich.
2: Gibt es nur so einzelne? Also man kann das schon sehr schön runterbrechen. Meistens fängt eine psychische Erkrankung und sozusagen so ein Unwohlsein damit an, dass man viele Gedanken im Kopf hat, die einen belasten. Also das ist ein erstes wichtiges Kriterium. Man hat viele Sorgen. Das geht auch in den Bereich der Ängste dann schon. Man hat belastende Gedanken. Und aus diesen belastenden Gedanken entstehen dann in der Regel belastende und störende Gefühle. Man bekommt dann Angst oder man wird traurig. Und daraus, aus diesen Gefühlen heraus, entstehen dann Verhaltensweisen, die auch dann immer mehr zu einem Problem werden können auf der konkreten Ebene. Man ist dann verunsichert und man hat eine geringere Leistungsbereitschaft, auch bei der Arbeit. Und wenn das sozusagen immer chronifizierter wird, dann kommt es auch häufig dazu, dass sich dieser psychische Druck in körperlichen Symptomen auch äußert und wir also sozusagen Symptome entwickeln und psychosomatisch auch mit beeinflusste Krankheitsbilder dann entstehen. Und das sind spätestens dann so auch Signale des Körpers, wo man dann durchaus reagieren sollte.
0: Es gibt vielleicht auch noch doch einige Menschen, ich könnte mir vorstellen, vielleicht gerade ältere, so ein Generationending möglicherweise auch, die sagen, ach, das geht schon wieder weg, das ist nicht so schlimm, stell dich mal nicht so an, sagt man dann zu sich selbst. Was sagen die denn solchen Menschen, wann sollten die denn tatsächlich mal zu ihnen kommen und sich dann vielleicht doch besser beraten lassen? Oder wie können sie die dazu bewegen?
2: Ja, also in der Regel sind wir Menschen ja sehr auch widerstandsfähig und sind gut eingerichtet in unserem Leben. Wir haben also Strategien, auch die Schwierigkeiten und die Bewältigungsherausforderungen irgendwie aufzufangen. Aber wenn wir halt merken, dass das die alten Strategien nicht mehr ausreichen, dann ist ein Punkt gekommen, wo man sich tatsächlich Hilfe holen sollte, um sich dann innerlich auch selbst wieder stabilisieren zu können. Und das kann man daran erkennen, dass man so eine chronische Unzufriedenheit in sich trägt, dass man auch unglücklich wird und dass man auch immer mehr ins Grübeln kommt über bestimmte Probleme, die einen beschäftigen und man da einfach nicht zu einer Lösung kommt. Und diese grübelnden Gedanken können auch dazu führen, dass man nicht mehr richtig gut schlafen kann, dass man nicht mehr so ausgeruht ist, dass einem sozusagen die Sorgen den Schlaf auch rauben. Und das sind so Anzeichen dafür, dass es doch klug wäre, sich Hilfe zu holen, weil in der Regel dadurch der Druck sich auch reduzieren lässt.
0: Abschließend, haben Sie einen wichtigen, entscheidenden, ultimativen Rat für Menschen, die vielleicht sich in so einer Situation befinden, wo sie nicht so ganz genau wissen, was da gerade mit ihnen passiert?
2: Ja, ich würde allen Menschen empfehlen, sehr stark auf die eigenen Kräfte zu vertrauen. Es geht viel um Vertrauen. Vertrauen Sie also auf sich selbst und achten Sie auch in Ihren eigenen Gedanken und in der Wahrnehmung auf das Gute. Man sollte viel auf das Gute auch achten, auf das Schöne und nicht nur die Probleme sehen. Und wenn man das schon einigermaßen berücksichtigen kann, dann ist das eine große Hilfe. Und haben Sie die Hoffnung, dass auch Veränderung möglich ist? Denn alles verändert sich, auch schwierige Situationen verändern sich und werden dann irgendwann auch wieder besser.
0: Wer allerdings tatsächlich irgendwann mal der Meinung ist, mir geht's irgendwie nicht richtig gut, irgendwas stimmt nicht, ich habe aber keine körperlichen Probleme, mir geht vielleicht die Lebensfreude abhanden, so wie Sie es auch gesagt haben, der sollte sich dann vielleicht doch besser beraten lassen und Beratung holen, wie zum Beispiel bei der psychologischen Beratungsstelle der Diakonie Stadt und Land Osnabrück. Die ist hier in Osnabrück in der Lohstraße, ganz um die Ecke von OS Radio 104,8. Und mit dem Leiter der psychologischen Beratungsstelle, Uwe Langnickel, habe ich gesprochen. Und warum haben wir das gemacht? Weil morgen der internationale Tag der psychischen Gesundheit ist. Herr Langnickel, vielen Dank, dass Sie da waren.
2: Ja, vielen Dank auch für die Einladung und alles Gute auch an die Hörenden.
0: Tschüss.
2: Tschüss.

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Wer da draußen sich überlegt, jetzt den Führerschein zu machen, der sollte vielleicht überlegen, das noch ein bisschen zu verschieben, denn der Führerschein soll ja günstiger werden. Verkehrsminister Bilger hat jetzt gesagt, dass es mehrere hundert Euro günstiger werden könnte, vielleicht sogar im günstigsten Fall bis zu 1000 Euro. Und wer es nicht ganz eilig hat, der sollte da vielleicht mit warten. Mehr dazu und andere Nachrichten aus Deutschland und der Welt gleich mit Katrin Müller um 13 Uhr hier bei OS Radio.

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1: Ich bin Katrin Müller. Der Friedensnobelpreis geht in diesem Jahr an die südafrikanische Juristin Navi Pillay. Das hat das norwegische Nobelkomitee in Oslo bekannt gegeben. Pillay werde für ihre Bemühungen um Frieden und Völkerrecht geehrt, so der Komiteevorsitzende. Die Juristin war unter anderem Richterin am Internationalen Strafgerichtshof für Ruanda sowie hohe Kommissarin der Vereinten Nationen für Menschenrechte. Und sie leitete die unabhängige internationale Untersuchungskommission der UN zu den besetzten palästinensischen Gebieten. Patientinnen und Patienten sollen künftig schneller einen Facharzttermin bekommen. Das planen Union und SPD im Zuge der Gesundheitsreform. Kassenärztechef Andreas Gassen sagte in einem Podcast der Björn-Steiger-Stiftung aber, eine Termingarantie sei eine Nebelkerze.
2: Arzttermine zum Wunschtermin jederzeit, das kann nicht funktionieren, sagt Gassen. Er schlägt stattdessen vor, dass vor allem medizinisch dringende Fälle schneller versorgt werden, unabhängig davon, ob jemand gesetzlich oder privat versichert ist. Union und SPD planen ein neues System, um das Warteproblem zu lösen. Danach sollen Patienten erstmal zum Hausarzt gehen und der überweist sie dann, wenn nötig, zum Facharzt. Claudia Wächter, Nachrichtenredaktion.
1: Seit knapp zwei Wochen protestieren in Frankreich Schüler und Studenten für mehr Lehrer und eine bessere Ausstattung an Schulen und Unis. Jetzt geht die Regierung erstmals auf die Forderungen ein und hat angekündigt, kurzfristig über 3000 Vertretungslehrer einzusetzen.
3: Die zusätzlichen Lehrkräfte sollen an 114 Gymnasien kommen, wo der Lehrermangel am drängendsten sei, teilte der französische Premierminister Sébastien Lecornu mit. Ihre Arbeit sollen sie zwischen dem heutigen Freitag und kommendem Dienstag antreten. Der Premier stellte auch zusätzliches Geld in Aussicht. Dafür will die Regierung Vorschläge zum Haushalt für das nächste Jahr machen. Es soll um konkrete Maßnahmen, etwa im Bereich der Vertretungslehrer, gehen. Valeria Nickel, Nachrichtenredaktion.
1: Den Führerschein machen könnte bald günstiger werden. Verkehrsminister Steffen Bilger hat erstmals konkrete Zahlen genannt. Fahrschüler könnten mehrere hundert Euro sparen, im besten Fall sogar bis zu 1000 Euro. Das sagte Bilger der Welt. Aktuell kostet der Führerschein der Klasse B im Schnitt rund 3400 Euro. Mehr digitaler Unterricht und weniger Bürokratie sollen die Kosten senken.
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4: Also ich würde euch wirklich gerne was Besseres sagen, was das Wetter angeht, aber die Fakten sprechen nun mal dafür, dass es nicht wirklich schön ist mit dem Wetter. Ich meine, das ist natürlich auch Ansichtssache, aber so die Allgemeinheit sagt wahrscheinlich bei dem, was ich jetzt sage, oh nee, muss nicht sein. Und ich sage, dass es heute bedeckt ist den ganzen Tag über und dass es immer wieder mal Regen gibt. Am Nachmittag gibt es vielleicht auch mal die eine oder andere längere Phase, wo es nicht regnet. Am Abend allerdings, später am Abend und bis tief in die Nacht hinein, wird es dann noch etwas kräftiger regnen. Der Wind wiegt auch kräftig, in Böen zumindest. Die Sonne kommt nicht raus. 12, 13, 14 Grad mehr wird das heute nicht werden. In der Nacht sieht es ähnlich aus. Aktuell 9 Grad in Melle, Osnabrück und Haßbergen und 10 Grad in Fürstenau. Morgen werden es dann auch so 13, 14 Grad. Es wird vor allen Dingen bis zum Mittag ganz nett aussehen, teils doch sonnig, nur leicht bewölkt. Dann ab dem Nachmittag wird es ein bisschen bewölkter, teils auch bedeckt und es kann vereinzelt etwas Regen geben. Bei weiterhin ziemlich kräftigem Wind. Der Sonntag ist mehr oder weniger eine Fortsetzung des Samstags mit 12 Grad. Es ist etwas frischer noch, aber wieder mit einer Mischung aus Sonne und Wolken, mit Regen zwischendurch und auch weiter einer ordentlichen Portion Wind.
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4: Autobahn 30 Bad Oeynhausen-Rheine zwischen dem Kreuz Lotte Osnabrück und dem Kreuz Osnabrück Süd stockt der Verkehr in beiden Richtungen. Da dauert es etwa 10 Minuten länger. Autobahn 33 Osnabrück Richtung Bielefeld zwischen Osnabrück Süd, dem Kreuz dort und der Anschlussstelle Hilter. Da stockt es auch. Da haben wir eine Baustelle. Da dauert es auch 10 Minuten länger. Die B218 ist länger gesperrt als ursprünglich vorausgesagt. Da hat es einen Unfall gegeben heute Morgen. Fennerstraße, Schwachsdorf-Osterkappeln und zwar zwischen Kalkriese und Fennermoor. Und in dem Bereich ist auch weiterhin gesperrt. Das sollte erst nur bis 13 Uhr dauern. Jetzt ist aber gerade mitgeteilt worden, dass die Sperrung voraussichtlich bis 15 Uhr dauert. Da müsst ihr euch also noch ein bisschen gedulden. In Osnabrück-Dodesheide wird demnächst lange an der Ellerstraße gebaut. Die Vorbereitungsarbeiten, die beginnen heute. Deswegen ist ab heute bis Mittwoch auch schon mal gesperrt. Und damit sind wir bei den Blitzern. Im Landkreis, unter anderem in Melle, dann an der B51, Bad Iburg-Georgs-Marienhütte, so zwischen dem Dörenberg und Bad Iburg, da steht ein Blitzer und in Belm in der Ortsdurchfahrt an der Bremer Straße ebenfalls. Wenn ihr noch weitere Verkehrshinweise habt, dann sagt uns gerne Bescheid. Ihr könnt uns anrufen 0541 750 400 oder eine WhatsApp schicken an die 0157 88 533 187. Diese beiden Nummern und alle Infos zu OS Radio findet ihr auch hier.
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4: Was findet ihr unter osradio.de auch? Den Cocktail fürs Wochenende. Werners Cocktail. Werner Hülsmann hat wieder angerührt. Da könnt ihr euch in aller Ruhe anhören, was er da sagt. Aber ihr könnt es auch euch gleich hier erstmal anhören. Denn Werners Cocktail mit seinen Tipps fürs Wochenende, die gibt es gleich. Das hier ist The Avenger mit Fade Out Lines bei OS Radio. Der Tag um 13.05 Uhr. Und ich bin Markus Borholthaus. Hallo.

0: Über zwei Wochen ist es her, dass es Bundesliga-Fußball in Deutschland gegeben hat. Die große Nations League-Pause hat dafür gesorgt. Jetzt an diesem Wochenende geht es aber wieder los und es gibt Menschen, die freuen sich darauf. Einer kommt in der nächsten halben Stunde, ein anderer kommt jetzt schon.
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2: Was haben wir am Wochenende? Der VfL spielt gegen Dynamo Dresden, 13 Uhr. Ich musste mal über diese Streichelzoo-Zeiten schmunzeln. 13 Uhr, da geht man in Streichelzoo, eigentlich nicht ins Stadion. Aber gut, aber viele freuen sich, da sind sie relativ schnell in der Kneipe hinterher. Und das Leben in Osnabrück pulsiert. Also ganz wichtiges Spiel gegen Dynamo Dresden, Brückentag. Werde ich auch im Stadion sein, werde ich mir nicht entgehen lassen. So, Filmfest. Das Programm ist wieder mal so umfangreich. Weiß ich nicht, es sind glaube ich 150 Filme oder so. Schlagt euch durchs Programm, geht auf die Internetseite. An der nächsten Ampel werdet ihr sicherlich da keine Infos bekommen. Also einfach das Programm als Flyer gibt das auch. Und dann sich nochmal was raussuchen am Freitag und Samstag. Samstag ist die Preisverleihung. Und am Sonntag, 15 und 17.30 Uhr, gibt es nochmal die Möglichkeit, die ausgezeichneten, die prämierten Filme zu schauen in der Lagerhalle. Die ganze Veranstaltung findet ja in mehreren Häusern statt. Lagerhalle, Haus der Jugendfilmtheater Hasetor. Leute, schlagt euch durch. Tolle Veranstaltung, Filmfest, wunderbar. Hallo Osnabrück, 2900 junge Menschen haben jetzt Osnabrück erobert, das Wintersemester hat begonnen. Wir freuen uns über neue Studenten und natürlich auch OS Radio 104,8. Also die Studenten wissen, an dem Sender gibt es keinen vorbei. Sonst sind die Scheine noch schwieriger zu erlangen an der Uni. Ne? Also viel Spaß an der Uni Osnabrück. Osnabrück ist eine schöne Stadt, wenn man die richtigen Ecken und Kanten erobert. Filmfest hatten wir ja schon. Jetzt noch ein kleiner Kinotipp. Es ist nicht nur für die ältere Generation der Film Alte Liebe. Ne? Es gibt ja auch irgendwie mehrere Boote, die Alte Liebe heißen. Ne? Und das Boot der Liebe fährt in diesem Film. Ja, da spielen Joachim Kohl und Dagmar Manzel. Und der Film hat wirklich Wortwitz, leise Melancholie und zärtliche Momente. Empfehle ich einfach mal. Und den Bestseller, wenn ja manche auch schon verschenkt haben. Der Film basiert auf dem Buch von Elke Heidenreich und Bernd Schröder. So, Leute, geht ins Kino, immer wunderbar, geht zum Osnabrücker Filmfest, jetzt hören wir erstmal Musik. Ja, wir spielen mal U2, Street of Dreams. Da gibt es ja auch jede Menge in Osnabrück zu erkunden von U2. Da kommt ein neues Album am 13. November. Viele sind auch schon heiß, wenn die Ticketoffensive für die Konzerte losgeht. Also U2, Street of Dreams.

0: Ja, wenn man es nicht wüsste und nicht die Stimme von Bono erkennen würde, würde man es vielleicht gar nicht unbedingt als U2 identifizieren. Das ist neu von denen. Street of Dreams ist auf dem neuen Album drauf, das jetzt im November rauskommt, hat Werner uns gesagt. Der hat auch noch natürlich ein paar andere Tipps, außer denen, die er vorhin schon für euch hatte.
1: Versöhnung mit Ehring. Christian Ehring ist mit seinem neuen Programm Preview am Freitag 20 Uhr in der Osnabrückhalle. Ich meine, es gibt noch Karten. Der Mann ist wirklich, das kann ich wirklich sagen, ich habe ihn ein paar Mal jetzt live gesehen, der ist natürlich wunderbar bei Extra 3, aber live ist er noch besser. Ne? Auch wenn er ans Klavier geht, das ist, es hat alles Hand und Fuß, was er da macht. Und wie er sozusagen das Tagesgeschehen in eine große Geschichte einbettet. Versöhnung mit Christian Ehring. Und dann beginnt demnächst ja das Kabarettfestival in Osnabrück. Das ist so eine Art Vorläufer. Was haben wir noch? Oktoberfeste natürlich. Sapradi. Ne? Die Studenten feiern übrigens am Freitag im Alando. Da gibt's die Studi oder die Studentenwiesen. Kann man auch machen, muss man nicht machen. Aber die Studenten haben noch Zeit. Das Semester oder das Studium wird nicht auf den ersten Metern entschieden. Und dann ist das große Oktoberfest, die Osnabrücker Wiesen mit dem königlich bayerischen Vollgasorchester am Samstag, auch im Alando. Es gibt natürlich dann demnächst in Wallenhorst, es gibt überall Oktoberfeste. Leute, ich mag es nicht so, ist mir zu hart. Mein Ding ist es nicht, egal. Geht da hin und freut euch des Lebens. Was haben wir noch? Theater, das Wichtigste hätte ich fast vergessen, Leute, Theater. Ich war in Peter von Pelz, der Oper, wunderbar, auch mit vielen Schülern da gesprochen, die waren ganz angetan und auch bewegt. Das auf alle Fälle auf den Plan nehmen. Das ist wirklich ein Stück, was nach Osnabrück passt. Ein Art kultureller, ich sage in Anführungsstrichen, Stolperstein, etwas andere Hör- und Sehgewohnheiten, aber wirklich spannend. Frankenstein jetzt im Theater. Wahn, Monster, Moral, Realität. Wer ist das wahre Monster? Die Kreatur, die aus Einsamkeit tötet oder ihr Schöpfer, der sich aus Egoismus erschafft und dann im Stich lässt. Also Frankenstein ist ein berühmter Stoff. Sehen wir jetzt in einer bildstarken Inszenierung. Premiere ist am Samstag, 19.30 Uhr im Theater am Domhof. Es gibt auch noch die eine oder andere Karte. Das wird sicherlich auch so ein bisschen cineastisch da sein. Ich bin gespannt, was das Team um Katharina Schmidt auf die Bühne stellt. Es gibt sicherlich noch einiges zu sagen. Ich sage tschüss, schönes Wochenende. Der Herbst kommt, die Tage werden kürzer. Trotzdem genießen. Ein Song haben wir noch. Ich wundere mich, wie lange der Song in der Hitparade ist, also in den Charts. Der ist immer noch in den Top 10. Tempo City, Self-Aware. Da stecken 5 Jahre Studioarbeit hinter. Da hat man da wirklich einen Song erschaffen, der wirklich einen wie mich, aber auch ganz junge Leute erfreut. Tempo City, Self-Aware, testet nochmal. Der ist wirklich angenehm.

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1: Ganz genau, und bei osradio.de, das ist unsere Seite im Netz, da könnt ihr Werners Cocktail Completo, Tutti Completi, auch nochmal nachhören. Und Werner hatte ja den VfL auch eingangs sofort erwähnt, weil das eine der wichtigen Sachen ist an diesem Wochenende, dass endlich mal wieder gespielt wird, nach so langer Nations League Pause. Darauf freut sich auch der Mann, den ihr in der nächsten halben Stunde hört. Der Mann, der heute einen besonderen Tag feiert, da kommen wir gleich nochmal drauf zu sprechen in der nächsten halben Stunde, Kalla Wefel mit seinem Einwurf hier bei OS Radio. Rum um den VfL, da braut sich gerade etwas Unmut zusammen, hat man das Gefühl. Da geht es um die Stadiongesellschaft und um die geplante Sanierung des Stadions, die eigentlich losgehen sollte jetzt im kommenden Jahr. Aber irgendwie könnte das möglicherweise sich doch verzögern. Ich komme da nochmal kurz drauf zu sprechen in der nächsten halben Stunde. Jetzt gleich erstmal die Nachrichten aus der Region mit Hinak Gramm, die kommen um halb. Hier sind Texas, I don't wanna love her.

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1: Mit Hinak Gramm. Prozessauftakt um geschmuggelte 3,3 Kilogramm Kokain und Parkstraße im Stadtteil Wüste bekommt neue Fahrradpiktogramme. Ein mutmaßlicher Kokaindealer muss sich ab heute vor dem Osnabrücker Landgericht verantworten. Dem 31-Jährigen wird vorgeworfen, im Mai rund 3,3 Kilogramm Kokain aus den Niederlanden nach Deutschland gebracht zu haben. Er soll die Drogen am 11. Mai in seinem Auto über die Grenze bei Rhede geschmuggelt haben, mit dem Ziel, sie hier in Deutschland zu verkaufen. Die Staatsanwaltschaft wirft ihm die unerlaubte Einfuhr und den Handel mit Betäubungsmitteln vor. 4 Zeugen sollen aussagen. Sein Prozess könnte noch bis Ende Oktober dauern. Die Parkstraße im Osnabrücker Stadtteil Wüste ist eine beliebte Fahrradstrecke rund um den Hofmeierplatz. Jetzt will die Stadt Osnabrück sie für Radfahrer sicherer machen. Die Parkstraße bekommt neue Piktogrammketten. Das sind Fahrradsymbole, die auf die Fahrbahn gemalt werden. Bis jetzt ist dort nur ein Trennungsstreifen aufgemalt, der angeblich zu schmal sei. Ziel der Stadt Osnabrück ist es, die Parkstraße besser auf einen Mischverkehr vorzubereiten. Bedeutet, Autos und Fahrräder sollen sich die Parkstraße teilen. Die Markierungsarbeiten beginnen am Montag und dauern voraussichtlich 2 bis 3 Tage. Die Stadt Georgsmarienhütte hat mit einem Festakt ihren 56. Geburtstag gefeiert. Dabei hat Bürgermeisterin Dagmar Barlow Menschen für ihr langjähriges ehrenamtliches Engagement ausgezeichnet. Die städtische Ehrengabe ging an das Team des Fairtrade-Weltladens der Heiliggeistgemeinde Ösede sowie an Hugo Drob und Ludwig Lohheider. Drob und Lohheider kümmern sich seit 50 Jahren ehrenamtlich um die Wasserversorgung. Von ihrem Einsatz haben über die Jahre knapp 460 Haushalte profitiert. Außerdem hat die Stadt 6 Ratsmitglieder zu Ehrenratsmitgliedern ernannt. Sie sind seit 25 bis 35 Jahren in der Kommunalpolitik aktiv. Musikalische Begleitung gab es auf dem Stadtgeburtstag von der Kreismusikschule. Der SPD-Fraktionschef im Niedersächsischen Landtag, Stefan Politze, ist zurückgetreten. Der 61-Jährige hat sein Amt am Donnerstagabend niedergelegt. Zuvor hatte der Landtag seine Immunität aufgehoben. Die Staatsanwaltschaft Hannover ermittelt gegen ihn wegen des Verkaufs eines Geländes der früheren Klinik in Lehrte bei Hannover. Angeblich soll ein Bieter kurz vor Ende des Vergabeverfahrens vertrauliche Informationen zum Kaufpreis erhalten haben. Politze weist die Vorwürfe zurück und betont, dass er von seiner Unschuld überzeugt sei.
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2: Ja, viel Regen heute in der Region Osnabrück. Ab und zu mal auch um paar längere Phasen mittlerweile, an denen es nicht regnet. Ich würde mich allerdings, wenn ich nach draußen gehe, heute doch entsprechend ausrüsten. Dazu ist es ziemlich windig, ihr müsst also den Schirm festhalten, falls ihr einen dabei habt. In Böen könnte kräftiger Wind dabei sein. 12, 14 Grad die maximalen Werte heute, 9 Grad aktuell in Bippen, 10 Grad in Osnabrück, Niedermark und Wellingholzhausen. In der kommenden Nacht lässt der Regen dann irgendwann mal langsam nach, da haben wir so 10 bis 11 Grad Tiefstwerte. Morgen werden es wieder, so wie heute, 12 bis 14 Grad. Am Nachmittag auch wieder vereinzelt mit Regen. Da ist dann aber auch Sonne dabei und die haben wir aber auch vorher schon morgen. Da ist es dann aber auch trocken, das ist nicht schlecht. Es bleibt windig, morgen genauso wie auch am Sonntag. Das ist eigentlich fast das Spiegelbild vom Samstag. Es wird vielleicht ein bisschen frischer, 12 Grad insgesamt, ansonsten sieht es ähnlich aus. Die Aussichten für Anfang der Woche, da wird es erstmal trocken, das ist schon mal gar nicht so schlecht und auch wieder ein bisschen milder bis Mittwoch. 17, 18 Grad, mal mit einem sonnigeren Tag, mal mit einem eher wolkigen oder bedeckten Tag.
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2: Ja, und da ist mittlerweile ein bisschen was los. Ich habe nur das für euch, was 10 Minuten oder länger dauert. Wir starten auf der A30, Bad Oeynhausen-Rheine zwischen den Kreuzen, zwischen Osnabrück Süd und dem Kreuz Lotte Osnabrück, dauert es 10 bis 15 Minuten länger in Richtung Rheine, aktuell 15 Minuten in etwa. Dann haben wir im Stadtgebiet die Pagenstecherstraße und die Natrupperstraße. Das sind Parallelstraßen, die beide in Richtung Wersener Straße führen. Und in beiden müsst ihr so 10 bis 15 Minuten mehr einplanen. Wir haben dann noch die Querstraße, die Breite Günke. Da ist auch viel los. Auf der Bramscher Straße dauert es etwa 10 Minuten länger, wenn ihr da stadtauswärts unterwegs seid. Und an vielen anderen Stellen müsst ihr auch einige Minuten mehr mit einplanen. Dann haben wir die B218. Da hat es heute Morgen einen Unfall gegeben zwischen Kalkriese und Fennermoor. Da ist immer noch gesperrt. Die Aufräumarbeiten, die laufen noch voraussichtlich bis 15 Uhr. So lange dürfte da gesperrt sein. In Osnabrück-Dodesheide ist auch gesperrt. Ab heute bis Mittwoch erstmal. An der Ellerstraße, Vorbereitung für die große Sanierung. Da ist dann länger gesperrt. Und damit sind wir bei den Blitzern. Die stehen in und um Melle im Landkreis. Dann haben wir nochmal im Landkreis in Bad Iburg an der B51 zwischen Georgsmarienhütte und Bad Iburg, so ungefähr am Dörnberg, zwischen dem Dörnberg und Bad Iburg, einen Blitzer und in Bäme der Ortsdurchfahrt Bremer Straße. Wenn ihr noch weitere Verkehrshinweise habt, sagt gerne Bescheid. Ihr erreicht OS Radio unter der Telefonnummer 0541 750 400 oder per WhatsApp 0157 88 533 187. Das ist unsere WhatsApp-Nummer. Beide Nummern gibt es selbstverständlich auch unter osradio.de. Und damit wünsche ich eine gute Fahrt und einen schönen Freitagnachmittag.
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2: Der Torwart-Titan der Fußballnationalmannschaft früher und des FC Bayern München, der hat ja früher mal diesen berühmten Satz gesagt.
3: Eier, wir brauchen Eier.
2: Genau, Eier, wir brauchen Eier. Und damit meinte er nicht das mit Nährstoffen und einer schützenden Hülle versehene Fortpflanzungsorgan von Tieren, das wir auch ganz gerne mal zum Frühstück essen. Und er meinte auch nicht die weibliche Keimzelle, sondern er meinte, symbolisch für Männlichkeit, das männliche Geschlechtsteil, beziehungsweise das Geschlechtsmerkmal, was in der Medizin als Testikel bezeichnet wird. Es gibt ja die Annahme, meistens unter Männern, dass das ein Symbol für Männlichkeit ist, wenn man Eier zeigt, so wie er das da gesagt hat. Warum sage ich das? Weil ich nicht weiß, wie er da heute mit umgeht, mit diesem Tag, der gute Oliver Kahn, weil heute ist Welteitag. Heute gibt es kein Ei für mich, morgen gibt es Ei und da freue ich mich schon drauf, wie immer am Wochenende. Jetzt geht's gleich hier weiter mit Fußball auch, allerdings nicht mit Oliver Kahn, sondern mit dem VfL Osnabrück und mit Kalla Wefel, der nach einer langen Länderspielpause, gute zwei Wochen, etwas mehr als zwei Wochen, endlich wieder zurück ist, weil morgen der VfL wieder spielt. Also, Mr. Wefel gleich, jetzt erstmal Mr. Doppelina.
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0: Also ich hätte so aus dem Stegreif nicht gewusst, wann wir das letzte Mal über den VfL hier gesprochen haben, vor einem Spiel des VfL Osnabrück. Das ist verdammt nochmal ganz schön lange her. Zum Glück haben wir einen, der uns jetzt erstmal dezent daran erinnert.
1: Herzlich willkommen zu Kallas Einwurf am Freitag, Folge 275. Ja, wisst ihr, wann der letzte Einwurf war? Das ist Jahre her, das war am 20.09. Und heute ist der 9. Oktober, da fällt mir ein, gestern hatte Robin Meissner Geburtstag, der ist gerade mal 27 geworden. Und heute, John Lennon wäre heute 86 geworden und ein großer Osnabrücker feiert seinen 75. Geburtstag. Heute, ich verrate euch aus Gründen der mir innewohnenden Bescheidenheit nicht, wer das ist. 75 ist jedenfalls ein Alter, in dem man normalerweise langsam überlegt, ob man überhaupt noch 90 Minuten durchhält. Aber Timo Schulz hat mich beruhigt.
2: Bevor die Frage ganz am Ende kommt, sind alle Spieler im Training, alle Spieler dabei, alle Spieler einsatzfähig.
1: Na bitte, also ich stehe bereit. Wobei ich vermute, dass Schulz mit alle Spieler aus irgendeinem Grund nur seinen eigenen Kader gemeint hat. Aber egal, kommen wir endlich zum Fußball, zum richtigen Fußball. Denn die nicht enden wollende Klopp-Show ist tatsächlich vorbei. Aber nun reicht es auch. Ab morgen geht es endlich wieder weiter um den einzig wahren Fußball, nämlich um den VfL. Und der empfängt morgen um 13 Uhr Dynamo Dresden an der Bremer Brücke. 3 Wochen lang gab es kein Ligaspiel. Die Mannschaft bekam ein paar Tage frei. Anschließend wurde weiter trainiert und 3-mal getestet. Ganz im Gegensatz zu mir fand Schulz diese Pause durchaus sinnvoll.
2: Ja, für uns war klar, dass wir den Jungs natürlich ein paar Tage freigeben wollen. Wir haben jetzt seit Anfang Juli eigentlich gut durchgezogen. Dementsprechend tut das dann auch mal ganz gut, ein bisschen abschalten zu können. Wir haben trotzdem auch 3 Testspiele gemacht. Das ist für uns extrem wichtig, nicht nur im Rhythmus zu bleiben, sondern auch um den Spielern, die zuletzt wenig gespielt haben, weniger gespielt haben, die Chance zu geben, sich zu zeigen.
1: Diese 3 Testspiele brachten dann einen 3:0 in Wiedenbrück, also einen Sieg, dann 1:4 in Bochum unter Ausschluss der Öffentlichkeit zum Glück und zuletzt ein 0:1 gegen Djurgården. Was lernen wir daraus? Also ich nichts, aber der Trainerstab bestimmt eine ganze Menge. Testspiele haben ja den großen Vorteil, dass Siege selbstverständlich die hervorragende Form bestätigen und Niederlagen ausschließlich dazu dienen, wichtige neue Erkenntnisse zu gewinnen. Jawohl. Und am Samstag werden die Erkenntnisse wieder in Punkten abgerechnet. Und da steht Dynamo Dresden durchaus unter Druck. 4 Punkte aus 6 Spielen, das ist nicht so dolle. Tabellenplatz 17. Das sieht zunächst einmal nach einem Gegner aus, gegen den man zu Hause gut gewinnen könnte. Und genau an dieser Stelle werde ich als langjähriger VfL-Fan vorsichtig. Denn angeschlagene Gegner haben an der Bremer Brücke gelegentlich die unangenehme Angewohnheit, plötzlich kerngesund auszusehen. Schulz lässt sich von der Tabelle ohnehin nicht täuschen.
2: Wir sind immer noch früh in der Saison. Ich denke, Dynamo Dresden hat eine exzellente Rückrunde gespielt, haben ihren Kader wirklich top verstärkt, auch richtig Geld in die Hand genommen, allein Bob Zien zu holen. Das ist schon Ausrufezeichen, dass sie jetzt nicht ganz so gut in die Runde reingekommen sind. Nochmal, wir sind jetzt erst ein paar Spieltage in der Saison. Ich glaube, sie haben einen Kader, der auf jeden Fall ins obere Drittel gehört. Das muss, glaube ich, auch ein Anspruch sein für einen Verein wie Dynamo Dresden. Und wir wissen schon, dass eine sehr, sehr gute Mannschaft, sehr eingespielte Mannschaft auf uns zukommt.
1: Und dann kommt der Satz, auf den ich so gewartet habe.
2: Trotzdem sage ich ganz klar, wir spielen zu Hause an der Bremer Brücke. Wir sind gut drauf und wir haben ganz klar das Ziel, die 3 Punkte hier zu behalten.
1: So gehört sich das, zumal auch für Robin Meissner dieses Spiel vielleicht einen ganz besonderen Reiz haben dürfte. Gestern Geburtstag gehabt und er ist ehemaliger Dresdner und nun ausgerechnet gegen Dynamo. Schulz hat übrigens personell tatsächlich die Qual der Wahl.
2: Ich habe es schon gesagt, es sind alle Spieler fit, alle Spieler auch wirklich spielfähig. Dementsprechend ja, wird allein die Nominierung des Kaders für mich diesmal ein bisschen, da werde ich mir ein bisschen mehr Zeit für nehmen.
1: Das sind Probleme, die ich einem VfL-Trainer jederzeit gönne. Also, die Klopp-Show ist endlich vorbei. Wir kümmern uns jetzt wieder um Fußball, nämlich um Lila-Weiß. Und ich wünsche euch allen ein tolles Wochenende und einen Sieg des VfL. Tschüss, bis Montag.
0: Ja, das wünschen wir uns alle und wir wünschen vor allen Dingen auch Menschen mit innewohnender Bescheidenheit Geburtstagsglückwünsche zum 75. Geburtstag. Falls ihr wissen wollt, wen ich da meine, ihr könnt ja mal Kalla Wefel googeln zum Beispiel. Da gibt es einen Wikipedia-Eintrag, da gibt es einen dezenten Hinweis auf das Geburtstagskind von heute. Hier ist Rod Stewart mit Sailing, 14:45 haben wir es schon.

Seit dem vergangenen Wochenende ist die Bahnstrecke Hannover-Berlin gesperrt. Das ärgert viele im Regionalverkehr und auch im Fernverkehr. Eine große Bahnsanierung, von denen es wahrscheinlich weniger geben wird in den nächsten Jahren als eigentlich geplant. Die Bahn verschiebt jedenfalls zahlreiche Generalsanierungen. Mehr dazu und andere Nachrichten aus Deutschland und der Welt gibt's gleich um 14 Uhr hier bei OS Radio in den Nachrichten. Danach geht's weiter mit OS Radio am Nachmittag. Und Jan Molitor, gute Unterhaltung dabei. Ich wünsche euch ein zauberhaftes Wochenende, was immer ihr macht. Ob ihr schwimmen geht, ob ihr zum VfR geht oder einen Drachen steigen lasst. Ich war Markus Oberholthaus, bis Montag.

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1: Ich bin Thomas Bleskin. Der Friedensnobelpreis geht in diesem Jahr an die südafrikanische Juristin Navi Pillay. Das gab das norwegische Nobelkomitee in Oslo bekannt.
2: Die 85-jährige Pillay war Richterin in Südafrika, am Ruanda-Tribunal und am Internationalen Strafgerichtshof in Den Haag. Sie habe maßgeblich dazu beigetragen, dass Kriegsverbrechen, Verbrechen gegen die Menschlichkeit und Völkermord strafrechtlich verfolgt werden, erklärte das Nobelkomitee. Mit der Preisverleihung wolle man die Welt daran erinnern, dass die Rechtsstaatlichkeit auf nationaler wie internationaler Ebene das Fundament des Systems bilde, das geschaffen worden sei, um Frieden zu sichern und Konflikte gewaltfrei beizulegen. Sigrid Hams, Oslo.
1: Der mutmaßliche Schütze von Berngau war nach Angaben von Bayerns Innenminister Joachim Herrmann Jäger und Sportschütze. Er besaß demnach 10 Waffen legal.
3: Es bleibt vor allem die Frage, warum? Und sie kann auch Bayerns Innenminister Herrmann noch nicht beantworten.
4: Es gibt keine Einträge in den polizeilichen Dateien über ihn. Es gibt auch bei Staatsschutz und Verfassungsschutz nach gegenwärtigem Stand keine Erkenntnisse über den Täter.
3: Heißt, es gibt auch keine Hinweise auf ein extremistisches Motiv. Klar ist, der 60-Jährige war Jäger und Sportschütze, hatte 10 Waffen legal. Er wurde bei seiner Festnahme schwer verletzt, liegt jetzt im Krankenhaus. Aus München, Helen Martin.
1: Bahn und Bund wollen in den kommenden 5 Jahren deutlich weniger stark befahrene Strecken umfassend sanieren als bisher geplant. Bis 2031 sollen nur noch 13 statt 21 Korridore erneuert werden, die übrigen folgen später. Verbessert werden sollen vor allem die Umleitungen und die Wiederaufnahme des Zugverkehrs nach den Bauarbeiten. Außerdem sollen die sanierten Strecken künftig vollständig für das digitale Zugleitsystem ETCS vorbereitet werden. Bundeskanzler Friedrich Merz hat zutiefst empört auf die Teilnahme von Ex-Kanzler Gerhard Schröder an einer Geburtstagsfeier von Kreml-Chef Wladimir Putin in Moskau reagiert. Putin allein sei für den Krieg in der Ukraine verantwortlich, sagte der stellvertretende Regierungssprecher Steffen Mayer in Berlin. Der Bundeskanzler empfinde es als geradezu unmoralisch, dass Schröder an einem solchen Tag mit Putin feiere. Nach Kreml-Angaben hatte der Altkanzler am Mittwoch mit Putin dessen 74. Geburtstag gefeiert.
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5: Leute, was soll ich euch sagen? Heute regnet es. Außerdem ist es dicht bewölkt und es weht ein kräftiger Wind. In Osnabrück haben wir aktuell 10 Grad, genauso wie in Bad Rothenfelde, Belm und Quakenbrück auch. Heute erwarten uns Höchstwerte von bis zu 14 Grad. Morgen und am Sonntag gibt es dann einen Mix aus Sonne und Wolken. Dabei muss aber auch immer wieder mit Regenschauern gerechnet werden. Morgen erwarten uns dann Höchstwerte von 14 Grad und am Sonntag Temperaturen von bis zu 13 Grad.
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5: A33 zwischen Osnabrück-Kreuz Süd und Hiltham-Teutoburger Wald Richtung Stadt auswärts. Der ist gerade aktuell 10 Minuten länger und ihr habt da Stau. Genauso wie an der A30 Kreuz Lotte bis nach Osnabrück-Hellern. Da müsst ihr auch gerade 12 Minuten mehr einplanen. Außerdem gibt es eine Vollsperrung. Die Ellerstraße wird ab heute, den 9. Oktober, für notwendige Sondierungsarbeiten für einige Tage voll gesperrt. Und es wird geblitzt. Und zwar die Blitzer des Landkreises Osnabrück stehen heute unter anderem in und um Melle. Passt da bitte auf. Wenn ihr noch was habt, egal ob Blitzer oder sonstige Verkehrsmeldungen, dann ruft uns doch einfach an. 0541 750 400 ist da die Nummer. Oder schreibt eine WhatsApp-Nachricht direkt hier ins Studio an die 0157 88 533 187. Alle Nummern und mehr findet ihr unter www.osradio.de zum Nachlesen. Ich wünsche euch eine gute und sichere Fahrt.
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5: Mit mir Jan Molitor und ich rede hier gleich mit meiner Kollegin Emma Sprick über Mutterschutz. Genauer gesagt über Mutterschutz von selbstständigen Frauen. Mehr dazu hört ihr gleich hier bei OS Radio 104,8 am Nachmittag.

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0: Für angestellte Frauen ist klar geregelt, wann sie vor und nach der Geburt ihres Kindes nicht arbeiten müssen. Bei Selbstständigen sieht das etwas anders aus. Mutterschutz und finanzielle Absicherung greifen für sie nicht automatisch. Eine, die seit Jahren auf dieses Problem aufmerksam macht, ist die Tischlermeisterin Johanna Röhl aus Niedersachsen. Sie hat selbst erlebt, wie schwierig Schwangerschaft und Selbstständigkeit zusammengehen. Jetzt gibt es neue Bewegung beim Mutterschutz für Selbstständige. Darüber spreche ich jetzt mit meiner Kollegin Emma. Hey, Emma Sprick. Hallo, schön, dass du da bist.
1: Hallo Jan.
0: Vielleicht einmal kurz zum Ausgangspunkt. Selbstständige fallen bisher nicht unter den gesetzlichen Mutterschutz. Sie können sich aber unter bestimmten Voraussetzungen über ihre Krankenversicherung absichern. Das ist aber etwas anderes als der gesetzliche Mutterschutz für Arbeitnehmerinnen. Was bedeutet das heute konkret für selbstständige Frauen, die schwanger sind und ihre Arbeit nicht mehr wie gewohnt nachgehen können, Emma?
1: Ja, das kann finanziell ziemlich schwierig werden, denn wenn eine Selbstständige wegen der Schwangerschaft kürzer treten oder ihre Arbeit ganz unterbrechen muss, fällt oftmals ihr Einkommen weg. Die laufenden Kosten bleiben aber, Miete, Versicherungen oder auch Personalkosten. Es gibt zwar Möglichkeiten zur Absicherung, wer freiwillig gesetzlich versichert ist und einen Krankengeldanspruch hat, kann unter bestimmten Voraussetzungen Mutterschaftsgeld bekommen, aber eben nicht automatisch und nicht in derselben Form wie angestellte Frauen. Privatversicherte können sich über eine Krankentagegeldversicherung absichern. Auch hier kommt es auf die individuelle Versicherung und die Bedingungen des jeweiligen Vertrags an. Und das Grundproblem bleibt: einen einheitlichen gesetzlichen Mutterschutz wie für angestellte Frauen gibt es für Selbstständige bislang nicht. Und genau das kann zu einer existenziellen Belastung werden. Das betrifft ganz unterschiedliche Bereiche. Eine Ärztin kann ihre Praxis nicht einfach wochenlang schließen. Eine Landwirtin muss ihren Hof weiterführen und auch eine Friseurmeisterin kann nicht einfach wochenlang auf ihre Kundinnen und Kunden verzichten.
0: Solche Erfahrungen haben das Thema in den vergangenen Jahren immer wieder auf die politische Agenda gebracht. Johanna Röhl zum Beispiel hat aus ihrer eigenen Erfahrung als selbstständige Tischlermeisterin heraus eine Petition gestartet und sich seit Jahren für einen besseren Mutterschutz eingesetzt. Sie kommt hier aus der Region, aus Alfhausen. Inzwischen steht die Forderung im Koalitionsvertrag von Union und SPD. Und in den vergangenen Tagen gab es wieder eine Aktion von dem Reichstag und einen Zukunftsgipfel mit Politik und Verbänden. Was hat sich seit der politischen Zusage getan und warum gibt es trotzdem noch kein Gesetz, Emma?
1: Verändert hat sich vor allem, dass die Forderung inzwischen politisch angekommen ist. Die Petition von Johanna Röhl bekam 2022 über 100.000 Unterschriften. Daraus ist ein breites Bündnis entstanden, das sich für einen gesetzlichen Mutterschutz für Selbstständige einsetzt. Seit der Vereinbarung im Koalitionsvertrag ist aber vor allem eine Frage offen: Wie soll dieser Mutterschutz konkret aussehen und wie wird er finanziert? Genau dazu gibt es inzwischen verschiedene Vorschläge. Einen davon hat die Krankenkasse der IKK Classic vorgelegt. Auch aus dem Handwerk kommt ein konkretes Modell. Aber ein wichtiger Punkt fehlt noch. Im inzwischen bekannt gewordenen Referentenentwurf zur Elterngeldreform ist der Mutterschutz für Selbstständige nicht enthalten. Einen konkreten Gesetzentwurf gibt es deshalb weiterhin nicht. Und genau deshalb ist das Thema gerade wieder so aktuell. Anfang Oktober haben selbstständige Frauen vor dem Reichstagsgebäude demonstriert. Anschließend gab es den Zukunftsgipfel mit Politik, Verbänden und Fachleuten. Die Forderung von Johanna Röhl und dem Bündnis ist klar. Jetzt muss aus der politischen Zusage eine konkrete Regelung werden.
0: Okay, der politische Wille ist also da, aber die konkrete Umsetzung fehlt weiterhin noch. Du hast gesagt, es gäbe Modelle, mit denen sich ein umfassender Mutterschutz für Selbstständige gestalten ließe. Wie könnte dieses Modell denn aussehen und worüber muss die Politik jetzt denn entscheiden?
1: Die Krankenkasse der IKK Classic schlägt eine einkommensabhängige Absicherung vor. Vorgesehen sind 70% des durchschnittlichen Arbeitseinkommens der vergangenen 12 Monate. Das soll während der Mutterschutzfristen gelten und unter bestimmten Voraussetzungen auch dann, wenn eine Frau schon während der Schwangerschaft ihre Arbeit nicht mehr ausüben kann. Insgesamt soll die Leistung pro Mutterschaft maximal 20 Wochen gezahlt werden. Finanziert werden könnte das über eine Erweiterung der sogenannten U2-Umlage. Das ist das Umlageverfahren, über das Arbeitgeber heute schon bestimmte Mutterschutzkosten für Beschäftigte finanzieren. Der Westdeutsche Handwerkskammertag schlägt dagegen einen etwas anderen Weg vor. Und zwar eine pauschale Grundabsicherung, die je nach Situation durch eine einkommensabhängige Aufstockung oder eine Unterstützung für den Betrieb ergänzt werden könnte. Und genau darüber muss jetzt politisch entschieden werden. Wie hoch soll diese Leistung sein? Wer soll sie finanzieren? Und wie kann dafür gesorgt werden, gesorgt werden, dass eine selbstständige Frau ihre Schwangerschaft und die erste Zeit mit ihrem Kind nicht mit der wirtschaftlichen Existenz ihres Betriebs bezahlen muss.
0: Also fassen wir das alles mal zusammen. Die Forderung nach einem Mutterschutz für Selbstständige gibt es schon seit Jahren. Und Johanna Röhe ist zu einer wichtigen Stimme dieser Bewegung geworden. Inzwischen steht das Thema sogar im Koalitionsvertrag. Konkrete Modelle zur Finanzierung und Absicherung liegen auf dem Tisch. Was weiterhin fehlt, ist die gesetzliche Umsetzung. Und deshalb machen die Betroffenen jetzt noch einmal richtig Druck. Denn am Ende geht es um die Frage, wie sich Familie und Selbstständigkeit miteinander vereinbaren lassen, ohne dass eine Schwangerschaft zur finanziellen Existenzfrage für Mütter wird. Emma, vielen, vielen, vielen lieben Dank für die Einordnung. Das war meine Kollegin Emma Sprick, die hier was über Mutterschutz für Selbstständige erklärt hat. Vielen, vielen lieben Dank, Emma.

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1: Mit mir Jan Molitor und wir haben 14.24 Uhr. Das bedeutet, in 6 Minuten haben wir 14.30 Uhr. Und ihr wisst, was das bedeutet. Die Lokalnachrichten aus Stadt und Landkreis Osnabrück, die kommen dann wieder für euch. Die hat heute Hinnerkram für euch. Und gleich geht es unter anderem darum, dass sich ein mutmaßlicher Kokaindealer ab heute vor dem Osnabrücker Landgericht verantworten muss. Mehr Infos dazu und noch viele weitere Meldungen mehr aus Stadt und Landkreis Osnabrück hört ihr gleich um 14.30 Uhr hier bei OS Radio am Nachmittag.

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1: Mit Hinak Gramm. Prozessauftakt um geschmuggelte 3,3 Kilogramm Kokain und Parkstraße im Stadtteil Wüste bekommt neue Fahrradpiktogramme. Ein mutmaßlicher Kokaindealer muss sich ab heute vor dem Osnabrücker Landgericht verantworten. Dem 31-Jährigen wird vorgeworfen, im Mai rund 3,3 Kilogramm Kokain aus den Niederlanden nach Deutschland gebracht zu haben. Er soll die Drogen am 11. Mai in seinem Auto über die Grenze bei Rhede geschmuggelt haben, mit dem Ziel, sie hier in Deutschland zu verkaufen. Die Staatsanwaltschaft wirft ihm die unerlaubte Einfuhr und den Handel mit Betäubungsmitteln vor. 4 Zeugen sollen aussagen. Sein Prozess könnte noch bis Ende Oktober dauern. Die Parkstraße im Osnabrücker Stadtteil Wüste ist eine beliebte Fahrradstrecke rund um den Hofmeierplatz. Jetzt will die Stadt Osnabrück sie für Radfahrer sicherer machen. Die Parkstraße bekommt neue Piktogrammketten. Das sind Fahrradsymbole, die auf die Fahrbahn gemalt werden. Bis jetzt ist dort nur ein Trennungsstreifen aufgemalt, der angeblich zu schmal sei. Ziel der Stadt Osnabrück ist es, die Parkstraße besser auf einen Mischverkehr vorzubereiten. Bedeutet, Autos und Fahrräder sollen sich die Parkstraße teilen. Die Markierungsarbeiten beginnen am Montag und dauern voraussichtlich 2 bis 3 Tage. Die Stadt Georgsmarienhütte hat mit einem Festakt ihren 56. Geburtstag gefeiert. Dabei hat Bürgermeisterin Dagmar Barlow Menschen für ihr langjähriges ehrenamtliches Engagement ausgezeichnet. Die städtische Ehrengabe ging an das Team des Fairtrade-Weltladens der Heiliggeistgemeinde Ösede sowie an Hugo Drob und Ludwig Lohheider. Drob und Lohheider kümmern sich seit 50 Jahren ehrenamtlich um die Wasserversorgung. Von ihrem Einsatz haben über die Jahre knapp 460 Haushalte profitiert. Außerdem hat die Stadt 6 Ratsmitglieder zu Ehrenratsmitgliedern ernannt. Sie sind seit 25 bis 35 Jahren in der Kommunalpolitik aktiv. Musikalische Begleitung gab es auf dem Stadtgeburtstag von der Kreismusikschule. Der SPD-Fraktionschef im Niedersächsischen Landtag, Stefan Politze, ist zurückgetreten. Der 61-Jährige hat sein Amt am Donnerstagabend niedergelegt. Zuvor hatte der Landtag seine Immunität aufgehoben. Die Staatsanwaltschaft Hannover ermittelt gegen ihn wegen des Verkaufs eines Geländes der früheren Klinik in Lehrte bei Hannover. Angeblich soll ein Bieter kurz vor Ende des Vergabeverfahrens vertrauliche Informationen zum Kaufpreis erhalten haben. Politze weist die Vorwürfe zurück und betont, dass er von seiner Unschuld überzeugt sei.
0: Das Wetter bei uns in der Region.
2: Ja, Leute, ich habe gerade meinen Arm aus dem Fenster gehalten und es nieselt ein wenig. Und heute müssen wir uns auch immer und immer wieder auf Regen einstellen. Dazu ist es dicht bewölkt und es weht ein kräftiger Wind. Aktuell haben wir in Osnabrück, Haßbergen und Melle 10 Grad. In Fürstenau sind es gerade 11. Die Höchstwerte liegen heute bei 14 Grad. Morgen und am Sonntag zeigt sich das Wetter dann etwas wechselhafter. Sonne und Wolken wechseln sich ab, aber immer wieder sind auch Regenschauer möglich. Morgen werden es dann bis zu 14 Grad. Am Sonntag liegen die Höchsttemperaturen bei 13 Grad.
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2: Auf der A33 zwischen Osnabrück Kreuz Süd und Hilter am Teutoburger Wald Richtung Stadt auswärts, da ist gerade Stau, da braucht ihr aktuell 10 Minuten länger. Dann geht's weiter auf der A30 Kreuz Lotte Osnabrück und Nahne zwischen diesen beiden Stellen. In beiden Richtungen ist da gerade Stau. Da braucht ihr in beiden Richtungen etwa 15 Minuten länger aktuell und es gibt eine Vollsperrung ab heute. Die Ellerstraße wird ab heute für notwendige Sondierungsarbeiten für einige Tage voll gesperrt. Außerdem wird geblitzt hier in der Stadt Osnabrück. A30 Osnabrück, Nähe Ausfahrt Haßbergen-Gaste, da steht ein Blitzer, passt da bitte auf. Und Wersener Straße Eversburg und Wilhelmer Straße Schinkel, da stehen ebenfalls teilstationäre Blitzer, also passt da wirklich bitte, bitte auf, auch in den nächsten Tagen. Die Blitzer des Landkreises stehen heute unter anderem in und um Melle. Und ja, wenn ihr noch was habt, egal ob Blitzer oder Verkehrsmeldung, dann ruft uns doch an. 0541 750 400 ist da die Nummer. Oder schreibt uns eine WhatsApp-Nachricht an 0157 88 533 187. Alle Nummern und mehr, sowie die Lokalnachrichten, die ihr gerade gehört habt, könnt ihr unter www.osradio.de nachlesen. Ich wünsche euch eine gute und sichere Fahrt und natürlich ein wunderschönes Wochenende.
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2: Ja, wir haben 14.36 Uhr und gleich habe ich einen kleinen Veranstaltungstipp für euch. Es geht nämlich am Sonntag noch ein letztes Mal ins Freibad. Warum und in welches, das hört ihr gleich hier bei OS Radio am Nachmittag. Hey.

0: Ja, das war Heinz Rudolf Kunze mit Finden Sie Mabel und ich habe auch was für euch gefunden, nämlich einen Veranstaltungstipp.
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0: Ja, Lust auf einen entspannten Sonntag mit ein bisschen Trödeln und der Suche nach einem echten Schnäppchen? Dann lohnt sich ein Besuch beim Herbstflohmarkt im Moskaubad. Am Sonntag geht's um 9 Uhr los. Die Stadtwerke Osnabrück laden zum Bummeln, Stöbern, Kaufen und Verkaufen ein. Und auch für das leibliche Wohl ist gesorgt. Es gibt gegrilltes Getränke sowie Kaffee und Kuchen. Also, wer gerne über Flohmärkte schlendert und auf der Suche nach einem kleinen Schatz ist und tatsächlich am Sonntag noch nichts vorhat, kann beim Flohmarkt im Moskaubad vorbeischauen. Wäre das nicht was? Und jetzt hören wir Ordinary von Alex Warren.

0: Das war Time von Culture Club.
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0: Mit mir Jan Molitor. Es ist 14.52 Uhr und in 8 Minuten ist es soweit. Da ist es Punkt 3 Uhr, denn um 15 Uhr geht es hier weiter mit den Nachrichten aus Deutschland und der Welt. Da geht es gleich unter anderem darum, dass der Traum vom Eigenheim für viele Menschen immer unerreichbarer wird. Warum das so ist und weitere Meldungen aus Deutschland und der Welt hört ihr gleich hier um Punkt 3 Uhr bei OS Radio am Nachmittag mit mir, Jan Molitor. Kommt gut durch den Tag und schönes Wochenende.

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1: Ich bin Thomas Bleskin. Der Friedensnobelpreis geht in diesem Jahr an die südafrikanische Juristin Navi Pillay. Das Nobelkomitee in Oslo würdigte ihre Verdienste um Frieden und Völkerrecht. Pillay habe entscheidend dazu beigetragen, dass Kriegsverbrechen, Verbrechen gegen die Menschlichkeit und Völkermord strafrechtlich verfolgt würden. Die frühere UN-Hochkommissarin für Menschenrechte war unter anderem als Richterin am Internationalen Strafgerichtshof und am Ruanda-Tribunal tätig. Bahn und Bund wollen in den kommenden 5 Jahren deutlich weniger große Strecken sanieren als bisher geplant. Bis 2031 sollen nur noch 13 statt 21 Korridore erneuert werden. Die übrigen folgen später.
2: Dass die Bahn so oft zu spät kommt, liegt vor allem am maroden und überlasteten Netz. Darum will der Konzern in den kommenden Jahren besonders viel befahrene Strecken grundlegend modernisieren. Dazu zählen Schienen, Weichen, Bahnhöfe, Oberleitungen und Signale. Die Sanierungen werden jetzt gestreckt, weil 4 große Baustellen pro Jahr das Netz zu stark belasten würden. Laut Bahnchefin Paller wolle man die Sanierungen effizienter umsetzen. Für Fahrgäste heißt das, die besonders störanfälligen Strecken bleiben länger im schlechten Zustand. Thomas Bremser, Nachrichtenredaktion.
1: Der Traum vom Eigenheim wird für viele Familien in Deutschland immer unerreichbarer. Die Kosten sind für die meisten schlichtweg nicht zu stemmen. Im August legten die Preise für Neubauten laut Statistischem Bundesamt erneut um 5,5% gegenüber dem Vorjahr zu.
3: Manche verzichten auf den Keller oder die Garage, um zu sparen, denn die Preise sind rasend schnell gestiegen. Und das fängt schon oben an bei den Dacharbeiten. Da gab es den größten Preissprung nach oben. Aber auch Elektroanlagen und Heizungen sind teurer geworden. Die gute Nachricht, der Bund hat den Fördertopf für Neubauten von energieeffizienten Häusern aufgestockt. Es können also noch Anträge gestellt werden, spätestens bis Jahresende. Claudia Wächter, Nachrichtenredaktion.
1: Sachsen-Anhalts Landtagspräsident Tobias Rausch hat BMW scharf kritisiert, weil der Autobauer ein Leasingangebot für seinen Dienstwagen zurückgezogen hat. Nach Angaben des AfD-Politikers geschah das wenige Stunden nach seiner Wahl zum Landtagspräsidenten. Sollte seine Parteizugehörigkeit der Grund sein, halte er das für fragwürdig. BMW erklärte lediglich, sich grundsätzlich nicht zu einzelnen Kundenbeziehungen zu äußern.
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4: Leute, heute nieselt es immer noch. Außerdem ist es dicht bewölkt und es weht ein kräftiger Wind. In Osnabrück haben wir aktuell 10 Grad, genauso wie in Bad Essen. In Glandorf und Bersenbrück haben wir 11 Grad. Heute erwarten uns Höchstwerte von 14 Grad. Morgen und am Sonntag gibt es dann einen Mix aus Sonne und Wolken. Dabei muss immer wieder mit Regenschauern gerechnet werden. Morgen erwarten uns dann Höchstwerte von 14 Grad und am Sonntag sind dann Temperaturen von bis zu 13 Grad drin.
0: Verkehrslage.
4: Gerade ist einiges los. A1 Richtung Osnabrück, kurz vor und nach dem Kreuz Lotte Osnabrück. Aktuell etwa 10 Minuten länger, da ist Stau. A33 zwischen Kreuz Osnabrück Süd und Hilte am Teutoburger Wald Richtung Stadt auswärts. Ebenfalls aktuell etwa 15 Minuten länger, da ist gerade auch Stau. Und dann auf der A30 Kreuz Lotte Osnabrück bis Nahne in beiden Richtungen, da ist ebenfalls Stau. Auch in beide Richtungen etwa 15 Minuten länger. Ebenfalls gibt es eine Vollsperrung ab heute. Die Ellerstraße wird ab heute für notwendige Sondierungsarbeiten für einige Tage voll gesperrt. Und es wird geblitzt. Auf der A30 Nähe Osnabrück, Nähe der Ausfahrt Hasbergen-Gast in Osnabrück steht ein Blitzer, genauso wie in der Wernerstraße, Wesener Straße, Eversburg und in der Spermerstraße im Schinkel. Da stehen in beiden Fällen teilstationäre Blitzer. Und die Blitzer des Landkreises Osnabrück stehen heute unter anderem in und um Melle. Wenn ihr sonst noch was habt, egal ob Blitzer oder sonstige Verkehrsmeldungen, dann ruft uns doch an. 0541 750 400 ist da die Nummer. Oder schickt mir eine WhatsApp-Nachricht hier direkt ins Studio an die 0157 88 533 187. Alle Nummern und mehr könnt ihr unter www.osradio.de nachlesen. Ich wünsche euch eine gute und sichere Fahrt und ein unfassbar tolles Wochenende.
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4: Ja, wir reden hier gleich nochmal über das Bürgerfest am Ledenhof. Das war ja am Tag der Deutschen Einheit, am 3.10. am Ledenhof. Wir von OS Radio 104,8 waren ja auch am Start und darüber reden wir gleich nochmal.
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0: So, das hatte sich die Stadt ja gut überlegt, was da passiert ist am Tag der Deutschen Einheit, am 3.10. hier in Osnabrück am Lädenhof. Was ist da passiert? Natürlich, wir reden über den Termin für das erste Bürgerfest in Osnabrück. Einem Fest, das Vereine aus der Stadt möglich machen sollte, sich mal öffentlich zu präsentieren. Das haben sie am 3.10., dem Tag der Deutschen Einheit, dann auch wirklich getan. Und der Termin war insofern gut gewählt, weil an diesem Samstag keiner shoppen gehen konnte, denn es war ja ein Feiertag. Also war es naheliegend, mal zum Lädenhof in der Innenstadt zu gehen, wo dann auch richtig viel los war. Zumal auch das Wetter hat mega mitgespielt. Ich weiß nicht, wer von euch da war, aber es war wirklich, wirklich, wirklich tolles Wetter. Wir von OS Radio 104,8 waren auch mit einem Stand dabei. Wir sind ja auch ein Verein, wollten aber auch mal schauen, wer sonst noch so da ist und was die ganzen anderen Vereine so machen. Markus Oberholthaus hat einen Rundgang gemacht, der aber natürlich nicht repräsentativ ist, denn da war wirklich viel zu viel los am Lädenhof.
1: Nein, repräsentativ ist er tatsächlich nicht, der Rundgang. Dafür gab es zu viele Stände. Und an denen war dann auch meist so viel los, dass es nicht immer möglich war, jemanden zu finden, der mir sagen konnte, was das denn da für ein Verein ist, der sich da vorstellt. Hier und da bin ich aber doch ins Gespräch gekommen an den mehr als 60 Ständen, die es gab. An diesen mehr als 60 Ständen waren Vereine aus allen möglichen Bereichen. Die Sport mit Herz Stiftung zum Beispiel, die verbindet Sport und Soziales. Die Stiftung setzt sich dafür ein, Kindern und Jugendlichen aus finanziell benachteiligten Familien den Zugang zu Sport, Bewegung und Bildung zu ermöglichen. Dafür konnte man am Vereinstag Fußballtrikots und Fußballschuhe ersteigern, unter anderem von Werder Bremen. Wieso Werder Bremen, habe ich mich gefragt. Das hatte mit einem in Osnabrück guten alten Bekannten zu tun, wie Noah Ückmann von der Stiftung erklärt.
2: Also der Botschafter unserer Stiftung ist Daniel Thun. Der ist ja Cheftrainer bei Werder Bremen für den Bereich Fußball. Und der hat uns diese Trikots und Schuhe und Handschuhe zur Verfügung gestellt. Und das ist natürlich eine super Möglichkeit, nochmal über eine Versteigerung hier, wo Leute ein bisschen Geld drauf bieten, die Gewinne wieder zurück in die Stiftung fließen zu lassen und am Ende den Kids diese Möglichkeiten zu bieten, bei unseren Projekten wieder mitzumachen, die sich das sonst nicht leisten können.
1: Das Besondere an den Trikots und Schuhen ist, dass sie allesamt von Profis signiert wurden, nachdem sie sie getragen hatten. Und natürlich wurden sie gewaschen und gereinigt, das versteht sich ja von selbst. Außerdem hat Noah mir mit einem kleinen Grinsen im Gesicht gesagt, dass es beim nächsten Mal auch Trikots des VfL Osnabrück gibt, die ersteigert werden können. Schließlich war Daniel Thun ja auch Trainer des VfL und last but not least kommt er aus Osnabrück. Um was ganz anderes ging es ein paar Meter weiter, da war der Stand des Chaos-Treffs Osnabrück. Der Name irritiert vielleicht etwas, das ist ganz einfach gesagt ein Verein für Computerinteressierte. Hannes Janot vom Verein hat mir gesagt, da treffen sich Menschen, die selber an Computern basteln, die sich mit digitaler Kunst befassen, aber auch über gesellschaftliche Entwicklung im digitalen Raum sprechen. Es sei schon sehr gemischt, was Menschen beim Chaos-Treff so machen.
3: Also manche suchen tatsächlich einfach nur Gesellschaft. Manche kommen zu zum Beispiel unserem digitalen Unabhängigkeitstag, wo man in Austausch kommen kann mit anderen Menschen, die versuchen, von den großen Tech-Konzernen loszukommen und davon unabhängig zu werden. Beispiel Facebook oder Windows, dass man da eben Alternativen ausprobiert und sich gegenseitig Unterstützung gibt und Erfahrungen austauscht.
1: Und natürlich sei auch KI gerade ein Riesenthema. Damit befasst sich die Europäische Union ja auch regelmäßig, womit wir bei der EU beim Bürgerfest sind. Da war ich kurz irritiert, als ich Michael Steinkamp vom Europe Direct Büro des Landkreises getroffen habe. Das ist ja kein Verein. Die Europa-Union aber, die ist ein Verein, eine pro-europäische Bürgerinitiative. In Osnabrück hat die Europa-Union etwa 75 Mitglieder. Bundesweit sind es ca. 16.000. Von den Vereinen ganz unterschiedlich organisiert, sagt Steinkamp.
4: In den ganzen, ja, früher hat man gesagt Ortsgruppen, aber wir sagen Kreisverbände. Wir machen Europa-Aktionen, wir versuchen mit den Menschen über Europa ins Gespräch zu kommen, teilweise auch niedrigschwellig. Auf dem Fest haben wir zum Beispiel ein neues Europa-Puzzle, um den Kontinent Europa zusammenzusetzen und darüber über Europa europäische Themen ins Gespräch zu kommen.
0: Tja, genau das sagt Michael Steinkamp, der für den Bürgerverein Europa Union einen Stand beim Bürgerfest in Osnabrück hatte. Das war einer von mehr als 60 Ständen, von denen Markus Oberholthaus einen kleinen Querschnitt geliefert hat. Einen tatsächlich eher kleinen Querschnitt, der bei aller Vielfalt, die es da auf dem Lädenhof gab, natürlich überhaupt nicht repräsentativ ist und auch nicht sein kann. Und angesichts der Resonanz und der vielen Menschen, die da waren am Tag der Deutschen Einheit am Lädenhof, können wir schon fast davon ausgehen, dass bei einer weiteren Ausgabe des Bürgerfestes noch viel mehr los sein wird.
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0: Mit mir, Jan Molitor. Und was soll ich sagen, wir von OS Radio waren natürlich auch da am Bürgerfest am Lädenhof. Wir sind ja auch ein Verein. Das und mehr könnt ihr nachlesen im Netz unter www.osradio.de.

Forza von Nelly Furtado haben wir da gehört. Es ist 15.24 Uhr, ihr hört OS Radio am Nachmittag mit mir, Jan Molitor. In 6 Minuten ist es soweit, dann ist es 15.30 Uhr und dann kommen die Lokalnachrichten aus Stadt und Landkreis Osnabrück. Die hat Hinnerkram heute für euch und da geht es gleich unter anderem darum, dass der Geschäftsführer der Stadiongesellschaft Bremer Brücke aufhört. Mehr dazu und weitere Meldungen hört ihr gleich um 3:30 hier bei OS Radio am Nachmittag mit mir, Jan Molitor.

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1: Mit Jörg Gramm, Geschäftsführer der Stadiongesellschaft Bremer Brücke, hört auf und Verein Deutscher Ingenieure zeichnet Abschlussarbeiten an der Hochschule aus. Seit rund einem Jahr arbeiten Stadt Osnabrück und der VfL Osnabrück daran, eine Stadionsanierung zu ermöglichen. Die zuständige Stadiongesellschaft der Stadt steht jetzt allerdings vor einer personellen Veränderung. Jan Jansen, der als nebenamtlicher Geschäftsführer der Stadiongesellschaft tätig war, hört auf. Zu den Gründen macht die Stadt Osnabrück keine Angabe. Osnabrücks Oberbürgermeisterin Katharina Pötter bedauere aber seine Entscheidung. Die Stadiongesellschaft der Stadt Osnabrück muss damit jetzt einen neuen Geschäftsführer finden. Die Sanierung des Fußballstadions wird von der Stadt mit 67 Millionen Euro mitfinanziert. Gerüchten zufolge soll sie im kommenden Sommer beginnen. Was Jansens Rücktritt für den Zeitplan der Stadionsanierung bedeutet, ist unklar. Grund zur Freude haben ein paar Studierende aus Osnabrück. Der Verein Deutscher Ingenieure hat mehrere Abschlussarbeiten der Hochschule ausgezeichnet. Mit den Förderpreisen würdigt der Verein besonders innovative und praxisnahe Ideen. Die Arbeiten beschäftigen sich zum Beispiel mit einer günstigeren Bekämpfung von Kartoffelkrebs, einer intelligenten Schuheinlage für Menschen mit Diabetes und neuen Möglichkeiten für die Ingenieursausbildung. Auch ein interaktives Ausstellungskonzept zur Geschichte germanischer Frauen wurde ausgezeichnet. Mit den jährlich vergebenen Preisen will der Verein Deutscher Ingenieure junge Talente fördern und ihre Leistungen bekannter machen. Ein mutmaßlicher Kokaindealer muss sich ab heute vor dem Osnabrücker Landgericht verantworten. Dem 31-Jährigen wird vorgeworfen, im Mai rund 3,3 Kilogramm Kokain aus den Niederlanden nach Deutschland gebracht zu haben. Er soll die Drogen am 11. Mai in seinem Auto über die Grenze bei Rhede geschmuggelt haben, mit dem Ziel, sie hier in Deutschland zu verkaufen. Die Staatsanwaltschaft wirft ihm die unerlaubte Einfuhr und den Handel mit Betäubungsmitteln vor. 4 Zeugen sollen aussagen. Sein Prozess könnte noch bis Ende Oktober dauern. Die Parkstraße im Osnabrücker Stadtteil Wüste ist eine beliebte Fahrradstrecke rund um den Hoffmeierplatz. Jetzt will die Stadt Osnabrück sie für Radfahrer sicherer machen. Die Parkstraße bekommt neue Piktogrammketten. Das sind Fahrradsymbole, die auf die Fahrbahn gemalt werden. Bis jetzt ist dort nur ein Trennungsstreifen aufgemalt, der angeblich zu schmal sei. Ziel der Stadt Osnabrück ist es, die Parkstraße besser auf einen Mischverkehr vorzubereiten. Bedeutet, Autos und Fahrräder sollen sich die Parkstraße teilen. Die Markierungsarbeiten beginnen am Montag und dauern voraussichtlich 2 bis 3 Tage.
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2: Ja, Leute, es nieselt immer noch. Heute müssen wir uns auch immer und immer wieder auf Regen einstellen. Dazu ist es dicht bewölkt und es weht ein kräftiger Wind. Aktuell haben wir in Osnabrück, Rolle und Bad Iburg 11 Grad. In Neunkirchen sind es sogar 12. Die Höchstwerte der Temperatur liegen heute bei etwa 14 Grad. Morgen und am Sonntag zeigt sich das Wetter dann etwas wechselhafter. Sonne und Wolken wechseln sich ab, aber immer wieder müssen wir auch an den Tagen wieder mit Regenschauern rechnen. Morgen wird es dann bis zu 14 Grad warm. Am Sonntag liegen die Höchsttemperaturen dann bis zu 13 Grad.
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2: A1 Richtung Osnabrück zwischen Wallenhorst und Kreuzlotte Osnabrück. Da ist gerade Stau, aktuell braucht ihr da 15 Minuten länger. A33 zwischen Osnabrück Kreuz Süd und Hilter am Teutoburger Wald Richtung Stadt auswärts. Da ist gerade auch Stau, ihr braucht da auch planmäßig gerade 13 Minuten länger. A30 Kreuzlotte Osnabrück bis Nahne Richtung Osnabrück, da ist auch Stau, da braucht ihr etwa 15 Minuten länger. Und die Ellerstraße in Osnabrück ist ab heute vollgesperrt wegen Sondierungsarbeiten. Das dauert jetzt noch einige Tage. Es wird außerdem geblitzt auf der A30 in Osnabrück, nähe Ausfahrt Hasbergen-Gaste, auf der Wersener Straße in Eversburg und auf der Belmer Straße im Schinkel. Außerdem stehen die Blitzer des Landkreises heute in und um Melle. Passt da bitte auf. Wenn ihr sonst noch was habt, egal ob Blitzer oder sonstige Verkehrsmeldungen, dann ruft uns doch an. 0541 750 400 ist da die Nummer. Oder schreibt eine WhatsApp-Nachricht an 0157 88 533 187. Alle Nummern und mehr, sowie die Lokalnachrichten, die Hinak gerade vorgetragen hat, könnt ihr unter www.osradio.de nachlesen. Ich wünsche euch eine gute und sichere Fahrt.
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2: Mit mir Jan Molitor. Ja, ihr hört OS-Radio am Nachmittag, es wurde gerade schon gesagt. Ich wünsche euch ein schönes Wochenende. Es ist Freitag. Hey!
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0: Das war Somebody von Bryan Adams. Und Somebody hat hier auch einen Musikwunsch. Denn am Bürgerfest am 3.10. am Tag der Deutschen Einheit am Ledenhof haben wir ja mit vielen Leuten von euch geschnackt an dem Stand, den wir hatten. Und es gab auch viele Musikwünsche. Und einen hören wir jetzt. Na, was wurde sich denn überhaupt gewünscht?
1: Hallo, ich bin Leonie. Ich wünsche mir das Lied Dai Dai von Shakira und grüße damit 5C Montessori-Schule.
0: Leonie, so soll es sein. Die WM war nie weg. Hier kommt Shakira mit Dai Dai.

Wow, da musste ich lautstark mitsingen. Das war Chasing Pavements von Adele. Das ist wirklich mein absoluter Lieblingssong von ihr. Und gleich geht es hier weiter mit den Nachrichten aus Deutschland oder Welt um Punkt 16 Uhr. Da geht es gleich nochmal um den Friedensnobelpreis. Der geht nämlich nach Südafrika dieses Jahr. Wer den gewonnen hat und warum, das hört ihr gleich in 8 Minuten hier bei OS Radio am Nachmittag.

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1: Ich bin Thomas Bleskin. Der Friedensnobelpreis geht in diesem Jahr an die südafrikanische Juristin Navi Pillay. Das gab das norwegische Nobelkomitee in Oslo bekannt.
2: Die 85-jährige Pillay war Richterin in Südafrika, am Ruanda-Tribunal und am Internationalen Strafgerichtshof in Den Haag. Sie habe maßgeblich dazu beigetragen, dass Kriegsverbrechen, Verbrechen gegen die Menschlichkeit und Völkermord strafrechtlich verfolgt werden, erklärte das Nobelkomitee. Mit der Preisverleihung wolle man die Welt daran erinnern, dass die Rechtsstaatlichkeit auf nationaler wie internationaler Ebene das Fundament des Systems bilde, das geschaffen worden sei, um Frieden zu sichern und Konflikte gewaltfrei beizulegen. Sigrid Hams, Oslo.
1: Der mutmaßliche Schütze von Berngau war nach Angaben von Bayerns Innenminister Joachim Herrmann Jäger und Sportschütze. Er besaß demnach 10 Waffen legal.
3: Es bleibt vor allem die Frage, warum? Und sie kann auch Bayerns Innenminister Herrmann noch nicht beantworten.
4: Es gibt keine Einträge in den polizeilichen Dateien über ihn. Es gibt auch bei Staatsschutz und Verfassungsschutz nach gegenwärtigem Stand keine Erkenntnis über den Täter.
3: Heißt, es gibt auch keine Hinweise auf ein extremistisches Motiv. Klar ist, der 60-Jährige war Jäger und Sportschütze, hatte 10 Waffen legal. Er wurde bei seiner Festnahme schwer verletzt, liegt jetzt im Krankenhaus. Aus München, Helen Martin.
1: Bahn und Bund wollen in den kommenden 5 Jahren deutlich weniger stark befahrene Strecken umfassend sanieren als bisher geplant. Bis 2031 sollen nur noch 13 statt 21 Korridore erneuert werden, die übrigen folgen später. Verbessert werden sollen vor allem die Umleitungen und die Wiederaufnahme des Zugverkehrs nach den Bauarbeiten. Außerdem sollen die sanierten Strecken künftig vollständig für das digitale Zugleitsystem ETCS vorbereitet werden. Bundeskanzler Friedrich Merz hat zutiefst empört auf die Teilnahme von Ex-Kanzler Gerhard Schröder an einer Geburtstagsfeier von Kreml-Chef Wladimir Putin in Moskau reagiert. Putin allein sei für den Krieg in der Ukraine verantwortlich, sagte der stellvertretende Regierungssprecher Steffen Mayer in Berlin. Der Bundeskanzler empfinde es als geradezu unmoralisch, dass Schröder an einem solchen Tag mit Putin feiere. Nach Kreml-Angaben hatte der Altkanzler am Mittwoch mit Putin dessen 74. Geburtstag gefeiert.
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5: Ja, Leute, es nieselt immer noch, also zumindest wenn ich hier aus dem Fenster schaue. Außerdem ist es dicht bewölkt und es weht ein kräftiger Wind. In Osnabrück haben wir aktuell 11 Grad, genauso wie in Dissen, Hagen am Teutoburger Wald und in Bramsche, da sind es auch überall 11 Grad. Heute erwarten uns Höchstwerte von 14 Grad. Morgen und am Sonntag gibt es dann einen Mix aus Sonne und Wolken. Dabei muss immer wieder mit Regen Schauern gerechnet werden. Morgen erwarten uns Höchstwerte von 14 Grad und am Sonntag Temperaturen von bis zu 13 Grad.
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5: Ich habe einiges ist gerade auf den Straßen los. A1 Richtung Osnabrück zwischen Wallenhorst und Kreuzlotte Osnabrück. Da brauchte gerade 20 Minuten länger. Da ist Stau. Genauso wie auf der A33 zwischen Osnabrück Kreuz Süd und Hilter am Teutoburger Wald Richtung Stadt auswärts. Da brauchte gerade auch 13 Minuten länger, auch wegen Stau. A30 ebenfalls Stau zwischen Kreuzlotte Osnabrück und Nahne Richtung Osnabrück. Da braucht ihr gerade auch etwa 11 Minuten länger. Ebenfalls haben wir eine Vollsperrung ab heute. Die Ellerstraße in Osnabrück wird ab heute für notwendige Sondierungsarbeiten für einige Tage voll gesperrt. Passt auch auf, wenn es um Blitzer geht. A30 Osnabrück, Nähe Ausfahrt Haßbergen, da steht ein Blitzer. Wersener Straße in Eversburg, da steht auch ein Blitzer. Genauso wie an der Bämer Straße im Schinkel. Und die Blitzer des Landkreises stehen heute um Melle. Also passt da bitte auf. Wenn ihr sonst noch was habt, egal ob Blitzer oder sonstige Verkehrsmeldungen, dann ruft doch einfach an. 0541 750 40 0 ist da die Nummer. Oder schreibt eine WhatsApp-Nachricht an die 0157 88 533 187. Alle Nummern und mehr könnt ihr unter www.osradio.de nachlesen. Ich wünsche euch eine gute und sichere Fahrt und kommt gut ins Wochenende.
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5: Mit mir Jan Moditorn. Wir reden hier gleich mit dem ADAC. Genau. Aber jetzt nicht über YMCA, sondern über Winterreifen. Mehr dazu hört ihr gleich hier bei OS Radio am Nachmittag mit mir Jan Moditorn. Jetzt hören wir Finesse von Bruno Mars.

0: Vor dem Herbst hat der ADAC wieder mal Winterreifen getestet. In diesem Jahr wurden 32 Reifen für Kleinwagen und für Mittelklasseautos untersucht. Besonders bei den kleinen Reifen waren die Ergebnisse ernüchternd. Über die Hälfte des Testfelds kann nicht empfohlen werden. Nur zwei Reifen erreichen die Gesamtnote gut. Über die Ergebnisse haben wir mit dem Unternehmenssprecher des ADACs, Fabian Fahrmann, gesprochen. Hallo, Herr Fahrmann. Wie sind die Ergebnisse denn so ausgefallen?
1: Bei den Kleinwagenreifen hatten wir Ergebnisse, mit denen man eigentlich nicht zufrieden sein kann. Wir hatten nur zwei Reifen, die ein gutes Gesamturteil bekommen haben und ganze 9 der 16 Reifen können wir nicht empfehlen. Bei den Reifen für Mittelklassefahrzeuge war es etwas besser, da waren 4 Reifen gut. Trotzdem haben wir auch hier Durchfaller und zwar 6 Reifen, die die Note mangelhaft bekommen haben.
0: Was bedeutet das denn, wenn ein Reifen eine mangelhafte Note bekommen hat?
1: Also dafür muss sich ein Reifen im Testverlauf irgendwo einen wirklich großen Patzer erlauben. Wir sehen uns ja bei den Tests unter anderem die Fahrsicherheitseigenschaften auf nasser, trockener und winterlicher Fahrbahn an. Und wir sehen da einfach ganz oft, dass ein Reifen unausgewogen ist. Also der ist zum Beispiel auf winterlicher Fahrbahn hervorragend und versagt dafür auf nasser Fahrbahn. Und in so einem Fall kann es passieren, dass ein Winterreifen durchfällt. Ein guter Winterreifen hingegen, der ist sehr ausgewogen, das heißt, der ist bei allen Bedingungen sehr leistungsfähig.
0: Wenn wir jetzt einen guten und einen schlechten Reifen jetzt miteinander vergleichen, kann man irgendwo an einem Beispiel festmachen, wie groß der Unterschied da dann wirklich ist?
1: Das können wir ganz gut an einem Beispiel aus unserem Test festmachen, das wir bei den Reifen für Mittelklassefahrzeugen gesehen haben. Es gibt da eine Fahrprüfung, bei der auf Schnee von 80 km/h bis Stillstand abgebremst wird. Und während der beste Reifen in dieser Kategorie schon stand, hatte der schlechteste noch über 35 km/h auf dem Tacho. Der hatte also gerade mal etwas mehr als die Hälfte der Geschwindigkeit abgebaut und dieser Unterschied ist einzig und allein nur auf den Reifen zurückzuführen.
0: So ein Kleinwagenreifen, so, die haben ja im Schnitt schlechter abgeschnitten bei euch. Kannst du mir erzählen, woran liegt das denn?
1: Wir haben da zwei wesentliche Gründe festgestellt. Einerseits haben wir bei den Kleinwagenreifen einfach Exemplare dabei, die unausgewogen sind. Die sind also in einer Fahrsicherheitskategorie richtig gut und dafür in einer anderen sehr schlecht. Und bei uns fließt ja auch die prognostizierte Laufleistung in das Ergebnis mit ein. Und da haben wir einfach gesehen, dass die Kleinwagenreifen eine deutlich geringere Lebenserwartung haben als andere Reifen. In dieser Kategorie der schlechteste Kleinwagenreifen hat eine prognostizierte Laufleistung von gerade mal 22.000 Kilometern. Im Vergleich dazu, der Durchschnitt der Mittelklasse-Reifen liegt bei 45.000 Kilometern und damit mehr als doppelt so hoch.
0: Aha, und jetzt vielleicht nochmal so zusammengefasst, wie kann ich denn als Kunde denn jetzt erkennen, ob ich einen guten oder schlechten Winterreifen habe? Das wäre eigentlich jetzt für unsere Hörer gut zu wissen.
1: Man hat von außen keine Möglichkeit zu erkennen, ob ein Reifen gut oder schlecht ist. Und wir empfehlen auch ausdrücklich, dass man sich nicht auf dieses aufgeklebte Reifenlabel verlassen sollte. Das sagt nichts darüber aus, ob ein Reifen gut oder schlecht ist. Da helfen tatsächlich nur unabhängige Tests, bei denen Reifen unter kontrollierten und vergleichbaren Bedingungen auf die Probe gestellt werden.
0: Alles klar, vielen, vielen lieben Dank, Fabian Fährmann. Der ADAC hat kurz vor dem Herbst 32 Winterreifen aus zwei Dimensionen untersucht, eine für Kleinwagen und eine für die Mittelklasse. Das Ergebnis fällt besonders bei den kleineren Reifen ernüchternd aus. Fabian Fährmann, Unternehmenssprecher vom ADAC, hat die Ergebnisse für uns zusammengefasst und hat da auch noch ein paar hilfreiche Tipps für uns. Ja, danke dir, Fabian.
1: Sehr gerne.

0: The Whole of the Moon von The Waterboys.
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0: Mit mir Jan Molitor um 16.30 Uhr, also in 5 Minuten ist es wieder soweit. Dann kommen die Lokalnachrichten aus Stadt und Landkreis Osnabrück. Die hat heute Hinak Gramm für euch. Da geht es gleich unter anderem darum, dass ein Verein deutscher Ingenieure Abschlussarbeiten von der Hochschule Osnabrück auszeichnet. Warum, wieso, weshalb, das hört ihr gleich hier um 20:30 bei OS Radio am Nachmittag. Und Hinak hat natürlich auch noch viele weitere Meldungen mehr für euch. Mehr dazu gleich um 20:30 hier bei OS Radio am Nachmittag.

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1: Mit Jörg Gramm, Geschäftsführer der Stadiongesellschaft Bremer Brücke, hört auf und Verein Deutscher Ingenieure zeichnet Abschlussarbeiten an der Hochschule aus. Seit rund einem Jahr arbeiten Stadt Osnabrück und der VfL Osnabrück daran, eine Stadionsanierung zu ermöglichen. Die zuständige Stadiongesellschaft der Stadt steht jetzt allerdings vor einer personellen Veränderung. Jan Jansen, der als nebenamtlicher Geschäftsführer der Stadiongesellschaft tätig war, hört auf. Zu den Gründen macht die Stadt Osnabrück keine Angabe. Osnabrücks Oberbürgermeisterin Katharina Pötter bedauere aber seine Entscheidung. Die Stadiongesellschaft der Stadt Osnabrück muss damit jetzt einen neuen Geschäftsführer finden. Die Sanierung des Fußballstadions wird von der Stadt mit 67 Millionen Euro mitfinanziert. Gerüchten zufolge soll sie im kommenden Sommer beginnen. Was Jansens Rücktritt für den Zeitplan der Stadionsanierung bedeutet, ist unklar. Grund zur Freude haben ein paar Studierende aus Osnabrück. Der Verein Deutscher Ingenieure hat mehrere Abschlussarbeiten der Hochschule ausgezeichnet. Mit den Förderpreisen würdigt der Verein besonders innovative und praxisnahe Ideen. Die Arbeiten beschäftigen sich zum Beispiel mit einer günstigeren Bekämpfung von Kartoffelkrebs, einer intelligenten Schuheinlage für Menschen mit Diabetes und neuen Möglichkeiten für die Ingenieursausbildung. Auch ein interaktives Ausstellungskonzept zur Geschichte germanischer Frauen wurde ausgezeichnet. Mit den jährlich vergebenen Preisen will der Verein Deutscher Ingenieure junge Talente fördern und ihre Leistungen bekannter machen. Ein mutmaßlicher Kokaindealer muss sich ab heute vor dem Osnabrücker Landgericht verantworten. Dem 31-Jährigen wird vorgeworfen, im Mai rund 3,3 Kilogramm Kokain aus den Niederlanden nach Deutschland gebracht zu haben. Er soll die Drogen am 11. Mai in seinem Auto über die Grenze bei Rhede geschmuggelt haben, mit dem Ziel, sie hier in Deutschland zu verkaufen. Die Staatsanwaltschaft wirft ihm die unerlaubte Einfuhr und den Handel mit Betäubungsmitteln vor. Vier Zeugen sollen aussagen. Sein Prozess könnte noch bis Ende Oktober dauern. Die Parkstraße im Osnabrücker Stadtteil Wüste ist eine beliebte Fahrradstrecke rund um den Hofmeierplatz. Jetzt will die Stadt Osnabrück sie für Radfahrer sicherer machen. Die Parkstraße bekommt neue Piktogrammketten. Das sind Fahrradsymbole, die auf die Fahrbahn gemalt werden. Bis jetzt ist dort nur ein Trennungsstreifen aufgemalt, der angeblich zu schmal sei. Ziel der Stadt Osnabrück ist es, die Parkstraße besser auf einen Mischverkehr vorzubereiten. Bedeutet, Autos und Fahrräder sollen sich die Parkstraße teilen. Die Markierungsarbeiten beginnen am Montag und dauern voraussichtlich 2 bis 3 Tage.
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2: Ja, Leute, heute ist immer wieder mit Regen zu rechnen. Außerdem ist es dicht bewölkt und es weht weiterhin ein kräftiger Wind. In Osnabrück haben wir aktuell 11 Grad, genauso wie in Georgsmarienhütte und Bissendorf. In Bohmte sind es aktuell 12 Grad. Heute erwarten uns Höchstwerte von 14 Grad. Morgen und am Sonntag gibt es dann einen Mix aus Sonne und Wolken. Dabei muss immer wieder mit Regenschauern gerechnet werden. Morgen erwarten uns dann Höchstwerte von 14 Grad und am Sonntag von 13 Grad.
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2: Auf der A1 Richtung Osnabrück zwischen Wallenhorst und Kreuzlotte Osnabrück, da ist gerade einiges los. Da habt ihr gerade Stau, etwa ein bisschen mehr 20 Minuten, müsst ihr da mehr einplanen. Denn auf der A33 zwischen Osnabrück Kreuz Süd und Hiltamt-Teutoburger Wald Richtung Stadt auswärts aktuell 10 Minuten Stau und A30 Kreuzlotte Osnabrück und Nahne Richtung Osnabrück, da ist gerade auch nochmal ein Stau, der etwa 10 Minuten Zeit kostet. Außerdem ist die Edderstraße ab Freitag, also ab heute, für notwendige Sondierungsarbeiten für einige Tage voll gesperrt. Und es wird geblitzt auf der A30 in Osnabrück, Nähe der Ausfahrt Hasbergen-Gaste, an der Wesener Straße in Eversburg und an der Belmer Straße im Stinkel. Außerdem stehen die Blitzer des Landkreises Osnabrück heute in und um Melle. Passt da also bitte auf. Wenn ihr sonst noch was habt, egal ob Blitzer oder Verkehrsmeldungen, dann ruft uns an 0541 750 40.0 ist da die Nummer oder schreibt eine WhatsApp-Nachricht an die 0157 88 533 187. Alle Nummern und auch die lokalen Nachrichten, die Hinna Gramm gerade vorgetragen habt, könnt ihr unter www.osradio.de nachlesen. Ich wünsche euch eine gute und sichere Fahrt und vor allem ein wunderschönes Wochenende.
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2: Mit mir Jan Molitor. Wir reden hier gleich über den Friedensnobelpreis, weil der wurde ja heute verliehen. Mehr dazu gleich hier bei Urs Radio am Nachmittag. Und jetzt hören wir Hypnotize von The Notorious.

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Das war viel von Robbie Williams. Und Leute, ich muss mich bei euch entschuldigen. Ich habe ja gerade gesagt, dass wir jetzt über den Friedensnobelpreis reden und das, da habe ich mich komplett vertan. Das ist kompletter Quatsch. Habe ich mir gestern überlegt, dass man ja darüber reden könnte und spekulieren könnte, wer denn jetzt hier gewinnt. Aber das ist ja schon längst klar. Hat ja die Juristin Pillay aus Südafrika, hat das Ding schon längst gewonnen. Deswegen muss ich mich entschuldigen und wir machen jetzt hier einfach mal was anderes. Ja, das war nämlich alles ein Fehler meinerseits. Ich erzähle euch jetzt mal, was ich heute vor meiner Schicht gemacht habe. Ich war nämlich unterwegs und habe jemanden besucht. Einen guten alten Freund, wollte ich schon was sagen. Eine gute alte Freundin, nämlich der Dino Elise in Bad Essen. Den habe ich heute besucht. Der zieht dann ja nämlich bald um. Sonntag ist es ja soweit, glaube ich, dass der dann wegzieht. Und heute haben die Leute schon angefangen, großartig den Dino praktisch auf den Transporter zu verfrachten und den Transport vorzubereiten. Ich war vor Ort und Leute, was muss ich sagen, es hat so geregnet den ganzen Tag ja schon und natürlich auch in Bad Essen, wenn es in Osnabrück regnet, regnet es ja auch in Bad Essen und ich bin hier wirklich voller Matsch im Sender angekommen nach diesem Termin. Wirklich meine Schuhe und Hose ist voll. Ich musste gerade eben noch einmal kurz am Anfang der Sendung einmal rausgehen zwischen zwei Songs und habe mir noch so ein bisschen direkt an so einer Treppenstufe weggekratzt, weil ich hier nicht das ganze Studio verdrecken wollte, weil das ist hier Teppichboden und ich glaube, wenn ich jetzt schon wieder irgendwelche Krümel hinterlasse, wie ich das bei meinen allerersten Moderationsschichten getan habe, kriege ich wieder Ärger von Verena. Liebe Grüße an Verena, wenn du das gerade hörst. Sorry, wir reden jetzt nicht über den Friedensnobelpreis, wir haben jetzt über Dino Elise geredet, der Kamerasaurus aus Bad Essen und der zieht ja jetzt bald um nach Lutten. Ja, das war's.

hört Urs Radio am Nachmittag mit mir, Jan Molitor. Wir haben 16.53 Uhr. Das bedeutet, in 7 Minuten ist es Punkt 17 Uhr. Und dann geht es weiter mit den Nachrichten aus Deutschland und der Welt. Da geht es gleich unter anderem darum, dass Tobias Rausch von der AfD, also der neue Landtagspräsident in Sachsen-Anhalt, der kritisiert nämlich jetzt BMW, weil die ihm sein Leasingangebot für einen möglichen Dienstwagen zurückgezogen haben. Ja, mehr dazu und noch weitere Meldungen aus Deutschland und der Welt hört ihr gleich um Punkt 17 Uhr hier bei OS Radio am Nachmittag.

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1: Ich bin Thomas Bleskin. Der Friedensnobelpreis geht in diesem Jahr an die südafrikanische Juristin Navi Pillay. Das Nobelkomitee in Oslo würdigte ihre Verdienste um Frieden und Völkerrecht. Pillay habe entscheidend dazu beigetragen, dass Kriegsverbrechen, Verbrechen gegen die Menschlichkeit und Völkermord strafrechtlich verfolgt würden. Die frühere UN-Hochkommissarin für Menschenrechte war unter anderem als Richterin am Internationalen Strafgerichtshof und am Ruanda-Tribunal tätig. Bahn und Bund wollen in den kommenden 5 Jahren deutlich weniger große Strecken sanieren als bisher geplant. Bis 2031 sollen nur noch 13 statt 21 Korridore erneuert werden. Die übrigen folgen später.
2: Dass die Bahn so oft zu spät kommt, liegt vor allem am maroden und überlasteten Netz. Darum will der Konzern in den kommenden Jahren besonders viel befahrene Strecken grundlegend modernisieren. Dazu zählen Schienen, Weichen, Bahnhöfe, Oberleitungen und Signale. Die Sanierungen werden jetzt gestreckt, weil 4 große Baustellen pro Jahr das Netz zu stark belasten würden. Laut Bahnchefin Palla wolle man die Sanierungen effizienter umsetzen. Für Fahrgäste heißt das, die besonders störanfälligen Strecken bleiben länger im schlechten Zustand. Thomas Bremser, Nachrichtenredaktion.
1: Der Traum vom Eigenheim wird für viele Familien in Deutschland immer unerreichbarer. Die Kosten sind für die meisten schlichtweg nicht zu stemmen. Im August legten die Preise für Neubauten laut Statistischem Bundesamt erneut um 5,5% gegenüber dem Vorjahr zu.
3: Manche verzichten auf den Keller oder die Garage, um zu sparen, denn die Preise sind rasend schnell gestiegen. Und das fängt schon oben an bei den Dacharbeiten. Da gab es den größten Preissprung nach oben. Aber auch Elektroanlagen und Heizungen sind teurer geworden. Die gute Nachricht, der Bund hat den Fördertopf für Neubauten von energieeffizienten Häusern aufgestockt. Es können also noch Anträge gestellt werden, spätestens bis Jahresende. Claudia Wächter, Nachrichtenredaktion.
1: Sachsen-Anhalts Landtagspräsident Tobias Rausch hat BMW scharf kritisiert, weil der Autobauer ein Leasingangebot für seinen Dienstwagen zurückgezogen hat. Nach Angaben des AfD-Politikers geschah das wenige Stunden nach seiner Wahl zum Landtagspräsidenten. Sollte seine Parteizugehörigkeit der Grund sein, halte er das für fragwürdig. BMW erklärte lediglich, sich grundsätzlich nicht zu einzelnen Kundenbeziehungen zu äußern.
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4: Ja, Leute, heute ist immer wieder mit Regen zu rechnen. Dazu ist es dicht bewölkt und es weht ein kräftiger Wind. Aktuell haben wir in Osnabrück sowie in Bad Lahr und Wallenhorst 12 Grad. In Osterkappeln sind es aktuell 11 Grad. Die Höchsttemperaturen liegen oder lagen heute bei 14 Grad. Morgen und am Sonntag zieht sich das Wetter dann etwas wechselhafter zusammen. Sonne und Wolken wechseln sich da ab, aber immer wieder sind an den Tagen auch Regenschauer möglich. Morgen werden es dann bis zu 14 Grad und am Sonntag dann bis zu 13 Grad.
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4: Auf der A1 ist gerade echt viel los. Zwischen Wallenhorst und Kreuz Lotte Osnabrück Richtung Osnabrück, da ist aktuell Stau. Da braucht ihr gerade 25 Minuten länger. Genau, und dann ist die Ellerstraße hier in Osnabrück ab heute für notwendige Sondierungsarbeiten für einige Tage voll gesperrt. Und dann wird's geblitzt. Die A30 und die A33, da hat sich der Stau schon wieder beruhigt, aber die Blitzer stehen immer noch an der Wersener Straße in Eversburg, an der Belmer Straße im Schinkel. Auf der A30 näher ausfährt Hasbergen-Gaste, da steht auch ein Blitzer. Und die Blitzer des Landkreises Osnabrück stehen heute unter anderem in und um Melle. Passt da bitte auf. Wenn ihr noch was habt, egal ob Blitzer oder sonstige Verkehrsmeldungen, dann ruft doch einfach an. 0541 750 400 ist da die Nummer. Oder schreibt eine WhatsApp-Nachricht an die 0157 88 533 187. Alle Nummern und mehr könnt ihr unter www.osradio.de nachlesen. Ich wünsche euch eine gute Fahrt. Und eine sichere Fahrt.
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4: Mit mir Jan Molitor. Als erstes wünsche ich allen schon mal ein schönes Wochenende. Wir reden hier gleich über die Museumsrallye. Was das ist und ja, mehrere Infos dazu. Das hört ihr gleich hier bei OS Radio am Nachmittag.

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0: Ja, das war Man I Need von Olivia Dean. Und Olivia Dean needed ein Man. Und ich glaube, viele von uns brauchen ein Wochenende. Und das ist ja jetzt auch so weit. Und jetzt reden wir mal ein bisschen über die Museumsrallye. Denn die Tage werden immer kürzer. Draußen wird es schneller dunkel und es wird auch irgendwie gemütlicher. Da darf man sich ruhig schon mal Gedanken über schöne Beschäftigung für drinnen machen. Wie wäre es zum Beispiel mit einem Museumsbesuch? Klingt für Kinder und Jugendliche vielleicht erstmal einmal nicht so unbedingt nach dem spannenden Wochenendeprogramm. Genau das möchte das Kulturbüro des Landkreises Osnabrück aber jetzt ändern. Mit einer sogenannten Museumsrallye sollen junge Besucherinnen und Besucher die Museen im Landkreis Osnabrück spielerisch und auf eigene Faust entdecken können. Dabei geht es nicht nur darum, Fragen zu beantworten und möglichst viele Punkte zu sammeln. Die Rallye soll vor allem neugierig machen und die Museen selbst auf Geschichte, Kunst und Kultur und vielleicht auch auf das ein oder andere Thema, das man vorher noch gar nicht so auf dem Schirm hatte, ja, mal ein bisschen dazu was zu informieren. Wie die Museumsschatzsuche genau funktioniert und was es dabei alles so zu entdecken gibt, das erklärt uns jetzt Katharina Pfaff vom Kulturbüro des Landkreises Osnabrücks.
1: Deine Museumsschatzsuche verbindet die Museen im Landkreis Osnabrück miteinander und schafft ein gemeinsames Angebot zum spielerischen Erkunden für Kinder und Jugendliche. Die Aktion gab es schon in den letzten 5 Jahren, sie wurde aber jedes Jahr neu aufgelegt und endete dann mit einer Verlosung. Ab sofort bieten wir die Aktion aber dauerhaft an und haben damit keine Verlosung mehr, sondern versenden ein Geschenk aus einem Museumsshop für jede erfolgreiche Teilnahme. Was auch neu ist, ist, dass die konkreten Museen und deren Fragen nicht mehr im Rallyebogen selbst stehen, sondern digital abrufbar sind.
0: Dabei ist die Rallye nicht einfach nur ein einmalig zusammengestellter Fragenkatalog. Die Inhalte können angepasst und bei Bedarf auch verändert werden. Das macht die Aktion nicht nur flexibler, sondern sorgt auch dafür, dass Materialien nicht jedes Mal komplett neu produziert werden müssen. Wer selbst auf Museumsschatzsuche gehen möchte, bekommt den Rallyebogen direkt in den teilnehmenden Museen. Touristeninformationen, aber auch online. Aber wo können Kinder und Jugendliche überhaupt auf Schatzsuche gehen? Katharina über die teilnehmenden Museen.
1: Aktuell sind 22 Museen im Landkreis Osnabrück dabei und darunter sind die Schwerpunkte regionale Geschichte, Archäologie, Volkskunde, Kunst, Natur und Technik. Jedes der teilnehmenden Museen hat natürlich seinen ganz eigenen Schwerpunkt, aus dem die Rallye-Teilnehmenden dann wählen können. Außerdem gibt es darunter größere Museen wie die Varusschlacht, das NBZ Alfsee oder das Automuseum Melle, aber auch kleinere, zum größten Teil ehrenamtlich geführte Museen wie zum Beispiel das Meierhaus in Bern, die alte Mädchenschule in Osterkappeln oder das Urnenmuseum in Bad Iburg.
0: Es lohnt sich also, wenn es nicht nur bei einem Museumsbesuch bleibt, denn wer innerhalb eines Jahres 3 teilnehmende Museen entdeckt, die Fragen auf dem Rallyebogen richtig beantwortet und die Lösungen anschließend an das Kulturbüro des Landkreises Osnabrück schickt, kann sich sogar über eine kleine Belohnung freuen. Und vielleicht ist genau das der Anreiz, der aus einem einzelnen Museumsbesuch gleich mehrere macht. Denn hinter der Rallye steckt natürlich noch ein größerer Gedanke. Kinder und auch Jugendliche sollen Museen nicht als langweilig empfinden, sondern als einen Ort kennenlernen, in dem es etwas zu entdecken gibt, auszuprobieren oder auch etwas zu staunen gibt.
1: Was Museen besonders macht, ist die direkte Begegnung mit den originalen Objekten. Und diese können einerseits geschichtliche Ereignisse oder technische Sachverhalte erklären, aber andererseits haben sie natürlich auch ihren eigenen Reiz, den sie bei den Besuchenden ausüben können und sie damit in ihren Bann ziehen. Bestenfalls wird mit der Aktion bei Kindern und Jugendlichen der ganz eigene Forschungsdrang im Museum angesprochen. Vor Ort kann man ja dann auch ganz leicht mit den Mitarbeitenden noch in Austausch treten und viel mehr erfahren, was dann noch über die Ausstellung hinausgeht. Mit der Rallye wollen wir für diese Interessen natürlich die Tür öffnen.
0: Also, wenn ihr Bock habt, in den kommenden Monaten eine kulturelle Entdeckungstour zu machen, dann hat sich den Rallye-Bogen, kannst du den einfach schnappen und es kann losgehen. Also, das lohnt sich wirklich. 3 Museen innerhalb eines Jahres besuchen, Fragen beantworten und dabei vielleicht dann den ein oder anderen persönlichen Museumsschatz entdecken. Und ganz nebenbei gibt es die Chance, Museen einmal aus einer anderen Perspektive kennenzulernen. Spielerisch, selbstständig und vielleicht sogar mit ein bisschen Abenteuergefühl ist also vielleicht auch nicht nur was für Kinder. Alle Informationen zur Museumsrallye und zu den teilnehmenden Museen gibt es auf der Internetseite des Landkreises, Stichwort Museumsstadtsuche. Also auf der Internetseite www.landkreis-osnabrück.de/museumsschatzsuche. Ja, und jetzt hören wir Never Say Goodbye von Bon Jovi.

0: Say Goodbye von Bon Jovi. Aber wir sagen jetzt nicht Tschüss, sondern Hallo zu Jorik, denn Jorik hat einen Songwunsch.
1: Hallo, ich bin Jorik. Ich wünsche mir das Lied Mr. Know It All von Teddy Swims und grüße damit Thea aus meiner Klasse.
0: Alles klar, Jorik, den Song spielen wir natürlich. Liebe Grüße an dich und Thea.

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1: Mit Jörg Gramm, Geschäftsführer der Stadiongesellschaft Bremer Brücke, hört auf und Verein Deutscher Ingenieure zeichnet Abschlussarbeiten an der Hochschule aus. Seit rund einem Jahr arbeiten Stadt Osnabrück und der VfL Osnabrück daran, eine Stadionsanierung zu ermöglichen. Die zuständige Stadiongesellschaft der Stadt steht jetzt allerdings vor einer personellen Veränderung. Jan Jansen, der als nebenamtlicher Geschäftsführer der Stadiongesellschaft tätig war, hört auf. Zu den Gründen macht die Stadt Osnabrück keine Angabe. Osnabrücks Oberbürgermeisterin Katharina Pötter bedauere aber seine Entscheidung. Die Stadiongesellschaft der Stadt Osnabrück muss damit jetzt einen neuen Geschäftsführer finden. Die Sanierung des Fußballstadions wird von der Stadt mit 67 Millionen Euro mitfinanziert. Gerüchten zufolge soll sie im kommenden Sommer beginnen. Was Jansens Rücktritt für den Zeitplan der Stadionsanierung bedeutet, ist unklar. Grund zur Freude haben ein paar Studierende aus Osnabrück. Der Verein Deutscher Ingenieure hat mehrere Abschlussarbeiten der Hochschule ausgezeichnet. Mit den Förderpreisen würdigt der Verein besonders innovative und praxisnahe Ideen. Die Arbeiten beschäftigen sich zum Beispiel mit einer günstigeren Bekämpfung von Kartoffelkrebs, einer intelligenten Schuheinlage für Menschen mit Diabetes und neuen Möglichkeiten für die Ingenieursausbildung. Auch ein interaktives Ausstellungskonzept zur Geschichte germanischer Frauen wurde ausgezeichnet. Mit den jährlich vergebenen Preisen will der Verein Deutscher Ingenieure junge Talente fördern und ihre Leistungen bekannter machen. Ein mutmaßlicher Kokaindealer muss sich ab heute vor dem Osnabrücker Landgericht verantworten. Dem 31-Jährigen wird vorgeworfen, im Mai rund 3,3 Kilogramm Kokain aus den Niederlanden nach Deutschland gebracht zu haben. Er soll die Drogen am 11. Mai in seinem Auto über die Grenze bei Rhede geschmuggelt haben, mit dem Ziel, sie hier in Deutschland zu verkaufen. Die Staatsanwaltschaft wirft ihm die unerlaubte Einfuhr und den Handel mit Betäubungsmitteln vor. 4 Zeugen sollen aussagen. Sein Prozess könnte noch bis Ende Oktober dauern. Die Parkstraße im Osnabrücker Stadtteil Wüste ist eine beliebte Fahrradstrecke rund um den Hofmeierplatz. Jetzt will die Stadt Osnabrück sie für Radfahrer sicherer machen. Die Parkstraße bekommt neue Piktogrammketten. Das sind Fahrradsymbole, die auf die Fahrbahn gemalt werden. Bis jetzt ist dort nur ein Trennungsstreifen aufgemalt, der angeblich zu schmal sei. Ziel der Stadt Osnabrück ist es, die Parkstraße besser auf einen Mischverkehr vorzubereiten. Bedeutet, Autos und Fahrräder sollen sich die Parkstraße teilen. Die Markierungsarbeiten beginnen am Montag und dauern voraussichtlich 2 bis 3 Tage.
0: Das Wetter bei uns in der Region.
2: Ja, heute müssen wir immer wieder mit Regen rechnen. Außerdem ist es dicht bewölkt und es weht ein kräftiger Wind. In Osnabrück haben wir aktuell 12 Grad, genauso wie in Glandorf und Belm. Heute haben uns Höchstwerte von 14 Grad erwartet. Morgen und am Samstag gibt es dann einen Mix aus Sonne und Wolken. Dabei sind Regenschauer aber auch immer und immer und immer und immer wieder möglich. Dann am Morgen, am Samstag, erwarten uns dann Temperaturen von bis zu 14 Grad und am Sonntag dann Temperaturen von bis zu 13 Grad.
0: Verkehrslage.
2: A1 zwischen Wallenhorst und Kreuz Lotte Osnabrück Richtung Osnabrück. Da ist gerade Stau. Aktuell müsst ihr da etwa 30 Minuten mehr einplanen. Auf der A33 zwischen Kreuz Osnabrück Süd und Hilta am Teutoburger Wald. Da ist auch Stau. Da müsst ihr gerade 10 Minuten mehr einplanen. Und die Ellerstraße in Osnabrück ist ab heute für notwendige Sondierungsarbeiten für einige Tage voll gesperrt. Außerdem wird geblitzt an der Wersener Straße in Eversburg, an der Bämer Straße im Schinkel, auf der A30 Nähe Ausfahrt Hasbengaste und die Blitzer des Landkreises stehen heute in und um Melde. Passt da bitte auf. Wenn ihr generell irgendwann mal einen Blitzer oder eine Verkehrsmeldung habt hier in der Region Osnabrück, dann ruft uns doch einfach immer gerne an. 0541 750 400 ist da die Nummer. Oder schickt eine WhatsApp-Nachricht direkt ins Studio 0157 88 533 187, damit auch alle in Osnabrück Bescheid wissen, wo die Blitzer stehen und wo der Stau ist. Alle Nummern und auch die Lokalnachrichten, die ihr gerade von Hinnack gehört habt, zum Nachlesen, findet ihr unter www.osradio.de. Ich wünsche euch eine gute und sichere Fahrt und vor allem ein schönes Wochenende.
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2: mit mir Jan Molitor. Gleich kommt Kalawe-Phil mit seinem Einwurf, ne? Denn der VfL Osnabrück, der spielt ja am Wochenende und zwar morgen um 13 Uhr gegen Dynamo Dresden. Und ja, Kala mit seinem Einwurf, der erzählt uns gleich mal so, was er von der ganzen Sache so hält und was er uns zu dem Spiel erzählt.

0: Wenn Worte meine Sprache wären von Tim Bensko. Genau. Morgen um 13 Uhr spielt der VfL Osnabrück. Und wenn der VfL am Wochenende spielt, darf einer am Freitag nicht fehlen. Hier ist Kalla Wefel mit seinem Einwurf.
1: Herzlich willkommen zu Kallas Einwurf am Freitag, Folge 275. Ja, wisst ihr, wann der letzte Einwurf war? Das ist Jahre her, das war am 20.09. Und heute ist der 9. Oktober, da fällt mir ein, gestern hatte Robin Meisner Geburtstag, der ist gerade mal 27 geworden. Und heute, John Lennon wäre heute 86 geworden und ein großer Osnabrücker feiert seinen 75. Geburtstag, heute. Ich verrate euch aus Gründen der mir innewohnenden Bescheidenheit nicht, wer das ist. 75 ist jedenfalls ein Alter, in dem man normalerweise langsam überlegt, ob man überhaupt noch 90 Minuten durchhält. Aber Timo Schulz hat mich beruhigt.
2: Bevor die Frage ganz am Ende kommt, sind alle Spieler im Training, alle Spieler dabei, alle Spieler einsatzfähig.
1: Na bitte, also ich stehe bereit. Wobei ich vermute, dass Schulz mit alle Spieler aus irgendeinem Grund nur seinen eigenen Kader gemeint hat. Aber egal, kommen wir endlich zum Fußball, zum richtigen Fußball, denn die nicht enden wollende Klopp-Show ist tatsächlich vorbei. Aber nun reicht es auch. Ab morgen geht es endlich wieder weiter um den einzig wahren Fußball, nämlich um den VfL. Und der empfängt morgen um 13 Uhr Dynamo Dresden an der Bremer Brücke. 3 Wochen lang gab es kein Ligaspiel, die Mannschaft bekam ein paar Tage frei, anschließend wurde weiter trainiert und 3-mal getestet. Ganz im Gegensatz zu mir fand Schulz diese Pause durchaus sinnvoll.
2: Ja, für uns war klar, dass wir den Jungs natürlich ein paar Tage freigeben wollen. Wir haben jetzt seit Anfang Juli eigentlich gut durchgezogen. Dementsprechend tut das dann auch mal ganz gut, ein bisschen abschalten zu können. Wir haben trotzdem auch 3 Testspiele gemacht. Das ist für uns extrem wichtig, nicht nur im Rhythmus zu bleiben, sondern auch um den Spielern, die zuletzt wenig gespielt haben, weniger gespielt haben, die Chance zu geben, sich zu zeigen.
1: Diese 3 Testspiele brachten dann einen 3:0 in Wiedenbrück, also einen Sieg, dann 1:4 in Bochum unter Ausschluss der Öffentlichkeit zum Glück und zuletzt ein 0:1 gegen Djurgården. Was lernen wir daraus? Also ich nichts, aber der Trainerstab bestimmt eine ganze Menge. Testspiele haben ja den großen Vorteil, dass Siege selbstverständlich die hervorragende Form bestätigen und Niederlagen ausschließlich dazu dienen, wichtige neue Erkenntnisse zu gewinnen. Jawohl. Und am Samstag werden die Erkenntnisse wieder in Punkten abgerechnet. Und da steht Dynamo Dresden durchaus unter Druck. 4 Punkte aus 6 Spielen, das ist nicht so dolle. Tabellenplatz 17. Das sieht zunächst einmal nach einem Gegner aus, gegen den man zu Hause gut gewinnen könnte. Und genau an dieser Stelle werde ich als langjähriger VfL-Fan vorsichtig. Denn angeschlagene Gegner haben an der Bremer Brücke gelegentlich die unangenehme Angewohnheit, plötzlich kerngesund auszusehen. Schulz lässt sich von der Tabelle ohnehin nicht täuschen.
2: Wir sind immer noch früh in der Saison. Ich denke, Dynamo Dresden hat eine exzellente Rückrunde gespielt, haben ihren Kader wirklich top verstärkt, auch richtig Geld in die Hand genommen, allein Bob Zien zu holen. Das ist schon Ausrufezeichen, dass sie jetzt nicht ganz so gut in die Runde reingekommen sind. Nochmal, wir sind jetzt erst ein paar Spieltage in der Saison. Ich glaube, sie haben einen Kader, der auf jeden Fall ins obere Drittel gehört. Das muss, glaube ich, auch ein Anspruch sein für einen Verein wie Dynamo Dresden. Und wir wissen schon, dass eine sehr, sehr gute Mannschaft, sehr eingespielte Mannschaft auf uns zukommt.
1: Und dann kommt der Satz, auf den ich so gewartet habe.
2: Trotzdem sage ich ganz klar, wir spielen zu Hause an der Bremer Brücke. Wir sind gut drauf und wir haben ganz klar das Ziel, die 3 Punkte hier zu behalten.
1: So gehört sich das, zumal auch für Robin Meisner dieses Spiel vielleicht einen ganz besonderen Reiz haben dürfte. Gestern Geburtstag gehabt und er ist ehemaliger Dresdner und nun ausgerechnet gegen Dynamo. Schulz hat übrigens personell tatsächlich die Qual der Wahl.
2: Ich habe es schon gesagt, es sind alle Spieler fit, alle Spieler auch wirklich spielfähig. Dementsprechend ja, wird allein die Nominierung des Kaders für mich diesmal ein bisschen, da werde ich mir ein bisschen mehr Zeit für nehmen.
1: Das sind Probleme, die ich einem VfL-Trainer jederzeit gönne. Also, die Klopp-Show ist endlich vorbei. Wir kümmern uns jetzt wieder um Fußball, nämlich um Lila-Weiß. Und ich wünsche euch allen ein tolles Wochenende und einen Sieg des VfL. Tschüss, bis Montag.
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0: Everybody's Free von Rosella. Ja, es ist 17.50 Uhr. In 10 Minuten kommen nochmal die Nachrichten aus Deutschland und der Welt. Und dann geht's hier weiter mit der Bissel-Geschichte, so heißt sie nämlich, die Bürgerfunk-Sendung von Sigi Obergräfenkamper und Uwe Altschnase. Seid gespannt. Vorher kommt, also vor den Nachrichten aus Deutschland und der Welt, die um 18 Uhr kommen, kommt aber auch nochmal Verena und die erzählt euch, was euch am Montag im Startklar mit Markus Ober-Holthaus erwartet. Die war jetzt ein bisschen verwirrt, aber das hört ihr jetzt gleich. Und ja, ich sag schon mal Schau und wünsche euch allen ein wunderschönes Wochenende. Hier kommt Verena mit den Infos über Startklar für Montag.
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1: Ich bin Thomas Bleskin. Der Autoführerschein könnte künftig mehrere hundert Euro weniger kosten. Nach Angaben von Verkehrsminister Steffen Bilger sind durch die geplante Reform im besten Fall sogar Einsparungen von bis zu 1.000 Euro möglich.
2: Bis zu 1.000 Euro weniger, das wäre eine große Entlastung, denn ein Führerschein kostet im Schnitt rund 3.400 Euro. Die Reform soll vor allem durch digitalen Theorieunterricht und weniger Bürokratie Geld sparen. Geplant sind außerdem Änderungen bei Prüfungen und Pflichtfahrten. Fahrlehrerverbände warnen jedoch, weniger Unterricht und Übung könnten die Sicherheit gefährden. Sie wollen, dass ein Teil der Theorie weiter im Klassenzimmer stattfindet. Noch ist die Reform nicht beschlossen, Bundestag und Bundesrat müssen zustimmen. Starten könnte sie Anfang nächsten Jahres. Thomas Bremser, Nachrichtenredaktion.
1: In Deutschland verlassen wieder mehr Jugendliche die Schule ohne mindestens einen Hauptschulabschluss. Nach Angaben des Statistischen Bundesamts lag ihr Anteil im Schuljahr 2024/25 bei 8,4%, so hoch wie seit 20 Jahren nicht mehr. Insgesamt waren rund 65.000 Jugendliche betroffen. Das Bundesbildungsministerium zeigte sich besorgt und verwies unter anderem auf zusätzliche Förderung an Schulen sowie geplante Sprachtests in Kitas. Der Friedensnobelpreis geht in diesem Jahr an die südafrikanische Juristin Navi Pillay. Das Nobelkomitee in Oslo würdigte ihre Verdienste um Frieden und Völkerrecht.
3: Navi Pillay ist bei uns vielleicht weniger bekannt, aber unter Juristen gilt sie als großes Vorbild. Sie wurde während der Apartheid in Südafrika geboren und war die erste schwarze Richterin am obersten Gerichtshof. Später war sie dann Richterin am UN-Tribunal für Ruanda, am Internationalen Strafgerichtshof in Den Haag und UN-Hochkommissarin für Menschenrechte. Der Leiter des Nobelkomitees sagte, sie hat maßgeblich dazu beigetragen, dass Kriegsverbrechen, Verbrechen gegen die Menschlichkeit und Völkermord strafrechtlich verfolgt werden. Sigrid Hams, Oslo.
1: Die Firma Wurzler Nahrungsmittel ruft weiße Bohnen zurück, weil bei Kontrollen vereinzelt Schimmelspuren festgestellt wurden. Betroffen sind Packungen mit 500 Gramm und 10 Kilo. Verkauft wurden die Bohnen unter anderem bei Edeka, Globus, Kaufland und Rewe in mehreren Bundesländern. Kunden können die Ware bis zum 15. Oktober auch ohne Kassenbon zurückgeben und bekommen ihr Geld erstattet.
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5: Guten Abend und herzlich willkommen zur 7. Ausgabe von A bissl Geschichte mit den Sendeverantwortlichen Uwe Altschnau und mir, Sigi Obergrevenkemper. Alle 4 Wochen, immer freitags um diese Zeit, laden wir Sie zu einer Geschichtsstunde ein, in der wir aus verschiedenen Perspektiven und mit einem kritischen Auge historische Ereignisse unter die Lupe nehmen. So wie in den letzten beiden Sendungen, die also thematisch sich mit dem Buch The Clash of the Two Americas von Matthew Arendt beschäftigt haben und aus denen wir schon einige Kapitel auch besprochen haben. Ich habe mir im Nachhinein mal überlegt oder jetzt vor der dritten Sendung, finalen Sendung über das besagte Buch, warum wir das eigentlich machen. Wenn man heute an Amerika denkt, ja gut, oder ich bleib jetzt mal bei mir, dann denkt man an Amerika, Trump und Kapitalismus und Machtgier und ich weiß nicht was alles. Es sind unglaublich viele negative Aspekte, die da hochkommen. In dem Buch dagegen haben mich zum Beispiel Begriffe wie Gleichheit, das heißt also auch eine der Gründungsphilosophien der Gründungsväter, also unheimlich angefixt, sage ich mal. Dann auch der Begriff Naturrecht. Naja, ich will jetzt auch nichts vorwegnehmen, liebe Hörerschaft, aber all das sind Dinge, wo ich persönlich gesagt habe, ich möchte über das Buch sprechen und mit meinem Kollegen Uwe Altschnau nicht nur auf diese Begriffe, sondern auf das Allgemeine, auch die Untergrabungen, die mich immer wieder erstaunt haben. Was ist da los gewesen? Was erfährt man aus diesem Buch? Darüber möchte ich sprechen. Und bevor ich mit meinem Kollegen darüber in den Dialog gehe, nämlich über die letzten finalen Kapitel des Buches The Clash of the Two Americas oder so, begrüße ich natürlich meinen lieben Uwe. Hallo Uwe, herzlich willkommen in der 7. Ausgabe von A bissl Geschichte. Ich freue mich auf einen weiteren informativen Austausch mit dir und sag nochmals Danke, dass du mir die Möglichkeit geschaffen hast, durch die Übersetzung der Texte ins Deutsche mir das überhaupt zugänglich gemacht hast. Nochmal herzlichen Dank. Aber bevor wir in den Dialog gehen, erzähl doch noch bitte, welche Musik uns in der heutigen Sendung begleitet.
6: Ja, lieber Sigi, diese Musik ist sicher interessant, aber interessant ist für unsere Hörer tatsächlich der Punkt, warum wir überhaupt ihnen zumuten, sich über dieses Buch mit uns die nächsten 57 Minuten zu vertreiben. Und da geht es um die Ideen, die zeitlos gültig sind, die heute wichtiger sind denn je und die damals ausschlaggebend waren, dass überhaupt Amerika gegründet wurde. Und das ist der Punkt, weshalb wir hier die Zeit nutzen wollen, um diese Ideen nach vorne zu stellen, unabhängig von der Frage, wie weit sich Amerika von diesen Ideen heute selber entfernt hat. Man kann über Amerika denken, was man will, und da gibt es sehr, sehr viel zu kritisieren. Allerdings würde man das Kind mit dem Bade ausschütten, wenn dann hinterher zurückbliebe, dass das, was die Amerikaner versucht haben, von vornherein zum Scheitern verurteilt war. Das ist genau der Punkt. Das ist es meiner Meinung nach nicht. Und das ist auch die Meinung von dem Autor Matthew Arrett in dem Buch. Diese Ideen, die hinter diesem Projekt Amerika standen, die immer wieder konterkariert werden und die heute aus Amerika selbst konterkariert werden und vielleicht nicht ganz zufällig, weil Amerika vielleicht etwas weniger selber handelt, als man im ersten Moment denkt. Wenn wir Wall Street hören, denken wir, es ist Amerika, aber wem gehört denn die Wall Street? Das sind alles Themen, die wir hier schon besprochen haben. Und insofern ist tatsächlich, glaube ich, auch die Diskussion über die einzelnen Epochen in der Geschichte sehr interessant, um mal zu schauen, dass permanent von außen auf diese Idee Einfluss genommen wird, um diese Idee selbst vielleicht zu diskreditieren. Und deswegen machen wir diese Sendung. Wir untermalen das heute mit der Musik von François-Joseph Gossec. Der ist ein französischer Komponist aus der Zeit des amerikanischen Unabhängigkeitskrieges, also 18. Jahrhundert, spätes 18. Jahrhundert. Er ist ein Zeitgenosse von Benjamin Franklin, der Botschafter, unter anderem Botschafter in Paris war, Botschafter Amerikas oder der Kolonien in Paris war und der Gossec selber gekannt hat. Und deswegen hören wir heute die Symphonie Nummer 1 in B-Dur von Gossec und zunächst einmal das Allegro Maestroso.

0: Liebe Hörerinnen und Hörer von US-Radio 104,8, Uwe Altschner und Sigibor Grevenkemper widmen sich in der 7. Ausgabe von A Bissl Geschichte weiteren Kapiteln aus dem Buch The Clash of the Two Americas von Matthew Arendt. Uwe, ein Begriff, der mich in den Kapiteln also angesprungen hat, ist der Begriff American System. Was versteht man unter American System? Oder wie erklärt der Autor, der Matthew Arendt, das in dem Buch?
1: Ja, das ist tatsächlich eine interessante Frage und die ist insofern auch wichtig, weil es in der Wirtschaftswissenschaft wird heute im Prinzip die Lehre von Adam Smith nach wie vor zur Grundlage gemacht. Der Wohlstand der Nationen resultiert aus dem Freihandel. Und das ist das, was das Gegenteil ist von dem, was dann später, denn Adam Smith hat in den 1760ern geschrieben, 1776 ist dieses Buch selber erschienen, also im Jahr der amerikanischen Unabhängigkeit hat Smith seinen Wohlstand der Nationen veröffentlicht und damit lag er vor dem, was später dann das amerikanische System genannt wurde. So, und insofern ist das amerikanische System das Gegenteil dieses System des Freihandels und das ist insofern hochrelevant, weil wir heute nach wie vor davon ausgehen, unkritisch davon ausgehen, dass Freihandel allen nutzt. Und das ist letztendlich, die Quintessenz ist genau nicht so, weil der Freihandel jene nutzt, die schon viel haben und jene, die sich etwas aufbauen wollen, unglaublich ihren Aufbau erschwert, wenn nicht gar unmöglich macht. So, Amerika war 1776 dann in den Unabhängigkeitskrieg gegangen oder ist gezogen worden, weil sie sich unabhängig erklärt haben. Die Briten haben dann Krieg erklärt gegen Amerika, also nicht Amerika hat den Krieg begonnen, sondern die Briten, die verhindern wollten, dass Amerika sich unabhängig macht. Und dann ist es 1783 zum Frieden von Paris gekommen und Amerika war dann sozusagen unabhängig, aber hochverschuldet, denn der Krieg war teuer. Und im Kern wirtschaftlich kaum leistungsfähig. Es war eine agrarische Gesellschaft. Zuvor hatte man im Prinzip nur Rohstoffe exportiert nach England und deswegen war es kaum eine Perspektive da, um dieses Land wieder nach vorne zu bringen. Und in der Zeit war dann jener von dir erwähnte Alexander Hamilton, den haben wir ja früher schon besprochen in den vorhergehenden Folgen, der war Finanzminister von Amerika, also Secretary of the Treasury, einer der engsten Mitarbeiter von Benjamin Franklin und auch hinterher von George Washington. Und Hamilton hat dann in verschiedenen Initiativen dafür gesorgt, dass Amerika sich darauf besinnt, aus eigener schöpferischer Kraft, sprich auch mit der Förderung von Infrastruktur und von Industrie. Das heißt, die Bedingungen zu schaffen, dass die Leute sich selber neue Sachen einfallen lassen konnten, dass sie es leichter hatten, diese Dinge zu produzieren, aber auch leichter hatten, an die Orte der Produktion zu kommen, dass insgesamt auch überhaupt das Verständnis dafür wächst, dass ein Verkehrssystem beispielsweise, ob das nun Kanäle sind, auf denen Lasten transportiert werden oder Eisenbahnen, die dann später, die gab 1780 noch nicht, auf denen dann der Individualverkehr auch profitiert, das ist egal, aber im Kern ist ein Transportsystem, ein nationales Transportsystem, eine wichtige Bedingung, also Infrastruktur, eine wichtige Bedingung dafür, dass überhaupt wirtschaftlicher Aufschwung entstehen kann. Und wenn der einem System von Freihandel durch billige, mit Dumpinglohn, sprich mit eigentlich nicht kostendeckenden Preisen, und das geschieht ja immer wieder, dass große Anbieter mit Dumpingpreisen unter ihre eigenen Produktionskosten gehen, weil sie es für Kapitallecke können und dann können diejenigen, die wenig Kapital haben, aber gute Produkte haben, das nicht durchhalten. Und dieses System hat Hamilton unterbrochen. Der Mann, der den Namen für dieses System von Hamilton geprägt hat, war ein Deutscher in der Tat, Friedrich List. Friedrich List war Professor in Württemberg, hatte sich dort schon in der Freiheitsbewegung, die nach 1815 dann in Deutschland nach den Napoleonischen Kriegen dann entstand, hatte sich dort schon gegen zum Beispiel den König von Württemberg ausgesprochen. Er war Professor in Tübingen, also sprich an der württembergischen Landesuniversität, ist in den Kerker geworfen worden für sein Eintreten gegen die Oligarchie und für die Freiheit und ist dann 1724 nach Amerika gekommen. zusammen mit Marquis de Lafayette, dem Franzosen, Kriegshelden oder der Held des Unabhängigkeitskrieges, der Amerikaner, der dann eben 1824 zurückkam, um noch einmal für die amerikanische Sache dieser Unabhängigkeit, dieser Eigenständigkeit, auch der wirtschaftlichen Eigenständigkeit zu werben. Und dabei hat dann Friedrich List dieses amerikanische System intensiv studiert und hat es eben als amerikanisches System im Unterschied zum eigentlichen britischen System dann auch so genannt. Und daraus entsteht heute dieser Terminus American System, weil es auf die Rechte, die nationalen Rechte, sich mit Schutzzöllen tatsächlich einen Schutz zu verschaffen gegen Billigimporte, die mit großer Kapitalmacht natürlich über längere Zeit auch Defizite in Kauf nehmen können, die aber eine Nation oder ein Hersteller, der diese Kapitaldecke nicht hat, überhaupt nicht durchhalten kann. Und so würde jemand die Luft zum Atmen genommen werden, wenn es nicht die Möglichkeit gäbe, Schutzzölle zu erheben. Das heißt, Zölle sind eben tendenziell nicht grundsätzlich schlecht, im Gegenteil, sind dann gut, wenn sie einen bestimmten Zweck eines wirtschaftlichen Aufbaus verfolgen, anstatt einfach nur, das gibt es auch, und Trumps Zölle sind momentan tendenziell eher negative Zölle, weil sie die Leute belasten, uns ohne eine produktive Perspektive zu bringen. Aber die eigentlichen Schutzzölle, wie sie damals Hamilton vertreten hat, der im Übrigen ein Schüler oder der in seinen Ideen auf den Spuren von Colbert, einem französischen Finanzminister, wandelte. Colbert hatte nach den Verheerungen des Dreißigjährigen Krieges, also 1648, war der ja zu Ende, Osnabrück, das wissen wir besser als viele andere, Westfälischer Frieden, war auch ganz Europa verheert, und da haben die Franzosen damals, Mazarin und Colbert, haben dieses System der Infrastruktur, Bildung, Kanäle und Industrie, also Manufaktur war es damals noch, es gab noch keine Industrie in diesem Sinne. Aber das haben die Franzosen, Colbert und Mazarin, haben das schon ersonnen. Und dieses System, dem unter anderem auch Gottfried Wilhelm Leibniz auch eng verbunden war, der Zeitgenosse von Mazarin und von Colbert war, dieses System, das ist das, was hinterher Hamilton übertragen hat, Amerika damit aus der Krise nach der Unabhängigkeit geholt hat, um auf der Basis einer wirtschaftlichen Perspektive zwar zunächst mit Schulden, aber Schulden, um damit hinterher investiv, also sprich produktiv, dann auch diese Schulden sofort amortisieren und zurückzahlen zu können. Das ist die Idee des amerikanischen Systems.
0: Und was steckt hinter dem Begriff Naturrecht, der in dem Zusammenhang mit dem American System genannt wird in dem Buch?
1: Naturrecht ist eine wesentlich grundsätzliche Frage. Das amerikanische System ist eines, was dem Naturrecht entspricht. Naturrecht wäre, das Gegenteil von Naturrecht wäre wiederum das Recht der göttlichen Rechtfertigung durch Geburt. Also, ne, Monarchen nehmen für sich in Anspruch, von Gottes Gnaden königliche Rechte zu haben. Und das ist wieder das Naturrecht, denn das Naturrecht macht alle Menschen gleich vor Gott. Und dementsprechend ist nur die erbliche Abstammung von einem Monarchen noch lange keine Rechtfertigung dafür, dass der nächste Herrscher dann auch aus dieser Familie kommt, anstatt zum Beispiel da die wirkliche Auslese der Besten zu haben. Das, was Aristokratie eigentlich dem Wortsinne nach bedeutet. Ja, Aristokratie ist genauso ein Begriff, der heute komplett umgedeutet worden ist, wo es auch auf Blutsabstammung im Wesentlichen zurückgeführt wird, was aber nicht stimmt. Aristokratie ist die Bestenauslese, also eigentlich ein insofern demokratischer Begriff, der nämlich sagt, wer auch immer eine Aufgabe als Bestes ausführen kann, der solle sie auch machen, damit das große Ganze davon gewinnt. Und das ist das Naturrecht. Dazu kommen noch ein paar andere Aspekte, aber im Wesentlichen ist dieser Punkt die Gleichheit aller Menschen vor Gott, die kreative Schöpferkraft, das ist eben der weitere Punkt dabei. Das Naturrecht bejaht die Gottes Ebenbildlichkeit ausgedrückt durch eine schöpferische Kraft, eine vernünftige schöpferische Kraft eines jeden Menschen, die in der Anlage da ist, die sich natürlich erstmal entwickeln will und entwickeln muss. Dazu braucht es Bedingungen. Das ist das Thema klassische Bildung zum Beispiel, um diese Anlage auch voll zu entwickeln. Aber dann ist jeder Mensch in der Lage, einen Beitrag zum großen Ganzen zu leisten. Und das ist das Naturrecht.
0: Uwe, bevor wir im Thema weitermachen, lass uns eine kleine Musikpause machen.
1: Ja, dann hören wir jetzt wiederum von Gossec das Larghetto Siciliana aus der Symphonie Nummer 1 in B-Dur.

Liebe Hörerinnen und Hörer von US Radio 104,8, weiter geht es mit Uwe Altschner und Sigi Obergräfenkämper in der Besprechung des Buches The Clash of the Two Americas Band 1, in dem unter anderem ein ganz wesentlicher Aspekt die imperiale

0: Es gibt die Schotten, es gibt die Waliser, es gibt die Iren. Zusammen bilden sie Britannien, Großbritannien, und dementsprechend ist es tatsächlich, das Britische ist ein Kunstbegriff, der aus dem Königshaus kommt. Der König von Hannover, der sich dann hinterher zum König von Großbritannien erklärt hat. Wobei, nee, das war auch schon vorher, das war, glaube ich, schon Wilhelm von Oranien, 1688. Aber ist auch egal, der Punkt ist hier, das Königshaus, die Oligarchie hat Großbritannien dann nach vorne gestellt. Großbritannien wiederum in Anlehnung an die Römerzeit, denn die haben die britischen Inseln so benannt. Und das ist nicht ganz unwichtig, weil es letztendlich auch Kontinuitäten zwischen diesem imperialen Rom und dem imperialen Großbritannien gibt. So, wir haben dies geschafft, die amerikanische Idee von innen auszuhöhlen, jetzt mal sagen. Und denn das ist ja der Kern, weshalb wir das machen. Clash of the Two Americas heißt ja auch, dass es innerhalb von Amerika diese zwei Kräfte gibt, wie es wahrscheinlich innerhalb von jedem Menschen auch diese zwei Kräfte gibt, sprich die Anlage, Gutes zu tun, und die Anlage, nur an seinen eigenen Vorteil zu denken. So hat jeder von uns die Aufgabe, sich darauf zu besinnen, dass das Spiel ein Spiel ist, was nur dann wirklich unendlich ist und auf Dauer sein kann, wenn wir daran denken, dass jeder hier einen Beitrag leisten kann und leisten will und leisten soll. So, und die Oligarchie, die eben dann eine erste bis heute letztendlich fortbestehende Niederlage erlitten haben, indem dass die amerikanische Verfassung, das amerikanische staatsrechtliche System der verbrieften Verfassung eines modernen Staates mit Gewaltenteilung weiterhin besteht. Das ist etwas, wo von Anfang an dagegen gearbeitet wurde. Es gab dann ja auch sehr bald nach 1783, dem Frieden von Paris, gab es dann den Krieg von 1812, wo versucht worden ist, die schwache amerikanische Republik, die zwischenzeitlich ihre Armee wieder im Wesentlichen aufgelöst hatte, die Marine aufgelöst hatte, dann durch Krieg zu besiegen. Das wäre auch fast gelungen, und die heutige amerikanische Nationalhymne ist unter anderem ein Ausdruck dieses Kampfes von 1812 bis 1815. Oh say can you see in the lights early dawn, in the dawn's early light, pardon. Also ne, die Fahne, die auf der Festung vor McHenry in Boston da am nächsten Morgen trotzdem noch wehte, und das ist die heutige amerikanische Nationalhymne. Patriotische, also wirklich stolze, auf das Vaterland stolze amerikanische Gefühle wurden darin ausgedrückt. Später ist dann der Kampf gegen diese Republik von innen geführt worden, weil man merkte, militärisch schafft man es nicht, auch weil die Lage von Amerika dann dazu beigetragen hat, dass sich diese Unabhängigkeit weiter durchgesetzt hat. So, und von innen, das sind dann eben die Aspekte, dass es, wenn du, wie heißt es so schön, wenn man jemanden nicht besiegen kann, if you can't beat them, join them. Ja, und das ist das Prinzip, was da auch gemacht wird. Und die Wall Street beispielsweise ist eines der wesentlichen Mittel, was die Finanzoligarchie aus der City of London sehr früh schon aufgebaut hat. Da gibt es Namen, die damit verbunden sind, wie den Vizepräsidenten Aaron Burr und andere, die dann eben die Wall Street tatsächlich auch verkörpern und gegründet haben. Albert Gallatin oder Gallatin, das ist ein französischer Name, Genfer, französischer Abstammung, der dann Finanzminister wurde, und die ganze Familie Gallatin ist eine, die diesem Geldadel in Amerika dann lange angehörte und bis heute angehört. Das sind so Aspekte, wo man merkt, dass dieses imperiale System über Brückenköpfe innerhalb von Amerika dazu beigetragen hat und darauf gewirkt hat, dass dieses amerikanische Projekt mit Schwierigkeiten von innen beladen ist und im Zweifelsfall vom eigenen Weg abkommt.
1: Und dazu noch bitte eine Frage, die mir aus dem Herzen brennt. Wenn ich das richtig verstanden habe, dann hat der Autor sogar zwei einflussreichen US-Präsidenten, und zwar dem Thomas Jefferson und Andrew Jackson, also vorgeworfen, dass sie, ich sag mal, absichtlich oder unbewusst, sich haben zum Werkzeug Londons machen ließen. Ich weiß jetzt nicht, woher der Matthew Arrett seine Quellen her hat, aber das hat mich auch sehr überrascht, dass das in dem Buch so benannt wird.
0: Naja, also das sind zwei Namen. Es kommen noch viele weitere drin vor. Beide sind

0: jetzt nicht in der gleichen Zeit, das sind keine Zeitgenossen in diesem Sinne. Thomas Jefferson war ein Zeitgenosse der ersten Gründerväter unter Benjamin Franklin und George Washington und auch Alexander Hamilton. Hamilton war ein Gegner von Thomas Jefferson, weil Jefferson auch als großer Plantagenbesitzer in Virginia selber, ja, nur halb bei der Sache war. Aber Hamilton hat anerkannt, dass Jefferson für die Unabhängigkeit war, wenngleich er eben von seinem Menschenbild her durchaus und von seinem Wirtschaftsinteresse durchaus eher dem britischen System nahe war, also als Sklavenhalter, der das auch nie wirklich aufgegeben hat, im Unterschied zum Beispiel zu George Washington, der seine Sklaven freigelassen hat, beziehungsweise da auch eine ganz andere Haltung offenbart hat. So, der Punkt der Sklaverei ist ohnehin eine wichtige Frage. Frederick Douglass zum Beispiel ist ja ein wichtiger Amerikaner, später in den 1850ern ein Zeitgenosse von Abraham Lincoln, selber ehemaliger Sklave, der dann sagte, trotz allem, dass diese Sklaverei nicht von Anfang an verboten wurde, war das amerikanische System, die amerikanische Verfassung um Welten besser und zu verteidigen im Unterschied zu dem, was sonst gewesen wäre, mit dem Anspruch, es immer wieder besser zu machen. So, jetzt aber zurück zu Hamilton und Jefferson und dann später Jackson. Also Jefferson war dieser frühe Gegner, er war jedenfalls ein, so nennt es von Matthew Arrett, ein unbewusster Helfer für die Briten, weil er dieses Wirtschaftssystem, dieses agrarische System, er war gegen die Investitionen in Infrastruktur, er war eben agrarisch Plantagenbesitzer, da war er weiterhin interessiert und hat dementsprechend auch teilweise gegnerische Politik gemacht. Aaron Burr war der Gegenkandidat von Jefferson als Präsidentschaftsbewerber und den konnte Hamilton noch viel weniger leiden, weil er tatsächlich ein letztendlich selbstverliebter Autokrat und Anhänger der Oligarchie war, der eben auch dieses Menschenbild nicht nur abgelehnt hat, sondern auch die amerikanische Unabhängigkeit abgelehnt hat. Und da hat zum Beispiel Hamilton den Jefferson gegen Burr unterstützt, um sozusagen das kleinere Übel da zu wählen. Bei Jackson ist es so später gewesen, 1830ern. Jackson war dann auch jemand, der unter starkem Einfluss dieser New Yorker Finanzoligarchie schon stand, der in seiner Präsidentschaft dazu beigetragen hat, also Stichworte sind zum Beispiel der Marsch der Tränen. Also Jackson war dafür verantwortlich, das System der Sklaverei auszuweiten in Amerika, weil er die Indianer, die Cherokee aus dem amerikanischen Süden letztendlich umsiedeln hat lassen und dabei viele, viele, viele Tote hat in Kauf genommen. Und diese Umsiedlung hat dann überhaupt erst ermöglicht, dass die großen Betriebe in den Südstaaten Georgia und Louisiana und was haben wir da noch? Ich bin gerade jetzt im gedanklichen Loch, Mississippi. Ja, das sind die Gebiete, die dann erst für die Sklaverei dann sich öffneten und damit eben auch das wirtschaftliche Interesse gegen Amerika, gegen die USA gestärkt haben, weil diese ganzen Wirtschaftsimporte ins britische System hinein, auch dieses Thema der Freihandel, ja, das war etwas, ja, was Jackson mit unterstützt hat und damit eben diese nationale volkswirtschaftliche Autarkie untergraben hat. Und das sind die Gründe, weshalb die Präsidentschaft von Jackson sehr kritisch gesehen werden muss, wie auch andere Namen. Martin Van Buren war der Nachfolger von Jackson, ebenfalls hochproblematische Politik gemacht haben. Interessant ist ja, dass es gibt 8 Präsidenten, die sich in diesem System von Hamilton, wenn man das so sagen will, von dem amerikanischen System. Letztendlich programmatisch auch verortet haben. Und alle 8 sind keines natürlichen Todes gestorben. Och. Genau, das ist eines der großen Aha-Erlebnisse dieser.
1: Also das ist jetzt Fakt.
0: Ja, das ist der Fakt, dass diese 8 Präsidenten im Amt gestorben sind. Der letzte war Kennedy, John F. Kennedy, der auch im Kern eher ein Anhänger dieses Systems von Amerika als Idee vertreten hat und der dann auch umgebracht worden ist. McKinley Garfield, Abraham Lincoln, aber auch einige weniger bekannte davor, die sind allesamt Präsidenten gewesen, die zum Beispiel auch das Bankwesen wieder durch eine staatliche Nationalbank versucht haben, unabhängig zu machen und aus dem Griff der Zentralbanken, der privaten Zentralbanken zu befreien.
1: War Hamilton auch dran beteiligt, ne? An diesem.
0: Na, Hamilton war schon tot. Der hat die erste amerikanische Nationalbank gegründet. Das ist eben dann dieser bankwirtschaftliche Ansatz, der später immer wieder aufgenommen worden ist und aufgenommen werden sollte, aber dann letztendlich mit der Federal Reserve 1912, dann war es, glaube ich, endgültig oder vorübergehend jetzt jedenfalls endgültig gescheitert ist, wo es eben eine private Zentralbank gibt, die weltweit die Interessen der Finanzoligarchie verfolgt. Und das macht Politik nicht leichter.
1: Nein, da lass uns nach der nächsten Musik weiter drüber sprechen.
0: Ja, wir hören jetzt den Abschluss der Symphonie Nummer 1 von Gossec und das ist das Non Presto aus der Symphonie Nummer 1 von François-Joseph Gossec.

0: Liebe Hörerschaft, weiter geht es in unserem Geschichtsmagazin A Bissl Geschichte mit dem Buch The Clash of the Two Americas beziehungsweise einzelne Kapitel. Im letzten Block haben wir ja über demontierende Kräfte gesprochen und ich möchte auf dieses System, was dahinter steckt, noch ein bisschen näher eingehen. Uwe, unter anderem benennt Matthew Arrett die Boston- oder Essex-Clique in seinem Buch. Das scheint ja eine gewisse Bedeutung zu haben. Wer steckt dahinter oder was verbirgt sich hinter diesen Namen?
1: Ja, das ist tatsächlich eben einer dieser Brückenköpfe, mit dem das System der City of London, das System der Freihandelsfetischisten letztendlich sich in Amerika dann auch etabliert hat und die auch schon von Anfang an seit der Unabhängigkeit in Amerika weiter einflussreich waren. Das waren eben Handelsfamilien, die in Boston, insbesondere weil Boston einer der wichtigen Häfen waren für den Übersee.
0: Hat das den Namen geprägt?
1: Überseehandel, genau. Die Boston Junto, Essex Junto ist das eigentlich das englische Begriff. Essex ist ein Landkreis oder ein County außerhalb von Boston, die dort angesiedelt waren. Und die haben eben starke wirtschaftliche Verflechtungen nach Großbritannien früher schon gehabt, noch zu Zeiten der Kolonien, als familiäre dynastische Systeme und haben diese später behalten oder sogar ausgebaut. Und insbesondere dann, ja, also man muss ja sehen, dass das britische System, das British Empire war ein weltumspannender Anspruch. Britannia rules the waves ist auch ein Ausdruck dieses Anspruches, wo die Briten sich darauf berufen, dass sie das Recht haben oder auch den Stolz haben, die Weltmeere zu kontrollieren, den Freihandel damit durchzusetzen gegen jeden, der diesen Freihandel einschränken will. Das hört sich im ersten Moment ganz gut an, aber auf der anderen Seite muss man wissen, dass dieser Freihandel natürlich an der britischen Haustüre endete, dass innerhalb von Großbritannien nicht jeder hineinkommen konnte. Da gab es sehr wohl Abschottungen des britischen Wirtschaftssystems, des britischen Finanzsystems gegen außen. Das galt alles nur von London aus gesehen in die Welt hinein. Da durfte keiner Widerstand machen und hat jemand Widerstand gemacht, wie zum Beispiel Indien, die unter anderem auch ein Förderer der amerikanischen Unabhängigkeit schon waren. Und die
0: meinst du jetzt diese East Indian Company, die da auch erwähnt wird, oder?
1: Die East India Company ist der britische Handelsarm. Das sind die Oligarchen. Die East India Company ist das, was letztendlich die City of London verkörpert, nämlich Geldgier, ein Menschenbild, was im Kern die Gleichheit der Menschen leugnet, was durchaus auch noch ein paar dunklere Aspekte, zumindest in der Vergangenheit, hatte, was sich auf Menschen wie auch Bernard Mandeville, der eine Figur im späten 17., frühen 18. Jahrhundert war, der die Fabel der Bienen geschrieben hat und damit begründet haben wollte, dass es doch volkswirtschaftlich nützlich ist, wenn man seine Laster auch ausnutzt, damit das große Ganze dann den Nutzen davon haben soll. Also dass der Mensch als Tier im Kern, als animalisches Wesen seine lasterhaften Anlagen auch ausleben muss, damit sich dann die Produktivität auch wirklich dann voll entfalten kann und dass es insofern etwas ist, was diesen Liberalismus eben auch die Freiheit, diese Laster auszuleben, das ist das, woher dieser Liberalismus kommt. Der ist prägend für das gesamte britische System danach. Adam Smith habe ich schon erwähnt, aber auch dann im 20. Jahrhundert Namen wie selbst Keynes. Ja, also Keynes ist jemand, der auf der einen Seite als großer Staatswirtschaftler gesehen wird, aber im Kern war Keynes ein Mitglied der britischen Oligarchie und auch ein Verfechter dieses britischen Systems. So, das ist aber mal ganz weit. Die East India Company ist jedenfalls das, was die britische
0: City of London, sagtest du.
1: Was der City of London gehört, genau. Das ist eben eine Company, eine Gesellschaft, bei der sich Leute ihre Interessen einkaufen konnten, gegen Geld Teilhaber werden konnten und dann die königlichen Garantien bekommen haben, um weltweit freien Handel zu treiben. Unter anderem zum Beispiel auch in China, wo dann das Opium, was in Indien produziert wurde, nachdem Indien im Wesentlichen unter Kontrolle der East India Company war, hat man das Opium von dort nach China transportiert und verkauft.
0: Daher
1: und
0: die Opiumkriege.
1: Zwei Opiumkriege, genau. China hat sich zweimal versucht zu wehren. Einmal gelang es zunächst und das zweite Mal hat China dann den Kürzeren gezogen. Und dieser Handel, dieser Opiumhandel ist einer der Grundlagen dieser Boston Brahmins, der Clique da, dieser Handelshäuser, weil sie haben im Kern entweder da Anteile besessen oder aber eben auch sogar daran profitiert. Drogenhandel ist ohnehin etwas, was in diesem Zusammenhang verdient, genauer unter die Lupe genommen zu werden. Wer dahinter steckt und wer davon profitiert, das sind nämlich im Zweifelsfall genau diese oligarchischen Kreise, die mittels von Drogen die Produktivität von ganzen Völkern, in diesem Beispiel China, aber es gibt andere, schädigen, die Widerstandskraft schädigen und ihren Einfluss dadurch mehren, kommerziell daraus Nutzen schlagen, schwarze Kassen daraus entstehen, weil das natürlich illegale Geschäfte sind, die nirgendwo durch die Bücher laufen und damit dann eben auch Unmengen an Schattenkassen produzieren für alle möglichen Zwecke, bis hin zur Frage der Einbindung der Geheimdienste. Das ist auch kein Geheimnis, dass die CIA an dieser Stelle mitgewirkt hat und im Zweifelsfall würde es mich nicht überraschen, wenn das sich bis heute fortsetzt. Na, also Air America als Fluglinie, die...
0: Ja, nach dem bekannten Film.
1: Nicht nach dem bekannten Film, sondern der Film ist gemacht nach dem Vorbild dieser Truppe, die tatsächlich in Fernost, Thailand, Laos, Burma, dieses Dreieck da, den Drogenhandel organisiert hat und auch dann hinterher den Import, Reimport nach Amerika organisiert hat, um die amerikanischen Innenstädte zu zerstören mit Kokain und mit anderen Geschichten. Und das sind Tatsachen, die sind sogar in Kongressanhörungen zutage gekommen, aber sie geraten immer wieder aus dem Blick. Und zwar vor allem aus dem Blick, dass diese Verflechtungen ein System des Imperialismus sind und dieser Imperialismus ist im Kern vor allem mit dem Standort City of London zu verbinden. Und die Wall Street und Amerika ist insofern im Zweifelsfall eher ein Anhängsel, ein Hund, der mit dem Schwanz wedelt sozusagen. Aber trotzdem ist die Kontrolle da. Das sieht man ja auch daran, dass zum Beispiel, wann war das, 2012, die Hongkong und Shanghai Banking Corporation, HSBC in Amerika, von der Bankenaufsicht dann bestraft werden sollte und auf einmal dann der amerikanische Finanzminister einen Anruf aus London bekam und diese Bestrafung rückgängig gemacht werden musste. Das ist auch ein Detail, was kaum bekannt ist, dass der Arm der City so weit reicht, dass selbst diese nachgewiesenen Vergehen britischer Banken in Amerika nicht durchsetzbar waren.
0: Aber Uwe, diese Information bekomme ich doch normal nicht, wenn ich das Buch nicht gelesen habe. Kann ich ja so sagen.
1: Ja, also diese letzten Informationen stehen so in diesem Buch jetzt nicht drin oder stehen erst in den späteren Folgen. Es sind ja insgesamt 4 Bände. Im ersten Band stehen sie nicht drin, aber die Ursprünge Boston Brahmins, das war ja dein Essex-Konto, das war ja dein Ausgangspunkt. Ja. Die sind in der klassischen Geschichtsschreibung, im Schulunterricht werden die kaum behandelt, werden unter den Tisch gelassen. Und damit wird eben auch dazu beigetragen, dass das Bild von Amerika völlig undifferenziert ist. Ja, und vor allen Dingen die Hintergründe der imperialistischen und menschenfeindlichen Politik und Interessen, die dahinter stecken, die werden total verunklärt, ja.
0: Uwe, lass uns vor dem finalen Block noch ein bisschen Musik hören.
1: Ja, wir hören dann jetzt nochmal François-Joseph Gossec mit einem anderen Stück, denn das erste hatte nur 3 Sätze, das war abgeschlossen. Die Rosine oder L'épouse abandonnée, also der verlassene Liebhaber heißt es, glaube ich. Ich muss gestehen, mein Französisch ist nicht ganz so gut, aber das hören wir jetzt. Gossec.

0: Liebe Hörerinnen und Hörer von US Radio 94,8, weiter geht es in der Buchbesprechung The Clash of the Two Americas. Und da kommen wir jetzt zum ganz interessanten Thema, wo ich vorher im Grunde genommen noch gar nicht so viel oder vielleicht noch gar nichts drüber gehört habe. Uwe, und zwar heißt das Kapitel die wahre Geschichte hinter dem Alaska-Kauf. Wer hat denn an wen Alaska verkauft und warum?
1: Das russische Reich, das Zarenreich, hat Alaska an die USA verkauft. So, erstmal ist es interessant, dass die Russen auf dem amerikanischen Kontinent waren, nämlich in Alaska. So. Und damit eine Idee Wirklichkeit geworden ist, die, oder zumindest dabei war, verwirklicht zu werden, die schon von Gottfried Wilhelm Leibniz angedacht worden war in seiner Korrespondenz mit dem Zar Peter dem Großen. 1710, 12 haben die sich getroffen in Torgau und da hat Leibniz ihm diese Idee vorgestellt, einer Landbrücke zwischen Russland und dem amerikanischen Kontinent. Leibniz war auch mit China intensiv im Kontakt und war ein Verfechter dieser Idee der Zusammenarbeit der Völker, hat auch eben die Gemeinsamkeiten zwischen den Völkern betont und deswegen war ja auch der britischen Oligarchie so ein Dorn im Auge, die dann ja dazu beigetragen hat, dass seine Schülerin Sophie nicht Königin von Großbritannien wurde, sondern der Sohn, der unter der Kontrolle der Venezianer stand und damit auch leichter beeinflusst werden konnte. Georg nämlich so. Aber Leibniz hatte diese Idee schon und die Russen haben dann später, die Beringstraße ist ja Ausdruck auch der Name, das ist ein russischer Marineoffizier gewesen, Admiral, der dann die Entdeckung oder die Besiedlung der amerikanischen Nordwestküste vorangetrieben hat und weitere auch. Die haben eben letztendlich dann Besitzungen in Alaska bis runter fast nach Kalifornien zwischenzeitlich gehabt. Alaska ist dann russisch geblieben und die Russen hatten wiederum ihre eigenen Schwierigkeiten, auch diese ja zunächst und weiterhin nur über den Seeweg und über das Polarmeer erreichbare Regionen dann zu versorgen und anzubinden und dementsprechend.
0: Alaska ist doch ziemlich weit weg von Russland, ne?
1: Oder dem. Nö, das ist ganz nah. Das ist ja oben eben polar. Musst du dir vorstellen, Sigi, das ist ja oben der Kopf der nördlichen Halbkugel.
0: Ich bin kein Geograf.
1: Ja, die Kopf der nördlichen Halbkugel und da ist die Kugel ist eben da oben, hat nur einen sehr geringen Umfang im Unterschied zum Äquator und das heißt, die Entfernungen, die dort oben sind, da stoßen die beiden fast zusammen, so weit zusammen, dass sogar die Idee einer tatsächlichen Brücke darüber oder eines Tunnels darüber nach wie vor oder immer realistischer wird, dass die Möglichkeiten, technischen Möglichkeiten durchaus bestehen, um so etwas auf dem Landwege dann zu verbinden oder anbindbar zu machen. Aber lange Rede, kurzer Sinn, damals war es nur über dem Seeweg und auch nur unter Erschwernissen möglich, das zu versorgen. Und dann die Amerikaner wiederum hatten ein Interesse daran, die USA eben aus dieser Umklammerung, der sich, ne, die waren ursprünglich ja nur die 13 Kolonien im Nordosten der USA. Mhm. Spanien hatte Florida, Spanien hatte Mexiko, Frankreich hatte Louisiana, die Briten hatten Kanada im Siebenjährigen Krieg von den Franzosen übernommen und dementsprechend waren die USA da erst einmal eingeschlossen. Aber der ganze Kontinent war ja offen und ist dann ja auch durch die Westbewegung dann ja auch nach und nach erschlossen worden. Ja. Kalifornien war schon sehr früh dann amerikanisch geworden, Oregon und Washington kamen dazu und dann bildete sich auf einmal dieses von Ostküste zu Westküste, diese Manifest Destiny auch, so wurde es genannt, diese Bewegung raus, Amerika wirklich kontinental überspannend zu etablieren und dadurch wirklich unabhängig zu machen. So. Und da wäre es sehr interessant gewesen für Amerika, die Verbindung von Washington State, also vom Nordwesten der USA hoch an der Pazifikküste bis nach Alaska zu schließen, um die Verkehrsanbindungen zu machen, um Ressourcen, die da sind, zu erschließen. Das ist später bei Kennedy nochmal wieder aufgenommen worden. Die Wasserversorgung und alles das hängt da dran. Das ist sehr, sehr interessant. Also industriepolitisch infrastrukturelle Projekte Und die hat letztendlich auch da das britische Reich hintertrieben, weil sie versucht haben, eben letztendlich Amerika zu schwächen, die amerikanische Entwicklung zu stören und dann eben letztendlich Kanada dazwischen geschoben haben. Und hätten auch, das war die Angst auch der Russen oder einiger Russen, dann Alaska natürlich gerne an Kanada angegliedert. Aber dann hat Russland unter dem Zaren Alexander war es, glaube ich.
0: Alexander der Zweite.
1: Ja, genau. Der im Übrigen auch die Befreiung also der Leibeigenen in Russland durchgesetzt hat. Ähnlich wie Lincoln die Abschaffung der Sklaverei durchgesetzt hat. Und damit eben auch, Alexander ist ja dann auch ermordet worden. Sehr interessante Zusammenhänge da, dass Menschen, die diesen oder Politiker, Einflussreiche, die diese Ideen dann in die Tat umsetzen.
0: Also hat Lincoln den Deal mit dem Zaren Alexander II. Gemacht.
1: Genau, der hat dann, oder Lincoln beziehungsweise die amerikanische Regierung hat dann damals im Geiste dieser Entwicklung Alaska angekauft. Zu einem relativ günstigen Preis sogar, weil die Russen eben gefürchtet haben, dass sie das ansonsten komplett verlieren und auch überzeugt waren, dass dieser amerikanische Gedanke, dieser naturrechtlich und völkerverbindende Gedanke, dass der dadurch leichter realisiert werden kann.
0: Aber sag mal, kommt daher auch der Titel eines Kapitels, dass Russland laut Titel des Kapitel 12 ist das, glaube ich, die Vereinigten Staaten gerettet hat?
1: Ja, das haben sie. Das, genau,
0: ist das heißt, hängt das damit zusammen?
1: Naja, das hängt damit nicht mit dem Kauf von Alaska zusammen, sondern das hängt damit zusammen, dass auch unter Alexander das Bewusstsein in Russland gewachsen war, dass die amerikanische Unabhängigkeit von elementarer Bedeutung für Russland ist, weil Russland sich seinerseits eben dieser britischen Hegemonie gegenüber sah und dementsprechend eine Schwächung Amerikas oder ein Zerfallen Amerikas gab, dazu geführt hätte, dass das britische System noch mächtiger wurde, das Empire noch mächtiger geworden wäre und dementsprechend dann die Gefahr auch für russische Interessen, man darf nicht vergessen, da gab es ja auch das Thema Krimkrieg und so,
0: ja, klar,
1: wo die Briten gegen die Russen gekämpft haben. Das sind alles Aspekte, die hier eine Rolle gespielt haben. So, und in der Situation hat Russland dann dafür gesorgt, dass Großbritannien und Frankreich in den amerikanischen Bürgerkrieg nicht eingreifen konnten, indem sie die russische Flotte sowohl vor der Westküste, San Francisco, als auch vor der Ostküste, New York, Boston und so, haben aufziehen lassen und damit eben die Versorgung der Südstaaten durch Frankreich und Großbritannien verhindert haben, beziehungsweise unter Kriegsandrohung gesagt haben, wenn ihr hier weitermacht, dann ist das ein Kriegsgrund für uns. Und damit sind sie dann auch schon wie auch vorher ihre Vorgänger, Katharina die Große, der bewaffnete Bund für Neutralität, Armed Neutrality, League of Armed Neutrality im Unabhängigkeitskrieg, wo auch die Zarin Katharina beteiligt war, schon. Große. Katharina die Große, Friedrich der Große auch. Das war dann ein Vorläufer dieser Politik, die amerikanischen Kolonien zu unterstützen oder die amerikanische Republik zu unterstützen, indem der Handel mit diesen Regionen weiter aufrechterhalten wurde. Das heißt, die Einnahmen für die Kolonien damals gesichert waren, unter Androhung des Krieges mit Großbritannien, die versucht haben, diesen Handel komplett abzuschneiden. Und das ist der Ausgangspunkt dieses Seebundes der bewaffneten Neutralität gewesen.
0: Liebe Hörerinnen und Hörer, mit Blick auf die Uhr stelle ich nicht mit Erschrecken fest, aber mit Erstaunen fest, wir nähern uns dem Ende der Sendung und möchten uns von Ihnen verabschieden. Und wie gewohnt möchte ich dich bitten, Uwe, die verabschiedenden Worte zu sprechen.
1: Das mache ich und wir hören im Hintergrund auch schon hier die Melodie zum Abschluss aus dem Kaiserquartett von Joseph Haydn. Das war die 7. Ausgabe von Abyssal Geschichte mit Uwe Altschner und Sigi Obergräfenkämper in der Verantwortung dieser Sendung. Wir kommen wieder, wenn Sie wollen, am 6. November um 18.03 Uhr, je nach den Nachrichten. Wir danken Frank Paul, unserem Kollegen, für die Hilfe bei Schnitt und Zusammenstellung dieser Sendung. Wir danken den Kolleginnen und Kollegen von US Radio 104,8 für die Bereitstellung des Sendeplatzes. Sie können uns nachhören 7 Tage lang in der 7-Tage-Mediathek auf usradio.de und überall dort, wo Sie Podcasts finden, wenn Sie nach Abyssal Geschichte suchen, Uwe Altschner, Sigi Obergräfenkämper. Bitte bewerten Sie uns auch dort, dann hilft es anderen, diese Sendung leichter zu finden. Vielen Dank, machen Sie es gut, bis dann.
2: Herr Bundeskanzler, mir sind die Ereignisse der Ersten Republik bewusst, aber wir sind ja jetzt in der Zweiten Republik.
3: Das ist ja kein Grund, das ist eine sehr primitive Formulierung. Da müssen Sie überhaupt keine Geschichte mehr lernen, dann hat sie überhaupt gar keinen Sinn.
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5: Ich bin Thomas Bleskin. Der Autoführerschein könnte künftig spürbar billiger werden. Verkehrsminister Steffen Bilger rechnet durch die geplante Reform mit Einsparungen von mehreren hundert Euro, im besten Fall sogar bis zu 1.000 Euro. Derzeit kostet der Führerschein der Klasse B im Schnitt rund 3.400 Euro. Günstiger werden soll er vor allem durch mehr digitalen Theorieunterricht und weniger Bürokratie. Die neuen Regeln sollen möglichst Anfang 2027 in Kraft treten. In Deutschland verlassen wieder mehr Jugendliche die Schule ohne mindestens einen Hauptschulabschluss. Nach Angaben des Statistischen Bundesamts lag ihr Anteil im Schuljahr 2024/25 bei 8,4%, so hoch wie seit 20 Jahren nicht mehr.
6: Die aktuelle Misere zieht sich durch die ganze Bildungskette. Das zeigen Tests immer wieder. Grundschüler haben immer mehr Probleme mit Lesen und Mathe und Jugendliche schneiden bei der PISA-Studie schlechter ab. Als Grund werden unter anderem Sprachprobleme durch Zuwanderung genannt. Die Politik will deshalb jetzt bundesweit schon vor der Grundschule gegensteuern mit Sprachtests für Vierjährige in der Kita. Jörg Ratsch, Nachrichtenredaktion.
5: Die südafrikanische Juristin Navi Pillay ist mit dem Friedensnobelpreis ausgezeichnet worden, und zwar für ihren Einsatz zur Förderung von Frieden und Völkerrecht. Laut dem Nobelkomitee in Oslo trug Pillay maßgeblich dazu bei, dass Kriegsverbrechen und Völkermord strafrechtlich verfolgt werden.
7: Das UN-Menschenrechtsbüro nennt Pillay einen Gewinn für Menschenrechte und Gerechtigkeit. Amnesty International spricht vom richtigen Signal zur richtigen Zeit. Pillay habe Verbrechen klar benannt, unabhängig davon, wer sie begeht. Die 85-Jährige war lange Richterin am Strafgerichtshof in Den Haag. Zuletzt leitete sie eine UN-Untersuchungskommission, die Israel Völkermord im Gazastreifen vorwarf. Entsprechend scharf ist die Reaktion aus Israel. Die Regierung wirft Pillay vor, die Dämonisierung Israels voranzutreiben. Der Preis würde israelischen Hass legitimieren. Thomas Bremser, Nachrichtenredaktion.
5: Die US-Regierung hat Sanktionen gegen den Internationalen Strafgerichtshof in Den Haag verhängt. Vermögenswerte des Gerichts in den USA sollen gesperrt und US-Bürgern Geschäfte mit dem Gericht verboten werden. Die Maßnahmen sollen nach 180 Tagen in Kraft treten. Die EU-Kommission zeigte sich besorgt und kündigte weitere Unterstützung für das Gericht an. Auch Bundesjustizministerin Stefanie Hubig bekräftigte Deutschlands Rückhalt für den Internationalen Strafgerichtshof.
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9: Ja, so ist es. Euch da draußen einen schönen Freitagabend. Der Start ins Wochenende hier bei OS Radio 4,8 kann beginnen. Am Mikrofon, wie gewohnterweise in der Dancing Time. Euer DJ Det, euer Detlef Bayer. Wir starten ins Wochenende, wie ich schon sagte. Was haben wir Schönes dabei? Viele Neuverstellungen, Altgewohntes und an passender Stelle natürlich unser Battle, unser Duell. Hat sich dort etwas getan? Ich verrate es später, also dranbleiben. So, wir wollen einfach anfangen. Der erste Titel, ja, I Close the Night. Nee, das Licht lassen wir an. Wir sind ja gerade angefangen. Das Ganze mit L. Damien. Damit starten wir heute die Dancing Time. Ich wünsche viel Spaß, guten Empfang. Und wie sage ich immer so schön, an den passenden Stellen dreht laut, denn es ist Wochenend. Und für die Leute, die noch am Arbeiten sind, versuche ich euch den Arbeitsabend ein bisschen zu versüßen. In dem Sinne, wir lassen das Licht an.

Ja, Mikaru, Rio und Tony T mit Baby Boom Boom. Weiter geht es mit Turn Me On. Es hört sich sehr bekannt an und die Gruppe dieses Songs, Inner City, sagt bestimmt einigen auch noch etwas. Sie haben zusammen mit Stephanie Christensen jetzt Turn Me On aufgenommen. Und danach gibt es da etwas von dem guten Fritz Kalkbrenner mit Golden. Und das Ganze jetzt dann haben der Friedlitz den Remix davon gemacht und den stelle ich euch dann heute gerne vor.

Ja, wir bleiben noch etwas in Deutschland. Musik aus Deutschland wird immer populärer wieder und ich stelle euch gerne auch mal außergewöhnliche Songs daraus vor. So, ich hatte euch schon mal Jazz etwas näher vorgestellt. Er hat jetzt eine neue Single mit Luca Noel aufgenommen. Auch von dem Album, was er jetzt rausgebracht hat, ist dieser Song drauf. Tick-Tack. Es geht natürlich um die Uhrzeit, die immer schnell, schnell, schnell vergeht oder eben auch rennt. Tick-Tack, Tick-Tack macht die Uhr gewisserweise, bis sie runterfällt und kaputt ist. Nein, in dem Song geht es eben auch um Zeit. Danach gibt es Musik von Danger Dan. Und ihn kann man eigentlich in keine Schublade packen. Er möchte auch nicht reingepackt werden, weil er ist in einem speziellen, ja, er war früher ein Außenseiter und er hat sich selbst sein Universum gebildet. Und er macht, wie soll man sagen, Liebes-Spaßmusik? Nein, die Musik meint er schon ernst und er geht zum Späti. Viele fragen sich jetzt, was ist der Späti? Ja, bei uns heißt es vielleicht das Bütchen oder die Trinkhalle vielleicht irgendwo oder der Kiosk ganz einfach. Und er möchte da eben etwas holen. Diese beiden Songs an einem Stück. Viel Spaß weiterhin.

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0: 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Y'all
1: ready for this? Ja, ich schaue auf die Uhr. Gewohnterweise um halb starten wir unser Battle, unser Duell. Hat sich was getan? Nein, es hat sich nichts getan. Der Hörervorschlag von der Birgit aus Glane, DJ Bobo, Love is All Around, aus dem Jahre 1995, hat es abermals geschafft. Bevor ich euch den Gegner vorstelle, einmal schnell die Mitmachregeln, kosten nichts, vielleicht 5 Minuten von eurer Zeit. In der Dancing Time stehen 2 sogenannte Feten, One Hit Wonder, Oldies, 60er, 70er, 80er, 90er oder das Beste von heute. Auch die Sprache spielt keine Rolle. Auch das Musikgenre ist auch egal.

0: der Hörervorschlag von DJ Tom aus Aalen. Das ist bei Bünde. Er hat mir geschrieben, 24/7 featuring Captain Hollywood. I can't stand it. Auch aus den 90ern. Die beiden Songs an einem Stück. Danach erfahrt ihr, wo ihr das Voting hinschicken könnt. Oder wenn ihr sagt, halt, nee, die beiden Songs gefallen mir gar nicht. Ich wähle für gar keinen. Nein, bitte nicht. Dann schlagt bitte selbst einen Song vor. Und dann landet er auch im Duell. So einfach wird es auch bleiben. Weiterhin viel Spaß hier in der Dancing Time bei uns Radio 4,8. Mit eurem DJ Diet am Mikrofon. Ich übergebe an DJ Bobo.
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1: Achtung, nicht vergessen zu voten.
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2: Natürlich bin ich auch bei Instagram vertreten und da könnt ihr auch euer Voting hinterlassen. Oder wenn ihr auch Wünsche habt, außergewöhnliche Musikwünsche, dann immer her damit. Die erfülle ich in der Sendung auch immer ganz gerne. Oder wenn ihr sagt, Mensch, kann ich dir mal über die Schultern gucken, wie wird Radio gemacht? Ist das möglich? Können wir mal zuschauen? Na klar, immer mal her mit den Anfragen. Das können wir dann auch mal erledigen. So, weiter geht es mit Never Ever for Detroit, Stephen Caretti. Das Ganze heute am Freitagabend in der Dancing Time. Auf geht's, Detroit.

0: 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Für einen noch vielleicht mal nur ein Lied, manchmal auch sogar 6 Lieder. Das nannte man eine Jukebox. Ja, und ich öffne sie wieder mit einem ganz bestimmten Song aus dem Jahr. Ach, lasst euch einfach mal überraschen.
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2: About it, gang, for Harold Melvin and the Mighty Blue Notes.

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0: Ja, dann haben wir es schon bald geschafft, aber eine Kategorie haben wir heute noch gar nicht gehabt. Aus alt wird neu, heißt es so schön. Und Paul da Breda, ist ein Musikproduzent und DJ aus Brasilien, der vor allem für seine elektronischen Remixe bekannt ist und samplet Klassiker der 90er und 2000er. Vor allem im Bereich Melodic Techno und Progressiv House ist er sehr bekannt. So, er hat sich To Limit vorgenommen. Nee, es gibt kein Limit. No Limit. In dem Sinne, Neuvorstellung und
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0: Lassen wir es krachen, dreht laut.

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1: Das war sie schon wieder. Heute Abend, die Dancing Time neigt sich dem Ende. Aber hier bei Ost Radio ist nicht Schluss, denn es geht munter, munter weiter. Der Christian steht schon neben mir. Grüße dich.
2: Ja, wir müssen Gas geben, denn die Zeit läuft wie im Fluge. Wir sind heute hier vereint. Morgen ist Tag der Deutschen Einheit. Das ist so ein bisschen ein musikalisches Thema. Sprich, Zusammenarbeit zwischen Künstlern, eventuell auch aus verschiedenen Ländern. Heute bei mir in der Sendung, gleich nach den Nachrichten.
1: Also, auf jeden Fall dranbleiben. Es wird kunterbunt. In dem Sinne sage ich Tschüss, gehabt euch wohl. Bis in 2 Wochen. Bis dann, Odessa.
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1: Und natürlich ein schönes Wochenende. Einen schönen Feiertag. Ciao, ciao.

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1: Ich bin Thomas Pleskin. Der Autoführerschein könnte künftig mehrere hundert Euro weniger kosten. Nach Angaben von Verkehrsminister Steffen Bilger sind durch die geplante Reform im besten Fall sogar Einsparungen von bis zu 1.000 Euro möglich.
2: Bis zu 1.000 Euro weniger, das wäre eine große Entlastung, denn ein Führerschein kostet im Schnitt rund 3.400 Euro. Die Reform soll vor allem durch digitalen Theorieunterricht und weniger Bürokratie Geld sparen. Geplant sind außerdem Änderungen bei Prüfungen und Pflichtfahrten. Fahrlehrerverbände warnen jedoch, weniger Unterricht und Übung könnten die Sicherheit gefährden. Sie wollen, dass ein Teil der Theorie weiter im Klassenzimmer stattfindet. Noch ist die Reform nicht beschlossen, Bundestag und Bundesrat müssen zustimmen. Starten könnte sie Anfang nächsten Jahres. Thomas Bremser, Nachrichtenredaktion.
1: In Deutschland verlassen wieder mehr Jugendliche die Schule ohne mindestens einen Hauptschulabschluss. Nach Angaben des Statistischen Bundesamts lag ihr Anteil im Schuljahr 2024/25 bei 8,4%, so hoch wie seit 20 Jahren nicht mehr. Insgesamt waren rund 65.000 Jugendliche betroffen. Das Bundesbildungsministerium zeigte sich besorgt und verwies unter anderem auf zusätzliche Förderung an Schulen sowie geplante Sprachtests in Kitas. Der Friedensnobelpreis geht in diesem Jahr an die südafrikanische Juristin Navi Pillay. Das Nobelkomitee in Oslo würdigte ihre Verdienste um Frieden und Völkerrecht.
3: Navi Pillay ist bei uns vielleicht weniger bekannt, aber unter Juristen gilt sie als großes Vorbild. Sie wurde während der Apartheid in Südafrika geboren und war die erste schwarze Richterin am obersten Gerichtshof. Später war sie dann Richterin am UN-Tribunal für Ruanda, am Internationalen Strafgerichtshof in Den Haag und UN-Hochkommissarin für Menschenrechte. Der Leiter des Nobelkomitees sagte, sie hat maßgeblich dazu beigetragen, dass Kriegsverbrechen, Verbrechen gegen die Menschlichkeit und Völkermord strafrechtlich verfolgt werden. Sigrid Hams, Oslo.
1: Die Firma Wurzeler Nahrungsmittel ruft weiße Bohnen zurück, weil bei Kontrollen vereinzelt Schimmelspuren festgestellt wurden. Betroffen sind Packungen mit 500 Gramm und 10 Kilo. Verkauft wurden die Bohnen unter anderem bei Edeka, Globus, Kaufland und Rewe in mehreren Bundesländern. Kunden können die Ware bis zum 15. Oktober auch ohne Kassenbon zurückgeben und bekommen ihr Geld erstattet.
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1: Einen wunderschönen guten Abend hier zurück bei der Posada und Klein radio show. Schön, dass ihr alle eingeschaltet habt. Wir grooven euch durch den Freitagabend, wenn ihr auf dem Weg zum Club seid. Wir haben geile Sachen dabei und einen Special Guest. Dazu kommen wir gleich nochmal. Und let's go.

Das war wohl gerade der angesagteste Song von Brandon, Dimitri Vegas und Booty Hunter. Whoops. Der nächste Song ist ein Pizzata und Klein Exclusive. Viel Spaß damit.

Ich hoffe, ihr habt die Nummer genauso gefühlt, wie wir sie fühlen. Kommen wir jetzt nun zu unserem Special Guest. International unterwegs, von Ibiza, Mallorca, deutschlandweit, mit seinem Signature Sound. Live für euch an den Decks, Dizo. Viel Spaß damit and let's go.

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1: Ich bin Thomas Bleskin. Der Autoführerschein könnte künftig spürbar billiger werden. Verkehrsminister Steffen Bilger rechnet durch die geplante Reform mit Einsparungen von mehreren hundert Euro, im besten Fall sogar bis zu 1.000 Euro. Derzeit kostet der Führerschein der Klasse B im Schnitt rund 3.400 Euro. Günstiger werden soll er vor allem durch mehr digitalen Theorieunterricht und weniger Bürokratie. Die neuen Regeln sollen möglichst Anfang 2027 in Kraft treten. In Deutschland verlassen wieder mehr Jugendliche die Schule ohne mindestens einen Hauptschulabschluss. Nach Angaben des Statistischen Bundesamts lag ihr Anteil im Schuljahr 2024/25 bei 8,4%, so hoch wie seit 20 Jahren nicht mehr.
2: Die aktuelle Misere zieht sich durch die ganze Bildungskette. Das zeigen Tests immer wieder. Grundschüler haben immer mehr Probleme mit Lesen und Mathe und Jugendliche schneiden bei der PISA-Studie schlechter ab. Als Grund werden unter anderem Sprachprobleme durch Zuwanderung genannt. Die Politik will deshalb jetzt bundesweit schon vor der Grundschule gegensteuern mit Sprachtests für Vierjährige in der Kita. Jörg Ratsch, Nachrichtenredaktion.
1: Die südafrikanische Juristin Navi Pillay ist mit dem Friedensnobelpreis ausgezeichnet worden, und zwar für ihren Einsatz zur Förderung von Frieden und Völkerrecht. Laut dem Nobelkomitee in Oslo trug Pillay maßgeblich dazu bei, dass Kriegsverbrechen und Völkermord strafrechtlich verfolgt werden.
3: Das UN-Menschenrechtsbüro nennt Pillay einen Gewinn für Menschenrechte und Gerechtigkeit. Amnesty International spricht vom richtigen Signal zur richtigen Zeit. Pillay habe Verbrechen klar benannt, unabhängig davon, wer sie begeht. Die 85-Jährige war lange Richterin am Strafgerichtshof in Den Haag. Zuletzt leitete sie eine UN-Untersuchungskommission, die Israel Völkermord im Gazastreifen vorwarf. Entsprechend scharf ist die Reaktion aus Israel. Die Regierung wirft Pillay vor, die Dämonisierung Israels voranzutreiben. Der Preis würde israelischen Hass legitimieren. Thomas Bremser, Nachrichtenredaktion.
1: Die US-Regierung hat Sanktionen gegen den Internationalen Strafgerichtshof in Den Haag verhängt. Vermögenswerte des Gerichts in den USA sollen gesperrt und US-Bürgern Geschäfte mit dem Gericht verboten werden. Die Maßnahmen sollen nach 180 Tagen in Kraft treten. Die EU-Kommission zeigte sich besorgt und kündigte weitere Unterstützung für das Gericht an. Auch Bundesjustizministerin Stefanie Hubig bekräftigte Deutschlands Rückhalt für den Internationalen Strafgerichtshof.
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5: Bei OS Radio 104,8 und es geht gleich los mit unserer Chart History vor 20 Jahren. Beyoncé und Jay-Z, Déjà-vu, damals die Nummer 9 in Deutschland, Nummer 1 im Vereinigten Königreich.
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aus ihrem Erfolgsalbum B-Day. Bezieht sich auf den Birthday. Es war das zweite Soloalbum damals von Beyoncé. Passenderweise erschienen an ihrem 25. Geburtstag am 4. September 2006. Ja, mittlerweile ist sie 45. Es gibt auch eine Geburtstagsedition dieses Albums. Apropos Geburtstag. Louis Austin, der ist 80 geworden, ein österreichischer Pianist, Akkordeonspieler, Gitarrist, Bar- und Jazzsänger. Ist aber auch seit einiger Zeit der elektronischen Musikszene beheimatet. Es handelt sich um den tollen Roller. 80 Jahre Louis Austin, 80 Jahre Vespa. Zusammen mit René Regato.

Musik aus und über Italien. Wenn euch das gefällt, dann empfehle ich euch die Altstadt Beats am Samstag, 7. November hier in Osnabrück. Dort werde ich am Markt auflegen. Und da gibt es zum Beispiel solche Musik, wie gerade eben gehört. Slap House ist jetzt auf dem Fahrplan. Neue Musik von Wise. Memories, also Erinnerung mit Eske. Und zusammen mit Blair, in Australien geboren, in Großbritannien lebend, die brandneue Single.

0: Wir reisen in gewisser Weise jetzt nach Skandinavien. Es handelt sich aber um Zusammenarbeiten, so zum Beispiel von Alius aus Australien und Lisa Ajax aus Schweden. Zuvor noch einmal eine Single von Felix Jehn. Ich glaube, ich habe sie noch nicht gespielt. Mit Omar Rudberg ebenfalls aus Schweden. Siren.
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Wie wär's mal mit wenig Klassik in der Pop- und Dance-Musik? Aus Kamina Burana von Karl Orff 1937 machte jetzt Alan Walker mit Ava Max und dem London Symphony Choir Fate. Und dieses Stück feiert 40-jähriges Jubiläum. Das Phantom der Oper. Im September 1986 war die Premiere in London. Leschuk, Nerlik und die Originalinterpretin Anna-Maria Kaufmann mit dem Phantom of the Opera.

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1: Aus Deutschland. Von 0 auf 10. Ich habe nicht ewig Zeit. 5 Jahrzehnte in Liedern. Das ist Purple Schulz. Europe sind wieder da. Aus Schweden. Come This Madness. Neu auf der 9. Von 4 auf 8. Kissing Dynamite mit ihrem Album Kissing Dynamite. Neu auf der 7. Sturm, zieh auf. Kerbholz und Chapter 7. Tränenmeer von 2 auf 6. Letzte Woche die 1, diese Woche die 5. Flashback, Matthias Reim. Die 4, Unshatter, live in Sao Paulo. Das ist Linkin Park. Noch ein Live-Album in Krakau. Till Lindemann von 0 auf 3. Letzten Sonntag vorgestellt bei uns. Ein Leben lang Wolfgang Petri von 0 auf 2.
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1: Von 0 auf 1. Reinhard May, Schatzhauser. Sein erstes Album, das er komplett allein im Studio aufgenommen hat. Außerdem ein eindrucksvoller Rekord. Er ist jetzt der älteste nationale Artist, der jemals an der Spitze der Albumcharts stand.
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1: 7 Titel sind dort neu drin auf der 43. Rauchen ist tödlich. Samra, Capital Bra und Finja Dardan mit Niemals neu auf der 40. Taylor Swift, Babylon auf der 7 und Cleveland auf der 6. Auf der 4, was ist mit uns los? Die Toten Hosen.
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1: Von 0 auf 1. Wenig überraschend, Taylor Swift mit Patient Zero. The Life of a Showgirl hieß ihr Album jetzt in der Encore-Version mit 4 weiteren Songs. Auch in den offiziellen deutschen Singlecharts in den Top 20 alle 4 Songs. Zuvor war 13 Wochen am Stück Dardai von Shakira und Burna Boy an der Spitze. Es geht weiter zum Thema Zusammenarbeit im Trance-Bereich. Ihr hört jetzt NDJ Powell und DJ Fight. Hier sind Automatic Dream und Always in My Heart 2.0.

0: Neue Musik ist auch von Mega vs. DJ Lee, Ready to Wave. Und dann CJ Stone und Rocco, Like Heaven.
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0: Nick B, Techno Disco aus dem Jahr 2000. Häufig auch gecovert, gesampled. Es gibt einen neuen Mix von Pulse Driver und Chris Delay. Und Gruß auch an den Lyrics. War mal die Titelmusik seiner ehemaligen Sendung.
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1: Hi, I'm Simon Le Bon from Duran Duran. But I won't
2: cry for yesterday. 1993, Ordinary World, Duran Duran. Und der Pulse Driver noch einmal mit den Topmodels, ist ja auch ein Projekt von ihm, haben es nochmal neu gemacht.
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2: Noch einmal 20 Jahre zurück in der deutschen Chart-History, wobei das Original stammt eigentlich aus dem Jahr 1995 von Erotic. Fred, Come to Bed, produziert von David Brandes, in der Version der japanisch-deutschen Girlgroup Xanadu hieß es My Samurai.

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1: Das war sie, die heutige 774. Ausgabe hier bei OS Radio 104,8.
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1: für euer Feedback. Planet Music kommt wieder heute in 14 Tagen, direkt nach der Dance in Time mit DJ D. Da wird es auch um die 90er Jahre gehen. Apropos, morgen um 20 Uhr, die Club Lights mit Larix und auch mit mir. Wir machen eine Zeitreise zu den Clubhits des Jahres 1996. Ich wünsche einen schönen Feiertag, ein schönes Wochenende und sage Tschüss, bis zum nächsten Mal.

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1: Ich bin Dirk Zeitler. Die Bahn tritt bei der Sanierung ihres stark belasteten Netzes auf die Bremse. Bis 2031 sollen nur noch 13 statt 21 vielbefahrene Strecken umfassend erneuert werden. Die übrigen Projekte kommen später dran. Wann alle rund 40 geplanten Generalsanierungen abgeschlossen sein werden, ist damit offen. Zuletzt war 2036 als Ziel genannt worden.
2: Der Knackpunkt ist, die Bahn will weniger Großbaustellen gleichzeitig stemmen und dafür die Abläufe verbessern. Umleitungsstrecken sollen besser vorbereitet und der Verkehr nach einer Sanierung schrittweise wieder hochgefahren werden. Denn zuletzt gab es nach Bauarbeiten immer wieder Probleme mit Verspätungen und Zugausfällen. Gestrichen werde aber keine Sanierung, betonen Bahn und Bund. Dringend notwendige Arbeiten sollen auch auf den später eingeplanten Strecken stattfinden. Thomas Bleskin, Nachrichtenredaktion.
1: Der Autoführerschein könnte künftig mehrere hundert Euro weniger kosten. Nach Angaben von Verkehrsminister Bilger sind durch die geplante Reform im besten Fall sogar Einsparungen von bis zu 1.000 Euro möglich. Der Führerschein der Klasse B kostet derzeit im Schnitt rund 3.400 Euro. Günstiger werden soll er unter anderem durch mehr digitalen Theorieunterricht und weniger Bürokratie. Die US-Regierung hat Sanktionen gegen den Internationalen Strafgerichtshof verhängt. Man werde Transaktionen mit dem Gericht untersagen, seine Ressourcen abschneiden und seine Handlungsfähigkeit einschränken, teilte das US-Außenministerium mit. Die Ankündigung kam nur Stunden, nachdem die frühere Richterin am Weltstrafgericht Pillay den Friedensnobelpreis erhalten hatte.
3: Die USA machen ernst. Sie wollen das Gericht Stein für Stein abbrechen. So hatten sie gedroht. Und diese Strafmaßnahmen treffen tatsächlich das gesamte Gericht. Es kann abgekoppelt werden von allen finanziellen Transaktionen, der digitalen Kommunikation. Das Gericht wäre also total gelähmt. Aus Amsterdam, Bettina Visser.
1: Zum Sport. Holstein Kiel gerät in der zweiten Fußball-Bundesliga immer stärker unter Druck. Der ehemalige Erstligist verlor auch das Krisenduell bei Eintracht Braunschweig mit 0:1. Der SFC Heidenheim und der SFC Kaiserslautern trennten sich 0:0 unentschieden.
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1: Ich bin Dirk Zeitler. Mit der neuen Führerscheinreform soll es für Fahrschüler ab dem kommenden Jahr im günstigsten Fall bis zu 1.000 Euro günstiger werden. Das sagte Bundesverkehrsminister Bilger der Welt. Fahrlehrerverbände bleiben skeptisch.
2: Bis zu 1.000 Euro weniger, das wäre eine große Entlastung, denn ein Führerschein kostet im Schnitt rund 3.400 Euro. Die Reform soll vor allem durch digitalen Theorieunterricht und weniger Bürokratie Geld sparen. Geplant sind außerdem Änderungen bei Prüfungen und Pflichtfahrten. Fahrlehrerverbände warnen jedoch, weniger Unterricht und Übung könnten die Sicherheit gefährden. Sie wollen, dass ein Teil der Theorie weiter im Klassenzimmer stattfindet. Noch ist die Reform nicht beschlossen, Bundestag und Bundesrat müssen zustimmen. Starten könnte sie Anfang nächsten Jahres. Thomas Bremser, Nachrichtenredaktion.
1: Die US-Regierung hat Sanktionen gegen den Internationalen Strafgerichtshof verhängt. Die Ankündigung kam nur Stunden, nachdem die frühere Richterin am Weltstrafgericht Pillay den Friedensnobelpreis erhalten hatte.
3: Die USA machen ernst. Sie wollen das Gericht Stein für Stein abbrechen. So hatten sie gedroht. Und diese Strafmaßnahmen treffen tatsächlich das gesamte Gericht. Es kann abgekoppelt werden von allen finanziellen Transaktionen, der digitalen Kommunikation. Das Gericht wäre also total gelähmt. Und warum? Für die USA ist das Weltstrafgericht politisch ausgerichtet. Es richte sich gegen die USA und seine Verbündeten, so sagen sie. Aus Amsterdam, Bettina Fisser.
1: Die Bahn saniert weniger Strecken als geplant. Bis 2031 sollen nur noch 13 statt 21 vielbefahrene Strecken umfassend erneuert werden. Das teilten die Deutsche Bahn und das Verkehrsministerium mit. Die übrigen Sanierungen folgen demnach später. Wann alle rund 40 geplanten Strecken fertiggestellt sein werden, ist offen. Der ursprüngliche Zeitplan bis 2036 gilt nicht mehr. Zum Sport. Heidenheim und Kaiserslautern haben sich im Topspiel der zweiten Bundesliga 0:0 getrennt. Zwingende Chancen gab es auf beiden Seiten kaum. Holstein Kiel gerät in der zweiten Liga immer stärker unter Druck. Der ehemalige Erstligist verlor bei Eintracht Braunschweig mit 0:1.
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1: Ich bin Dirk Zeitler. Die US-Regierung hat Sanktionen gegen den Internationalen Strafgerichtshof verhängt. Die Ankündigung kam nur Stunden, nachdem die frühere Richterin am Weltstrafgericht Pillay den Friedensnobelpreis erhalten hatte.
2: Die USA machen ernst. Sie wollen das Gericht Stein für Stein abbrechen. So hatten sie gedroht. Und diese Strafmaßnahmen treffen tatsächlich das gesamte Gericht. Es kann abgekoppelt werden von allen finanziellen Transaktionen, der digitalen Kommunikation. Das Gericht wäre also total gelähmt. Und warum? Für die USA ist das Weltstrafgericht politisch ausgerichtet. Es richte sich gegen die USA und seine Verbündeten, so sagen sie. Aus Amsterdam, Bettina Visser.
1: Die Bahn saniert weniger Strecken als geplant. Bis 2031 sollen nur noch 13 statt 21 vielbefahrene Strecken umfassend erneuert werden. Das teilten die Deutsche Bahn und das Verkehrsministerium mit. Die übrigen Sanierungen folgen später. Wann genau ist offen? Der ursprüngliche Zeitplan, bis 2036 alle rund 40 geplanten Strecken fertigzustellen, gilt nicht mehr. Mit der neuen Führerscheinreform soll es für Fahrschüler ab dem kommenden Jahr im günstigsten Fall bis zu 1.000 Euro günstiger werden. Das sagte Bundesverkehrsminister Bilger der Welt. Fahrlehrerverbände bleiben skeptisch.
3: Bis zu 1.000 Euro weniger, das wäre eine große Entlastung, denn ein Führerschein kostet im Schnitt rund 3.400 Euro. Die Reform soll vor allem durch digitalen Theorieunterricht und weniger Bürokratie Geld sparen. Geplant sind außerdem Änderungen bei Prüfungen und Pflichtfahrten. Fahrlehrerverbände warnen jedoch, weniger Unterricht und Übung könnten die Sicherheit gefährden. Sie wollen, dass ein Teil der Theorie weiter im Klassenzimmer stattfindet. Noch ist die Reform nicht beschlossen, Bundestag und Bundesrat müssen zustimmen. Starten könnte sie Anfang nächsten Jahres. Thomas Bremser, Nachrichtenredaktion.
1: Zum Sport. Ausgerechnet Niklas Füllkrug hat Borussia Dortmund nach der langen Länderspielpause den ersten Fußball-Bundesliga-Rückschlag beschert. Der Ex-Dortmunder erzielte in der Nachspielzeit den 2:2-Ausgleich für Werder Bremen. Es war Dortmunds erster Punktverlust nach 4 Siegen in den ersten 4 Spielen.
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1: Ich bin Dirk Zeitler. Die Bahn tritt bei der Sanierung ihres stark belasteten Netzes auf die Bremse. Bis 2031 sollen nur noch 13 statt 21 vielbefahrene Strecken umfassend erneuert werden. Die übrigen Projekte kommen später dran.
2: Der Knackpunkt ist, die Bahn will weniger Großbaustellen gleichzeitig stemmen und dafür die Abläufe verbessern. Umleitungsstrecken sollen besser vorbereitet und der Verkehr nach einer Sanierung schrittweise wieder hochgefahren werden. Denn zuletzt gab es nach Bauarbeiten immer wieder Probleme mit Verspätungen und Zugausfällen. Gestrichen werde aber keine Sanierung, betonen Bahn und Bund. Dringend notwendige Arbeiten sollen auch auf den später eingeplanten Strecken stattfinden. Thomas Bleskin, Nachrichtenredaktion.
1: Der Anteil der Jugendlichen, die ihre Schulzeit ohne Abschluss beenden, hat den höchsten Wert seit mehr als 20 Jahren erreicht. Das zeigen Daten des Statistischen Bundesamts. Im Schuljahr 2024/2025, neuere Zahlen liegen noch nicht vor, haben demnach 65.000 Jugendliche die Schule ohne Abschluss verlassen.
3: Das ist ein Anteil von 8,4% an allen Schulabgängern in diesem Schuljahr. Einen so hohen Wert gab es zuletzt kurz nach der Jahrtausendwende. Die aktuelle Misere zieht sich durch die ganze Bildungskette. Das zeigen Tests immer wieder. Grundschüler haben immer mehr Probleme mit Lesen und Mathe und Jugendliche schneiden bei der PISA-Studie schlechter ab. Als Grund werden unter anderem Sprachprobleme durch Zuwanderung genannt. Die Politik will deshalb jetzt bundesweit schon vor der Grundschule gegensteuern mit Sprachtests für Vierjährige in der Kita. Jörg Ratsch, Nachrichtenredaktion.
1: In Mecklenburg-Vorpommern nimmt ein neues Regierungsbündnis Form an. Nach der SPD hat auch die Linke für Koalitionsverhandlungen gestimmt. Jetzt sind noch die Grünen dran. Die entscheiden heute bei einem kleinen Parteitag in Rostock. Stimmen sie zu, starten die Verhandlungen am Montag. Entwarnung nach dem Erdbeben in Panama. Ein Beben der Stärke 7,7 hatte den Pazifikanrainern kurz Sorgen gemacht. Das Pazifik-Tsunami-Warnzentrum hatte vor möglichen Wellen an Küsten von 9 Ländern gewarnt. Jetzt ist die Gefahr vorbei, teilte das Zentrum mit. In Panama selbst gibt es Gebäudeschäden.
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1: Ich bin Dirk Zeitler. Die Bahn saniert weniger Strecken als geplant. Bis 2031 sollen nur noch 13 statt 21 vielbefahrene Strecken umfassend erneuert werden. Das teilten die Deutsche Bahn und das Verkehrsministerium mit. Die übrigen Sanierungen folgen später. Wann genau ist offen? Der ursprüngliche Zeitplan, bis 2036 alle rund 40 geplanten Strecken fertigzustellen, gilt nicht mehr. Die US-Regierung hat Sanktionen gegen den Internationalen Strafgerichtshof verhängt. Die Ankündigung kam nur Stunden, nachdem die frühere Richterin am Weltstrafgericht Pillay den Friedensnobelpreis erhalten hatte.
2: Die USA machen ernst. Sie wollen das Gericht Stein für Stein abbrechen. So hatten sie gedroht. Und diese Strafmaßnahmen treffen tatsächlich das gesamte Gericht. Es kann abgekoppelt werden von allen finanziellen Transaktionen, der digitalen Kommunikation. Das Gericht wäre also total gelähmt. Und warum? Für die USA ist das Weltstrafgericht politisch ausgerichtet. Es richte sich gegen die USA und seine Verbündeten, so sagen sie. Aus Amsterdam, Bettina Fisser.
1: Mit der neuen Führerscheinreform soll es für Fahrschüler ab dem kommenden Jahr im günstigsten Fall bis zu 1.000 Euro günstiger werden. Das sagte Bundesverkehrsminister Bilger der Welt. Fahrlehrerverbände bleiben skeptisch.
3: Bis zu 1.000 Euro weniger, das wäre eine große Entlastung, denn ein Führerschein kostet im Schnitt rund 3.400 Euro. Die Reform soll vor allem durch digitalen Theorieunterricht und weniger Bürokratie Geld sparen. Geplant sind außerdem Änderungen bei Prüfungen und Pflichtfahrten. Fahrlehrerverbände warnen jedoch, weniger Unterricht und Übung könnten die Sicherheit gefährden. Sie wollen, dass ein Teil der Theorie weiter im Klassenzimmer stattfindet. Noch ist die Reform nicht beschlossen, Bundestag und Bundesrat müssen zustimmen. Starten könnte sie Anfang nächsten Jahres. Thomas Bremser, Nachrichtenredaktion.
1: Zum Sport. Ausgerechnet Niklas Füllkrug hat Borussia Dortmund nach der langen Länderspielpause den ersten Fußball-Bundesliga-Rückschlag beschert. Der Ex-Dortmunder erzielte in der Nachspielzeit den 2:2-Ausgleich für Werder Bremen. Es war Dortmunds erster Punktverlust nach 4 Siegen in den ersten 4 Spielen.
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